Hörerinnen und Hörer, heute feiern wir das Fest Maria Heimsuchung. Wir gedenken der Begegnung Mariens mit ihrer Cousine Elisabeth. Sie ist uns Vorbild im Glauben, in der Demut und in der tätigen Nächstenliebe. Bitten wir heute besonders um diese Demut Mariens. Heute, Priesterdonnerstag, schenken wir unser Gebet auch den Priestern, den Ordensleuten und allen Gottgeweihten. Und beten wir für den Frieden in der Welt. Nach dem Rosenkranz beten wir aus dem Gotteslob das Magnificat Nummer 634,4. 634,4. Im Namen des Vaters und des Sohnes und des Heiligen Geistes. Amen. Ich glaube an Gott, den Vater, den Allmächtigen, den Schöpfer des Himmels und der Erde und an Jesus Christus, seinen eingeborenen Sohn, unserem Herrn, empfangen durch den Heiligen Geist, geboren von der Jungfrau Maria, gelitten unter Pontius Pilatus, gekreuzigt, gestorben und begraben, hinabgestiegen in das Reich des Todes, am dritten Tage auferstanden von den Toten, aufgefahren in den Himmel. Er sitzt zur Rechten Gottes des allmächtigen Vaters. Von dort wird er kommen, zu richten die Lebenden und die Toten. Ich glaube an den Heiligen Geist, die heilige katholische Kirche, Gemeinschaft der Heiligen, Vergebung der Sünden, Auferstehung der Toten und das ewige Leben. Amen. Vater unser im Himmel, geheiligt werde dein Name. Dein Reich komme, dein Wille geschehe, wie im Himmel, so auf Erden.

0: Gegrüßt seist du, Maria, voll der Gnade, der Herr ist mit dir. Du bist gebenedeit unter den Frauen, und gebenedeit ist die Frucht deines Leibes, Jesus, der uns den Glauben vermehre.
1: Heilige Maria,
0: Gegrüßt seist du, Maria, voller Gnade, der Herr ist mit dir. Du bist gebenedeit unter den Frauen, und gebenedeit ist die Frucht deines Leibes, Jesus, der uns die Hoffnung stärke.
1: Heilige Maria, Mutter Gottes, bitte für uns Sünder, jetzt und in der Stunde
0: Gegrüßt seist du, Maria, voll der Gnade, der Herr ist mit dir. Du bist gebenedeit unter den Frauen, und gebenedeit ist die Frucht deines Leibes, Jesus, der uns die göttliche Liebe entzündet. Ehre sei dem Vater, dem Sohn und dem Heiligen Geist. Erstes freudenreiches Geheimnis, Jesus, den du, Jungfrau, vom Heiligen Geist empfangen hast. Maria sagt ihr vertrauensvolles Ja zu Gottes Plan. Sie öffnet sich ganz dem Wirken des Heiligen Geistes. Auch wir sind eingeladen, Gott in unserem Leben Raum zu geben. Vater unser im Himmel, geheiligt werde dein Name, dein Reich komme, dein Wille geschehe, wie im Himmel, so auf

0: Gegrüßt seist du, Maria, voll der Gnade, der Herr ist mit dir. Du bist gebenedeit unter den Frauen, und gebenedeit ist die Frucht deines Leibes, Jesus, den du, Jungfrau, vom Heiligen Geist empfangen hast.
1: Heilige Maria, Mutter Gottes, bitte für uns Sünder, jetzt und in der Stunde unseres Todes. Amen.
0: Gegrüßt seist du, Maria, voll der Gnade, der Herr ist mit dir. Du bist gebenedeit unter den Frauen, und gebenedeit ist die Frucht deines Leibes, Jesus, den du, Jungfrau, vom Heiligen Geist empfangen hast.
1: Heilige Maria, Mutter Gottes, bitte für uns Sünder, jetzt und in der Stunde
0: Gegrüßt seist du, Maria, voll der Gnade, der Herr ist mit dir. Du bist gebenedeit unter den Frauen, und gebenedeit ist die Frucht deines Leibes, Jesus.
1: Heilige Maria, Mutter Gottes, bitte für uns Sünder, jetzt und in der Stunde unseres
0: Todes. Gegrüßt seist du, Maria, voll der Gnade, der Herr ist mit dir. Du bist gebenedeit unter den Frauen, und gebenedeit ist die Frucht deines Leibes, Jesus.
1: Heilige Maria, Mutter Gottes, bitte für uns Sünder,
0: Gegrüßt seist du, Maria, voll der Gnade, der Herr ist mit dir. Du bist gebenedeit unter den Frauen, und gebenedeit ist die Frucht deines Leibes, Jesus.
1: Heilige Maria, Mutter Gottes, bitte für uns Sünder, jetzt und in der Stunde unseres Todes. Amen.
0: Gegrüßt seist du, Maria, voll der Gnade, der Herr ist mit dir. Du bist gebenedeit unter den Frauen, und gebenedeit ist die Frucht deines Leibes, Jesus.
1: Heilige Maria, Mutter Gottes, bitte für uns Sünder, jetzt und in der Stunde
0: Gegrüßt seist du, Maria, voll der Gnade, der Herr ist mit dir. Du bist gebenedeit unter den Frauen, und gebenedeit ist die Frucht deines Leibes, Jesus.
1: Heilige Maria, Mutter Gottes, bitte für uns Sünder, jetzt und in der Stunde unseres Todes.
0: Gegrüßt seist du, Maria, voll der Gnade, der Herr ist mit dir. Du bist gebenedeit unter den Frauen, und gebenedeit ist die Frucht deines Leibes, Jesus.
1: Heilige Maria, Mutter Gottes, bitte für uns Sünder,
0: Gegrüßt seist du, Maria, voll der Gnade, der Herr ist mit dir. Du bist gebenedeit unter den Frauen, und gebenedeit ist die Frucht deines Leibes, Jesus.
1: Heilige Maria, Mutter Gottes, bitte für uns Sünder, jetzt und in der Stunde unseres Todes.
0: Gegrüßt seist du, Maria, voll der Gnade, der Herr ist mit dir. Du bist gebenedeit unter den Frauen, und gebenedeit ist die Frucht deines Leibes, Jesus.
1: Heilige Maria, Mutter Gottes, bitte für uns
0: Ehre sei dem Vater, dem Sohn und dem Heiligen Geist. O mein Jesus, verzeih uns unsere Sünden, bewahre uns vor dem Feuer der Hölle, führe alle Seelen in den Himmel, besonders jene, die deiner Barmherzigkeit am meisten bedürfen. Zweites freudenreiches Geheimnis, Jesus, den du Jungfrau zu Elisabeth getragen hast. Maria macht sich auf den Weg zu ihrer Cousine Elisabeth. Sie denkt nicht an sich selbst, sondern eilt, um zu helfen. Bei ihrer Begegnung hüpft Johannes vor Freude im Schoß Elisabeths. Maria bringt Christus zu den Menschen. Dieses Geheimnis steht im Mittelpunkt des Festes Maria Heimsuchung. Die Frucht dieses Geheimnisses ist die tätige Nächstenliebe. Unser tägliches Brot gib uns heute und vergib uns unsere Schuld, wie auch wir vergeben unseren Schuldigern. Und führe uns nicht in Versuchung, sondern erlöse uns von den Bösen.

Maria, Mutter Gottes, bitte für uns Sünder, jetzt und in der Stunde unseres Todes. Amen. Heilige Maria, Mutter Gottes, bitte für uns Sünder, jetzt und in der Stunde unseres

0: Maria, Mutter Gottes, bitte für uns Sünder, jetzt und in der Stunde unseres Todes. Amen. Ehre sei dem Vater, dem Sohn und dem Heiligen Geist.
1: Wie im Anfang, so auch jetzt und alle Zeit und in Ewigkeit. Amen.
0: O mein Jesus, verzeih uns unsere Sünden, bewahre uns vor dem Feuer der Hölle, führe alle Seelen in den Himmel, besonders jene, die deiner Barmherzigkeit am meisten bedürfen. Drittes freudenreiches Geheimnis. Jesus, den du Jungfrau in Bethlehem geboren hast. In der Armut von Bethlehem schenkt Gott der Welt seinen Sohn. Christus kommt als Kind, um uns die Liebe des Vaters zu zeigen. Vater unser im Himmel, geheiligt werde dein Name, dein Reich komme, dein Wille geschehe, wie im Himmel, so auf Erden.
1: Unser jedes Brot gib uns heute, und vergib uns unsere Schuld, wie auch wir vergeben unseren Schuldigern. Und führe uns nicht in Versuchung, sondern erlöse uns von Bösen.
0: Gegrüßt seist du, Maria, voll der Gnade, der Herr ist mit dir. Du bist gebenedeit unter den Frauen, und gebenedeit ist die Frucht deines Leibes, Jesus, den du, Jungfrau, zu Bethlehem geboren hast.
1: Heilige Maria, Mutter Gottes, bitte für uns Sünder, jetzt und in der Stunde unseres Todes.
0: Gegrüßt seist du, Maria, voll der Gnade, der Herr ist mit dir. Du bist gebenedeit unter den Frauen, und gebenedeit ist die Frucht deines Leibes, Jesus.
1: Heilige Maria, Mutter Gottes, bitte für uns Sünder,
0: gegrüßt seist du, Maria, voll der Gnade, der Herr ist mit dir. Du bist gebenedeit unter den Frauen, und gebenedeit ist die Frucht deines Leibes, Jesus. Gegrüßt seist du, Maria, voll der Gnade, der Herr ist mit dir. Du bist gebenedeit unter den Frauen, und gebenedeit ist die Frucht deines Leibes, Jesus.
1: Heilige Maria, Mutter Gottes, bitte für uns Sünder, jetzt und in der Stunde unseres Todes.
0: Gegrüßt seist du, Maria, voll der Gnade, der Herr ist mit dir. Du bist gebenedeit unter den Frauen, und gebenedeit ist die Frucht deines Leibes, Jesus.
1: Heilige Maria, Mutter Gottes, bitte für uns Sünder, jetzt und in der Stunde
0: gegrüßt seist du, Maria, voll der Gnade, der Herr ist mit dir. Du bist gebenedeit unter den Frauen, und gebenedeit ist die Frucht deines Leibes, Jesus.
1: Heilige Maria, Mutter Gottes, bitte für uns Sünder, jetzt und in der Stunde
0: gegrüßt seist du, Maria, voll der Gnade, der Herr ist mit dir. Du bist gebenedeit unter den Frauen, und gebenedeit ist die Frucht deines Leibes, Jesus. Gegrüßt seist du, Maria, voll der Gnade, der Herr ist mit dir. Du bist gebenedeit unter den Frauen, und gebenedeit ist die Frucht deines Leibes, Jesus. Gegrüßt seist du, Maria, voll der Gnade, der Herr ist mit dir. Du bist gebenedeit unter den Frauen, und gebenedeit ist die Frucht deines Leibes, Jesus. Gegrüßt seist du, Maria, voll der Gnade, der Herr ist mit dir. Du bist gebenedeit unter den Frauen, und gebenedeit ist die Frucht deines Leibes, Jesus.
1: Heilige Maria, Mutter Gottes, bitte für uns Sünder, jetzt und in der Stunde unseres Todes.
0: Ehre sei dem Vater, dem Sohn und dem Heiligen Geist.
1: Wie im Anfang, so auch jetzt und alle Zeit und in Ewigkeit.
0: O mein Jesus, verzeih uns unsere Sünden, bewahre uns vor dem Feuer der Hölle, führe alle Seelen in den Himmel, besonders jene, die deiner Barmherzigkeit am meisten bedürfen. Viertes freudenreiches Geheimnis, Jesus, den du Jungfrau im Tempel aufgeopfert hast. Maria und Josef bringen Jesus in den Tempel. Sie schenken Gott zurück, was sie von ihm empfangen haben. Vertrauen und Hingabe prägen ihr Leben.
1: Vater,
0: unser tägliches Brot, gib uns heute und vergib uns unsere Schuld, wie auch wir vergeben unseren Schuldigern. Und führe uns nicht in Versuchung, sondern erlöse uns von den Bösen.

0: Heilige Maria, Mutter Gottes, bitte für uns Sünder, jetzt und in der Stunde unseres Todes. Amen. Ehre sei dem Vater, dem Sohn und dem Heiligen Geist. O mein Jesus, verzeih uns unsere Sünden, bewahre uns vor dem Feuer der Hölle, führe alle Seelen in den Himmel, besonders jene, die deiner Barmherzigkeit am meisten bedürfen. Fünftes freudenreiches Geheimnis, Jesus, den du Jungfrau im Tempel wiedergefunden hast. Maria sucht ihren Sohn voller Sorge und findet ihn im Haus des Vaters. Auch wir dürfen darauf vertrauen, dass Gott uns nahe ist, selbst wenn wir ihn nicht immer verstehen. Vater unser im Himmel, geheiligt werde dein Name, dein Reich komme, dein Wille geschehe, wie im Himmel, so auf Erden.
1: Unser Leben, Gott, gib uns heute, und vergib uns unsere Schuld, wie auch wir vergeben unseren Schuldigen, und führe uns nicht in Versuchung, sondern
0: gegrüßt seist du, Maria, voll der Gnade, der Herr ist mit dir. Du bist gebenedeit unter den Frauen, und gebenedeit ist die Frucht deines Leibes, Jesus, den du, Jungfrau, im Tempel wiedergefunden hast.
1: Heilige Maria, Mutter Gottes, bitte für uns Sünder, jetzt und in der Stunde
0: gegrüßt seist du, Maria, voll der Gnade, der Herr ist mit dir. Du bist gebenedeit unter den Frauen, und gebenedeit ist die Frucht deines Leibes, Jesus.
1: Heilige Maria, Mutter Gottes, bitte für uns Sünder, jetzt und in der Stunde unseres Todes.
0: Gegrüßt seist du, Maria, voll der Gnade, der Herr ist mit dir. Du bist gebenedeit unter den Frauen, und gebenedeit ist die Frucht deines Leibes, Jesus. Gegrüßt seist du, Maria, voll der Gnade, der Herr ist mit dir. Du bist gebenedeit unter den Frauen, und gebenedeit ist die Frucht deines Leibes, Jesus. Gegrüßt seist du, Maria, voll der Gnade, der Herr ist mit dir. Du bist gebenedeit unter den Frauen, und gebenedeit ist die Frucht deines Leibes, Jesus. Gegrüßt seist du, Maria, voll der Gnade, der Herr ist mit dir. Du bist gebenedeit unter den Frauen, und gebenedeit ist die Frucht deines Leibes, Jesus. Gegrüßt seist du, Maria, voll der Gnade, der Herr ist mit dir. Du bist gebenedeit unter den Frauen, und gebenedeit ist die Frucht deines Leibes, Jesus. Gegrüßt seist du, Maria, voll der Gnade, der Herr ist mit dir. Du bist gebenedeit unter den Frauen, und gebenedeit ist die Frucht deines Leibes, Jesus. Gegrüßt seist du, Maria, voll der Gnade, der Herr ist mit dir. Du bist gebenedeit unter den Frauen, und gebenedeit ist die Frucht deines Leibes, Jesus. Gegrüßt seist du, Maria, voll der Gnade, der Herr ist mit dir. Du bist gebenedeit unter den Frauen, und gebenedeit ist die Frucht deines Leibes, Jesus. Ehre sei dem Vater, dem Sohn und dem Heiligen Geist. O mein Jesus, verzeih uns unsere Sünden, bewahre uns vor dem Feuer der Hölle, führe alle Seelen in den Himmel, besonders jene, die deiner Barmherzigkeit am meisten bedürfen. Wir beten das Magnificat in Gotteslob auf Nummer 634,4. Meine Seele preist die Größe des Herrn, und mein Geist jubelt über Gott, meinem Retter.

0: Er hat Großes an mir getan. Und sein Name ist heilig.
1: Er erfahrt sich von Geschäft zu Geschäft und wird auch alle lieben dürfen.
0: Er vollbringt mit seinem Arm machtvolle Taten. Er zerstreut, die im Herzen voll Hochmut sind.
1: Er schützt die Mächtigen vom Thron und unterdrückt die Niedrigen.
0: Die Hungernden beschenkt er mit seinen Gaben und lässt die Reichen leer ausgehen.
1: Er nimmt sich seines Knechtes Israel an und denkt an seine Erbarmen,
0: das er unseren Vätern verheißen hat, Abraham und seine Nachkommen auf ewig.
1: Ehre sei dem Vater und dem Sohn und dem Heiligen Geist.
0: Wie im Anfang, so auch jetzt und alle Zeit und in Ewigkeit. Amen. Der Engel des Herrn brachte Maria die Botschaft. Gegrüßt seist du, Maria, voll der Gnade, der Herr ist mit dir. Du bist gebenedeit unter den Frauen, und gebenedeit ist die Frucht deines Leibes, Jesus.
1: Heilige Maria, Mutter Gottes, bitte für uns Sünder, jetzt und in der Stunde unseres Todes. Amen.
0: Maria sprach: Siehe, ich bin die Magd des Herrn. Gegrüßt seist du, Maria, voll der Gnade, der Herr ist mit dir. Du bist gebenedeit unter den Frauen, und gebenedeit ist die Frucht deines Leibes, Jesus.
1: Heilige Maria, Mutter Gottes, bitte für uns Sünder, jetzt und in der Stunde unseres Todes. Amen.
0: Und das Wort ist Fleisch geworden. Gegrüßt seist du, Maria, voll der Gnade, der Herr ist mit dir. Du bist gebenedeit unter den Frauen, und gebenedeit ist die Frucht deines Leibes, Jesus.
1: Heilige Maria, Mutter Gottes, bitte für uns Sünder, jetzt und in der Stunde unseres Todes. Amen.
0: Bitte für uns, o heilige Gottesmutter. Lasset uns beten. Allmächtiger Gott, gieße deine Gnade in unsere Herzen ein. Durch die Botschaft des Engels haben wir die Menschwerdung Christi, deines Sohnes, erkannt. Lass uns durch sein Leiden und Kreuz zur Herrlichkeit der Auferstehung gelangen. Darum bitten wir durch Christus, unseren Herrn. Amen. Beten wir noch ein Vaterunser für die armen Seelen im Fegfeuer, für die gesamte heilige Kirche, für den Papst und in seinen Anliegen. Vater unser im Himmel, geheiligt werde dein Name, dein Reich komme, dein Wille geschehe, wie im Himmel so auf Erden. Unser tägliches Brot gib uns heute und vergib uns unsere Schuld, wie auch wir vergeben unseren Schuldigern. Und führe uns nicht in Versuchung, sondern erlöse uns von dem Bösen. Gegrüßt seist du, Maria, voll der Gnade, der Herr ist mit dir. Du bist gebenedeit unter den Frauen, und gebenedeit ist die Frucht deines Leibes, Jesus. Heilige Maria, Mutter Gottes, bitte für uns Sünder, jetzt und in der Stunde unseres Todes. Amen. Ehre sei dem Vater, dem Sohn und dem Heiligen Geist. Unter deinem Schutz und Schirm fliehen wir, o heilige Gottesmutter. Schmähe nicht unser Gebet in unseren Nöten, sondern erlöse uns jederzeit von allen Gefahren. O du glorreiche, gebenedeite Jungfrau, unsere Frau, unsere Mittlerin, unsere Fürsprecherin, versöhne uns mit deinem Sohne, empfiehl uns deinem Sohne, stelle uns vor deinem Sohne. Noch ein Gebet zum Heiligen Geist. Komm, Heiliger Geist, erfülle die Herzen deiner Gläubigen und entzünde in ihnen das Feuer deiner Liebe. Atme in mir, o Heiliger Geist, dass ich Heiliges denke. Treibe mich, o Heiliger Geist, dass ich Heiliges tue. Locke mich, du Heiliger Geist, dass ich Heiliges liebe. Stärke mich, du Heiliger Geist, dass ich Heiliges hüte. Hüte mich, du Heiliger Geist, dass ich das Heilige nimmer verliere. Schlussgebet. Maria, Frau des Aufbruchs und der Liebe, lehre uns, wie du auf die Menschen zuzugehen. Hilf uns, Christus in unserem Herzen zu tragen und ihn durch Worte und Taten zu den Menschen zu bringen. Schenke unseren Familien, unseren Kranken und allen Einsamen Freude und Hoffnung. Amen. Heilige Maria, lehre uns, wie du mit offenen Augen und helfenden Händen unseren Menschen zu begegnen. Amen. Maria mit dem Kinderlieb, im Namen des Vaters und des Sohnes und des Heiligen Geistes.
1: Amen.

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0: 10 vor 6.
1: Bozen, Häftling nimmt sich das Leben. Falls Mann von Baum erschlagen. Das Wetter sonnig wird's. Ich bin Wilhelm Schatzer. Guten Morgen.
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1: Im Gefängnis von Bozen ist es zu einem traurigen Zwischenfall gekommen. Ein Häftling hat sich das Leben genommen. Als die Vollzugsbeamten den 68-Jährigen aus Apulien in seiner Zelle fanden, leiteten sie noch Notfallmaßnahmen ein. Die Wiederbelebungsversuche blieben aber erfolglos. Der Mann soll an einer schweren Krankheit gelitten haben. Er war in Bozen geschnappt und ins Gefängnis gesteckt worden, nachdem er in Messina aus dem Hausarrest geflohen war. Er hatte eine Verlegung nach Sizilien beantragt, was aber abgelehnt worden war. In Fals ist ein Mann bei Waldarbeiten ums Leben gekommen. Der 63-jährige Anton Bergmeister aus Fintel war offenbar allein, als er unter einen Baum geraten ist und erdrückt wurde. Ein Passant hat den Verunglückten im Talschluss abseits einer Forststraße gefunden. Jetzt steht das Spendenergebnis der Sternsinger-Aktion fest. Rund um den Jahreswechsel sind über 5000 Kinder und Jugendliche als Sternsinger von Haus zu Haus gegangen und sie haben dabei 1,7 Millionen Euro gesammelt. Das ist das zweitbeste Ergebnis in der jahrzehntelangen Geschichte der Sternsinger. Das Geld wird für 120 Hilfsprojekte in Afrika, Asien und Südamerika verwendet. Nach der Explosion einer Paketbombe in Monaco fahndet die Polizei nun nach einer Verdächtigen. Es soll sich um eine 30-jährige Ukrainerin handeln. Sie ist gerade in Europa auf der Flucht. Nun wird international nach ihr gesucht. Sie soll am Montagabend eine Paketbombe in die Eingangshalle eines Hauses in Monaco gelegt haben. Dabei ist ein Geschäftsmann aus der Ukraine schwer verletzt worden. Auch seine Freundin und sein 13-jähriger Sohn wurden verletzt. Bei der Fußball-Weltmeisterschaft ist für Österreich der Traum vom Achtelfinale geplatzt. Unsere Nachbarn haben am Abend gegen Spanien 0:3 verloren. Die Spanier treffen am Montag im Achtelfinale auf Portugal. Das hat sich in der Nacht gegen Kroatien mit 2:1 durchgesetzt.
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1: Heute wird es wieder meist sonnig. Im Norden halten sich einige dichtere Wolken und am Nachmittag kommen dann überall ein paar Quellwolken dazu. 19 Grad hat es jetzt in der frühen Kaltern, 17 in Sterzing, 12 in Doblach und 13 Grad am Reschen. Auf 24 bis 32 Grad kommen die Höchstwerte. Auch am Wochenende geht es sonnig und warm weiter.
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1: Und der heißt Sie ganz herzlich willkommen. Heute haben wir Freitag, den 3. Juli. Fein, dass Sie uns eingeschaltet haben. Ich darf Sie jetzt bis kurz vor neun durch das Programm begleiten, beziehungsweise jetzt beim Aufstehen. Wie immer, angenehmes Zuhören.

0: Guten Morgen, Südtirol, am Freitag. Nun ist es 6 Uhr und hier bei uns geht es jetzt wie gewohnt um diese Zeit weiter mit dem Nachrichtenmagazin von Radio Vatikan.
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2: Unser Hauptthema heute. Einen Tag nach dem schismatischen Akt der Piusbrüder bestätigt der Vatikan die Exkommunikation. Die Gemeinschaft hatte am Mittwoch gegen das ausdrückliche Verbot des Papstes 4 Bischöfe geweiht. Herzlich willkommen bei unserem Mikrofon, begrüßt Sie Stefan von Kempis. Das ist ein trauriger Tag für die Weltkirche, ein kirchenrechtlicher Blitzeinschlag. 38 Jahre nach dem ersten großen Bruch wiederholt sich das Lefebvre-Schisma in der katholischen Kirche. Am Morgen des 1. Juli wurden in Ekon im Schweizer Wallis 4 neue Bischöfe der traditionalistischen Pius-Bruderschaft geweiht und das ohne päpstliches Mandat, ja gegen den ausdrücklichen Willen von Papst Leo dem 14. Rom reagiert nun mit maximaler kirchenrechtlicher Härte. Das Dikasterium für die Glaubenslehre hat die Exkommunikation über alle Beteiligten bestätigt. Über die Hintergründe und die Konsequenzen spreche ich jetzt mit meinem Kollegen Mario Gargano. Wie wird dieser Schritt aus dem Vatikan konkret begründet?
3: Der Vatikan spricht hier in aller Deutlichkeit von einer Handlung schismatischer Natur. Das Fundament für diese harte Strafe ist die Tatsache, dass die Bischöfe Alfonso de Galarreta und Bernard Follet als Weihende 4 neue Bischöfe geweiht haben, namentlich die Priester Pascal Schreiber, Michael Goldate, Michel Poinciné de Sivry und Marc Hanapier. Da dies ohne päpstliche Erlaubnis und im offenen Ungehorsam geschah, haben sich alle 6 beteiligten Geistlichen ipso facto, also automatisch durch die Tat selbst, die Exkommunikation zugezogen. Das bedeutet im Klartext die formelle Trennung von der Kirche von Rom.
2: Nun ist das ja nicht der erste Versuch, diese Gruppierung wieder einzubinden. Dem Dekret liegt eine erläuternde Note bei. Was erfahren wir daraus über die Vorgeschichte, die zu dieser Eskalation geführt hat?
3: Ja, die Erläuterung macht deutlich, wie tief die Enttäuschung in Rom sitzt. Es wird betont, dass es seit den Zeiten von Papst Paul dem 6. bis hin zu den jüngsten Gesprächen im Glaubensdikasterium unzählige Versuche gab, die Bruderschaft wieder in die volle Gemeinschaft zu führen. Erst am 30. Juni hatte der Papst ja noch eindringlich appelliert, kehrt um. Doch all diese Dialoge erwiesen sich als vergeblich. Mit den unerlaubten Weihen vom 1. Juli hat sich die Situation laut Vatikan nun massiv verschärft. Rom zitiert hier das historische Schreiben Ecclesia Dei von Johannes Paul II., das war 1988, und stellt klar, dieser Ungehorsam schließt die Ablehnung des römischen Primats in sich und ist ein schismatischer Akt.
2: Das Dekret und die Note richten sich ja nicht nur an die Führungsriege der Pius-Brüder, sondern betreffen auch die sogenannte Basis. Welche Konsequenzen hat das denn nun für die einfachen Priester und die Laien dieser Pius-Bruderschaft?
3: Die Konsequenzen sind extrem weitreichend und schneiden tief in das religiöse Leben ein. Erstens, alle Geistlichen, die der Bruderschaft angehören, befinden sich ab sofort im Schisma, gelten als Schismatiker und sind somit ebenfalls exkommuniziert. Zweitens, was die Laiengläubigen betrifft, so gelten diejenigen als exkommuniziert, die sich der Bruderschaft formell anschließen. Hier gelten die strengen Kriterien des Päpstlichen Rates für Gesetzestexte von 1996.
2: Und wie sieht es mit den Sakramenten aus, die von den Pius-Brüdern gespendet werden? Gibt es dazu präzise Vorgaben?
3: Ja, und das ist ein ganz entscheidender Punkt für die Gläubigen im Alltag. Der Vatikan stellt unmissverständlich klar, dass die Weiheträger der Bruderschaft alle Sakramente unrechtmäßig spenden. Mehr noch, das von ihnen gespendete Sakrament der Buße, also die Beichte, sowie die von ihnen geleiteten Eheschließungen sind ab sofort kirchenrechtlich ungültig. Der Vatikan ermahnt daher alle Gläubigen ausdrücklich, sich von den Feiern und Aktivitäten der Piusbruderschaft fernzuhalten und fest in der Gemeinschaft mit dem Papst und den rechtmäßigen Bischöfen zu bleiben.
2: Das klingt nach einer schwerwiegenden Trennung. Gibt es denn überhaupt noch eine Brücke zurück nach Rom oder ist die Tür jetzt komplett zu?
3: Die Türen sind nicht für immer verschlossen, aber die Bedingungen sind nun klar diktiert. In der Note heißt es am Ende, sehr pastoral, dass die Kirche als fürsorgliche Mutter all jene mit aufrichtiger Zuneigung aufnehmen wird, die zur vollen Gemeinschaft zurückkehren möchten.
2: Eine historische Zäsur für die katholische Kirche. Mario, vielen Dank für die Einordnungen.
3: Gerne, Stefan.
2: Wenn Sie mehr über diesen ganzen Themenkomplex Vatikan und Piusbrüder erfahren möchten, dann schauen Sie doch mal auf unsere Internetseite www.radiovatikan.de. 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Das Gebetsanliegen des Papstes für den Monat Juli steht unter dem Leitgedanken für die Achtung vor dem menschlichen Leben. Das Gebet, das Leo XIV. Seinem weltweiten Gebetsnetzwerk zukommen ließ, betont den Wert des menschlichen Lebens.
4: Lord of Life.
5: Das Gebetsanliegen beginnt mit der Anrufung Herr des Lebens und betont den Ursprung des Menschen als heiliges Geschenk, das dein Antlitz widerspiegelt, vom ersten Augenblick seiner Existenz bis zum letzten Atemzug seines Weges auf Erden.
4: To the final breath of their journey on earth.
5: Daraus leitet der Papst die gesellschaftliche Pflicht ab, den einzigartigen und unwiederholbaren Wert jedes Menschen anzuerkennen und zu bewahren.
4: And unrepeatable value of every human being.
5: Das Gebet fordert die Gläubigen auf, das Leben bedingungslos anzunehmen, die Zerbrechlichkeit mit Zärtlichkeit zu stützen, jede Phase mit Respekt zu begleiten und mutig diejenigen zu verteidigen, die keine Stimme haben.
4: And to bravely defend those who have no voice.
5: Gleichzeitig enthält das Dokument ein Schuldbekenntnis für Momente, in denen Menschen in Gleichgültigkeit oder in die Wegwerfkultur verfallen oder aufhören, im anderen ein liebenswertes Wesen zu sehen.
4: When we fail to see in others a being worthy of love.
5: Hinsichtlich der Kirche formuliert das Gebetsanliegen von Papst Leo den Wunsch nach einem lebendigen Zeugnis für das Evangelium des Lebens und nach einem offenen Haus, in dem jedes Leben gefeiert wird, in dem sich niemand überflüssig fühlt und in dem die Würde stets geachtet und bewahrt wird.
4: And where dignity is always honored and protected.
5: Das Gebet schließt mit der Bitte, das Leben so zu lieben, wie Jesus es tue, und mit Worten und Taten zu verkünden, dass jedes menschliche Leben die völlige Hingabe unserer selbst verdient.
4: That every human life is worth the total gift of ourselves. Amen.
5: Für Radio Vatikan, Sabrina Czarnecki.
2: Und jetzt werfen wir zusammen noch einen Blick auf die Nachrichten des Tages. Vereinte Nationen. Die Blockade von humanitären Hilfsgütern für Gaza bedeutet eine schwere Verletzung des humanitären Völkerrechts. Das erklärte der Vatikan jetzt vor der UNO in New York. Die Behinderung von Lieferungen verschlimmere das Leid von Menschen, die ohnehin unter extrem prekären Bedingungen im Gazastreifen leben müssten, so der ständige Beobachter des Vatikans bei den Vereinten Nationen. Österreich. Ein Tag der Freude für alle katholischen Frauen weltweit, so reagiert die Vorsitzende der katholischen Frauenbewegung Österreichs, Angelika Ritter-Grepel, darauf, dass der Papst eine Ordensfrau zur Präfektin des Vatikanischen Dikasteriums für ganzheitliche Entwicklung ernannt hat. Ritter-Grepel spricht von einer historischen Signalwirkung für eine stärkere Verantwortung von Frauen in der Kirche. Die neue Präfektin ist die bisherige Nummer 2 des Dikasteriums, Schwester Alessandra Smirilli. Vietnam. Mehr als 70.000 Katholiken haben an diesem Donnerstag in Vietnam an der ersten Seligsprechung im Land teilgenommen. Der vatikanische Kurienkardinal Luis Antonio Tagle stand der Feier für den Priester François-Xavier Truong Bu Diep vor. Zwar sind schon zahlreiche Vietnamesen selig oder sogar heilig gesprochen worden, doch bisher fanden die entsprechenden Feiern nie vor Ort in der Sozialistischen Republik Vietnam statt. Jetzt springen wir auf die Insel Lampedusa vor Sizilien, genauer gesagt an den Molo Madonnina. Dort kommen weiterhin Boote mit Migranten, mit Bootsflüchtlingen an. Sekbay Fall aus Senegal kennt diesen Weg aus eigener Erfahrung. Libyen, Haft, Überfahrt nach Italien, später eine Verurteilung wegen des Vorwurfs der Schleuserei. Heute hilft er anderen Migranten am Kai von Lampedusa. Seine Geschichte erzählt von Flucht, Verantwortung und einem schwierigen Neubeginn, wenige Tage vor dem Besuch von Papst Leo auf der Insel.
6: Unter den Helfern vor Ort befindet sich Sek Bai Fall. Der junge Senegalese, der heute als Kulturvermittler arbeitet, spricht mehrere afrikanische Dialekte und bietet den Ankommenden Erstversorgung sowie sprachliche Orientierung. Seine eigene Biografie spiegelt die Erfahrungen wider, die viele der Geflüchteten teilen. Der Weg des gelernten Fischers begann im September 2014 im Senegal. Der Zusammenbruch der lokalen Fischereiindustrie, bedingt durch Verträge der Regierung und die Präsenz ausländischer Trawler in den Küstengewässern, entzog vielen Familien die Lebensgrundlage. Ohne Bildungs- oder Beschäftigungsalternativen verbleibe laut Sek oft nur die Flucht über den Landweg nach Mali, Niger und Libyen oder über den Atlantik Richtung Kanarische Inseln. Er selbst betont: Ich habe es getan, aber es war allein Gott, der mich nach Lampedusa hat gelangen lassen. Das darf nicht der Weg sein. Während des zweijährigen Aufenthalts in Libyen war Sek in dortigen Gefängnissen interniert, wobei er den Kontakt zu seinen drei Weggefährten verlor. Die Überfahrt nach Italien erfolgte in der Rolle des sogenannten Bootsführers oder Drivers. Sek differenziert aber bezüglich der rechtlichen Verantwortung. Im Gefängnis in Libyen habe ich sehr, sehr gelitten. Ein Kapitän zu sein bedeutet in meiner Heimat, eine Arbeitsgruppe zu leiten und handwerkliche Boote zu führen, nicht aber die Verantwortung für Schiffbrüche oder die Organisation des Menschenhandels zu tragen. Die Drahtzieher, die das Geld einziehen, sind andere Personen. Nach der Ankunft in Italien im Jahr 2014 verbüßte Sek eine Strafe in Palermo wegen des Vorwurfs der Schleuserei. Nach seiner Entlassung im Jahr 2016 schloss er sich sozialen Netzwerken an, die Unterstützung für obdachlose und inhaftierte Migranten organisieren. Er begründet sein Engagement mit den Worten: Ich fühle mich als Migrant und möchte meinen Beitrag leisten, damit anderen nicht passiert, was mir widerfahren ist. In Palermo übernimmt Sek verschiedene Aufgaben, darunter die Essensverteilung während des Ramadans, Gefängnisbesuche und die Kontaktherstellung zwischen Migranten und deren Familien im Senegal. Er warnt zudem junge Menschen in Afrika vor einer verzerrten medialen Darstellung des Lebens in Europa. Die Realität für viele Ankommende bestehe aus Schwarzarbeit in der Landwirtschaft, Reinigung oder Gastronomie sowie dem Leben am Rande der Legalität. Obwohl Sek mittlerweile verheiratet ist und eine Familie gegründet hat, bleibt sein langfristiges Ziel die Rückkehr in sein Herkunftsland. Das Meer sei nicht die richtige Lösung. Und Europa präsentiere sich zunehmend verschlossen. Seine persönliche Bilanz lautet: Ich habe gelitten, um anzukommen. Ich habe gelitten, als ich angekommen bin. Und mein Wunsch bleibt es, nach Hause zurückzukehren. Für Radio Vatikan, Birgit Pottler.
2: Nach dem feierlichen Empfang des Palliums durch den Papst im Petersdom hat sich der Erzbischof von New York, Ronald Hicks, in einem Interview mit uns über die Lage in seinem Bistum geäußert. Im Zentrum seiner Bestandsaufnahme eine spürbare Veränderung in der Demografie der Gläubigen in New York.
7: Hicks berichtet von einer ausgeprägten Gastfreundschaft, die ihm seit seinem Amtsantritt in der US-Metropole von Katholiken sowie allgemein entgegengebracht wurde. New York erweist sich laut dem Erzbischof als ein Mikrokosmos, in dem Menschen unterschiedlichster Herkunft eine gemeinsame Identität im Glauben und im Einsatz für das Gemeinwohl finden.
8: Surprised me most has been the gracious welcome.
7: Was mich am meisten überrascht hat, war der herzliche Empfang. Ich hatte mich nämlich dem Klischee angeschlossen, dass viele New Yorker schroff, unhöflich und hektisch seien. Doch stattdessen wurde ich so herzlich empfangen, nicht nur von Katholiken, sondern von New Yorkern aus allen Teilen der Stadt. Ich kann reingehen und ein Stück Pizza kaufen und der Verkäufer erkennt mich und fragt: Bist du der Neue? Ich sage: Ja, ich bin der Neue. Er antwortet: Na dann, herzlich willkommen in New York. Herzlichen Glückwunsch. Wir freuen uns, dass du hier bist.
8: Welcome to New York. Congratulations. We're happy that you're here.
7: Die größte pastorale Chance für die Erzdiözese liegt derzeit in der verstärkten Zuwendung junger Erwachsener im Alter zwischen 20 und 30 Jahren zum kirchlichen Leben. Hicks führt diese Entwicklung auf eine Suche nach Orientierung in einer komplexen Gegenwart zurück. Ich glaube, der Grund, warum wir eine Zunahme von jungen Erwachsenen sehen, die sich wieder im Glauben engagieren, ist, dass sie einen Teil der Zerrissenheit der Welt gesehen haben, wie eine Welt aussieht, wenn sie nicht mit dem Glauben oder einer moralischen Tradition oder mit bestimmten Werten oder Tugenden verbunden ist, die einen erden und leiten. Eine Gesellschaft, die völlige Beliebigkeit propagiere, hinterlasse bei vielen jungen Menschen das Bedürfnis nach einem tieferen Sinn, den sie nun in den Strukturen der Kirche und im ehrenamtlichen Engagement suchen. Um dieser Dynamik zu begegnen, setzt das Erzbistum New York verstärkt auf theologische Ausbildung, Katechese und eine aktive Evangelisierung. Hicks betont, dass die Kirche die Tendenz zur Selbstreferenzialität überwinden muss. Ich möchte sicherstellen, dass wir nicht nur jungen Menschen, sondern Menschen jeden Alters gezielt helfen, den Herrn kennenzulernen, zu lieben und ihm zu dienen. Gleichzeitig müssen wir weiterhin eine Kirche sein, die nicht selbstreferenziell ist, sondern eine Kirche auf Mission und im Dienst an den anderen.
9: But a church that is on mission and a church that is in service to others.
7: Bezüglich der Herausforderung, in einer stark säkularisierten Kultur wie jener New Yorks Relevanz zu behalten, warnt der Erzbischof vor einer falschen Demut, die den Glauben ausschließlich ins Private oder in den Kirchenraum verbannt. Der Glaube müsse integraler Bestandteil des Alltags, der Familien und des Arbeitslebens werden. Angesichts weit verbreiteter Zukunftsängste in der amerikanischen Gesellschaft richtet Hicks ein Wort der Ermutigung an die Bevölkerung.
9: Never lose sight of that hopeful message that Jesus is in the boat with us.
7: Verliert niemals die Hoffnung. Jesus ist immer mit uns im Boot. Auch in Phasen gesellschaftlicher Instabilität bleibe die christliche Botschaft ein verlässliches Fundament. Für Radio Vatikan, Anne Preckel.
2: So, und jetzt machen wir noch ein bisschen Werbung.
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2: Das war unser Nachrichtenmagazin Treffpunkt Weltkirche. Danke, dass Sie mit dabei waren. Am Mikrofon verabschiedet sich sehr herzlich Stefan von Kempis. Hier ist Radio Vatikan. Laudetur Jesus Christus.

Das war das Nachrichtenmagazin von Radio Vatikan. Die Sendung gibt's zum Nachhören wie immer auch in unserer Audiothek unter rgw.it. Nachlesen kann man die einzelnen Meldungen unter anderem auch auf den Internetseiten von Radio Vatikan. Und die nächste aktuelle Ausgabe hören Sie heute Abend ab 18.30 Uhr. Damit wäre alles gesagt. Ich wünsche Ihnen jetzt noch einmal einen wunderschönen guten Morgen. Herzlich willkommen hier bei Radio Grüne Welle. Für Sie im Studio ist weiterhin Florian Mayer.

0: Annemarie Eilfeld war das. Guten Morgen, Südtirol. Heute ist der 3. Juli. Der Gedenktag an den heiligen Thomas wird erst seit dem Jahr 1969 am heutigen 3. Juli gefeiert. Bis dahin war sein Gedenktag am 21. Dezember, dem Datum der längsten Nacht des Jahres. Dieser Tag wurde Thomas gewidmet, weil er am längsten von allen Aposteln an der Auferstehung Christi gezweifelt hatte und somit am längsten in der Nacht des Unglaubens verharrte. Der Thomastag war mit vielen Orakelbräuchen versehen, besonders in Liebes- und Ehefragen. Mehr zu den heutigen Tagesheiligen jetzt von Stefan Kosinski.
1: Der Apostel Thomas war vor seiner Berufung zum Jünger Jesu ein Fischer in Galiläa. Als Jesus am Tage seiner Auferstehung den Aposteln erschien, war Thomas nicht anwesend. Als man ihn von der Erscheinung berichtete, bezweifelte er, was man ihm da erzählte. Erst als er den Auferstandenen mit eigenen Augen gesehen und seine Wundmale berührt hatte, glaubte er. Als die Apostel sich nach Christi Himmelfahrt trennten und in alle Welt zogen, ging Thomas als Glaubensverkünder nach Indien. Im Jahr 72 erlitt er dort auf einer Missionsreise das Martyrium. Als Ort seines Märtyrertods wird Kalamine genannt, das heute mit Mailapur, einer Vorstadt von Madras, gleichgesetzt wird. In deren Nähe gibt es den Thomasberg, auf dem im Jahre 1547 eine Kirche zu Ehren des Apostels errichtet wurde. Auf dem Altar des Gotteshauses steht das steinerne Thomaskreuz, das 1522 von Portugiesen wieder aufgefunden wurde. Es stammt aus dem 7. Jahrhundert und trägt eine Inschrift, die vom Martyrium des Apostels und von seinen Predigten berichtet. Anatolius stammt aus Alexandria und war ab 268 bis

0: Bischof von Laodicea. Er galt als einer der größten Gelehrten seiner Zeit. Unter anderem berechnete er den Osterzyklus und verfasste zahlreiche Abhandlungen über Arithmetik, von denen einige Fragmente heute noch erhalten sind. Anatolius starb um das Jahr 280. Der selige Raimundus Lullus wurde 1232 auf der Mittelmeerinsel Mallorca geboren. Er war zunächst in Palma Oberhofmeister am Hof von König Jakob I. und später Erzieher von dessen Sohn. 1256 heiratete er und hatte mit seiner Frau Blanca zwei Kinder. Nachdem ihm mehrmals Visionen des gekreuzigten Christus zuteil wurden, nahm sein Leben eine radikale Wende. Er begann ein Studium der Medizin, Philosophie, Theologie und der arabischen Sprachen und zog sich in ein Kloster zurück. 1295 schloss sich Raimundus den Franziskaner Tertian an. Er wirkte in Paris, Oxford und auf Sizilien und kam 1315 nach Algerien und Tunesien. Dort wurde er von aufgebrachten Moslems gesteinigt und erlag bald daraufhin den schweren Verletzungen. Raimundus ist Patron der Insel Mallorca. Die Kirche verehrt heute Josef Lenzel. Er lebte von 1890 bis 1942 und war Priester in Berlin und ein Mann von opferbereiter Liebe und gewinnender Menschenfreundlichkeit. Josef Lenzel betreute die polnischen Zwangsarbeiter und half ihnen, wo er nur konnte. Im Januar 1942 wurde er verhaftet und ins KZ Dachau gebracht, wo die brutalen Methoden der Lagerleitung seine Gesundheit systematisch zerstörten, sodass Josef Lenzel am 3. Juli 1942 verstarb.
1: Soweit der Blick auf den heutigen Namenstags- und Heiligenkalender mit Stefan Kosinski. Die Informationen können Sie gerne auch auf unserer Homepage nachlesen unter rgw.it.

0: Shakin' Stevens und Shirley. Es ist jetzt 6:30. 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Hier sind die Schlagzeilen.
1: 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Guten Morgen, ich bin Wilhelm Schatzer. In Pfalz ist ein Mann bei Waldarbeiten ums Leben gekommen. Der 63-jährige Anton Bergmeister aus Findl ist unter einem Baum eingeklemmt worden. Für ihn kam jede Hilfe zu spät. Im Gefängnis in Bozen hat sich ein Häftling das Leben genommen. Der 68-jährige aus Apulien soll an einer schweren Krankheit gelitten haben. Er hatte eine Verlegung nach Sizilien beantragt, was aber abgelehnt worden war. Das Ergebnis der Sternsinger-Aktion steht jetzt fest. 1,7 Millionen Euro sind zusammengekommen. Das ist das zweitbeste Ergebnis in der jahrzehntelangen Geschichte des Sternsingens. Anfang der Woche ist in Monaco ein Geschäftsmann aus der Ukraine durch eine Paketbombe schwer verletzt worden. Nach der mutmaßlichen Täterin wird jetzt europaweit gefahndet. Es soll sich um eine 30-jährige Ukrainerin handeln. Österreich ist bei der Fußball-WM ausgeschieden. 0:3 haben sie gegen Spanien verloren. Und Portugal hat gegen Kroatien 2:1 gewonnen.
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0: Es ist jetzt 6.39 Uhr. Guten Morgen, Südtirol. Heute ist Freitag, der 3. Juli. Wir hören nun die Gedanken zum heutigen Tag. Die Gedanken zum Tag kommen in dieser Woche von Renate Rottensteiner. Sie ist Theologin, Leiterin der Caritas-Hospizbewegung und auch diözesane Referentin für Familien- und Erwachsenenpastoral. Ihre Gedanken drehen sich in dieser Woche um die Genesis. Und heute spricht Frau Rottensteiner über das Scheitern von uns Menschen.
1: Die Frau, die du mir beigestellt hast, sie hat mir von dem Baum gegeben, so habe ich gegessen. Das ist die Antwort, die Adam Gott gibt, wenn er nachfragt, was denn schiefgegangen ist. Warum verstecken sich Adam und Eva gerade? Ich finde diese Aussage so schön zusammengefasst mit all dem, woran wir Menschen scheitern. Wenn wir mal Zähltext bleiben, seit 10 Minuten haben Adam und Eva die Kompetenz, Gut und Böse zu unterscheiden. Also sie wissen, wie man sich auch auf Fehlverhalten vielleicht richtig verhalten sollte. Und was macht Adam? Er gibt der Frau die Schuld und noch mehr, er gibt Gott im Grunde die Schuld, dass er vom Baum gegessen hat. Und damit fassen die biblischen Autoren so wunderschön zusammen, wie wir Menschen ganz normal im Grunde daran scheitern, in unserem Alltag uns richtig zu verhalten. Es fließt ein, diese tiefe menschliche Beobachtung, dass auch wenn wir die Kompetenz haben, Gut und Böse zu unterscheiden, dass wir immer wieder darin dahinter zurückbleiben. Und dass wenn wir das machen, dann trotzdem Konsequenzen erleben müssen. Und das ist das Natürliche einfach, dass es dann auch mit den Fehlern weitergehen muss. Aber wäre es das nicht schön, wenn wir wieder zurückkommen könnten und einfach nur durch die Erkenntnis von Gut und Böse, die uns ja Eva geschenkt hat, dass wir da lernen können, auch mit unseren Fehlern wieder richtig umzugehen.
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0: Johnny M. The Rivers auf Babylon. Guten Morgen, Südtirol. Jetzt gibt's hier auf Radio Grüne Welle gleich die Nachrichten. Wir hören uns dann wieder im Anschluss daran mit Musik und interessanten Themen. Unter anderem geht's da auch um die Reiseapotheke für Kinder. Bis gleich.
1: 10:07. Häftling in Bozen nimmt sich das Leben. Österreich ist bei der Fußball-WM draußen. Das Wetter, viel Sonne gibt's heute wieder. Ich bin Wilhelm Schatzer. Guten Morgen.
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1: Ein Häftling hat sich im Gefängnis von Bozen das Leben genommen. Es handelt sich um einen 68-Jährigen aus Apulien. Vollzugsbeamte haben Alarm geschlagen. Marlies Winkler.
3: Ja, die Mitarbeiter des Gefängnisses haben den Häftling in seiner Zelle gefunden. Sie haben noch versucht, den Mann zu retten, blieben aber erfolglos. Der Häftling soll an einer schweren Krankheit gelitten haben. Er war in Messina aus dem Hausarrest geflohen und in Bozen geschnappt worden. Seitdem saß er im Bozner Gefängnis. Wegen seiner Krankheit wollte er nach Sizilien verlegt werden, sein Antrag wurde aber abgelehnt. In Gefängnissen kommt es immer wieder zu Suiziden. Allein heuer waren es in Italien schon 32. Suizidversuche gab es in den letzten Jahren Tausende. Die Gewerkschaft der Gefängnispolizei bedauert das. Jeder Fall sei ein traumatisches Erlebnis für die anderen Häftlinge, aber auch für die Vollzugsbeamten. Sie müssten dann auch mit der psychischen Belastung leben.
1: In Pfalz ist ein Mann bei Waldarbeiten ums Leben gekommen. Der 63-jährige Anton Bergmeister aus Fintel war offenbar allein, als er unter einem Baum geraten ist und erdrückt wurde. Ein Passant hat den Verunglückten im Talschluss abseits einer Forststraße gefunden. Jetzt steht das Spendenergebnis der Sternsinger-Aktion fest. Rund um den Jahreswechsel sind über 5000 Kinder und Jugendliche als Sternsinger von Haus zu Haus gegangen und sie haben dabei 1,7 Millionen Euro gesammelt. Das ist das zweitbeste Ergebnis in der jahrzehntelangen Geschichte des Sternsingens. Das Geld wird für 120 Hilfsprojekte in Afrika, Asien und Südamerika verwendet. Nach der Explosion einer Paketbombe in Monaco fahndet die Polizei nun nach einer Verdächtigen. Es soll sich um eine 30-jährige Ukrainerin handeln. Sie wird europaweit gesucht. Sie soll am Montagabend eine Paketbombe in die Eingangshalle eines Hauses in Monaco gelegt haben. Dabei ist ein Geschäftsmann aus der Ukraine schwer verletzt worden. Auch seine Freundin und sein 13-jähriger Sohn wurden verletzt. Bei dem Geschäftsmann handelte es sich um einen Multimillionär. Er war Immobilienunternehmer und zählte lange zu den reichsten Menschen in der Ukraine. Er lebt allerdings seit Jahren in Monaco. Zur Fußballweltmeisterschaft. Österreich hat es nicht geschafft. Unsere Nachbarn haben am Abend 0:3 gegen Spanien verloren. Die Spanier treffen am Montag im Achtelfinale auf Portugal. Portugal hat sich in der Nacht gegen Kroatien 2:1 durchgesetzt. Sonnig wird's heute im Großteil des Landes. Gleich schauen wir auch auf die Temperaturen.
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1: Viel Sonne im Süden und einige Wolken im Norden, so geht's heute los. Am Nachmittag kommen dann überall ein paar Quellwolken dazu. Die Temperaturen steigen auf 24 bis 32 Grad. Jetzt messen wir 9 Grad in Covara, 14 in Fintel, 17 in Zaantein und 20 Grad hat es in Schlanders. Am Wochenende geht es sonnig weiter.
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6: Aus der Landesverkehrsmeldezentrale begrüßt Sie Karin Unterhofer. Auf der Schnellstraße Meran-Bozen in Fahrtrichtung Bozen vor der Ausfahrt Eppan steht ein defekter LKW. Es ist nur eine Fahrspur für den Verkehr geöffnet. In Lahn auf der Meraner Straße im Abschnitt Deisbrücke bis zur Zufahrt zum Discounter Aldi. Einbahnregelung wegen Grabungsarbeiten. Es staut in beiden Fahrtrichtungen. Die Landesstraße Meran-Hafling bleibt zwischen der Neif und Hafling wegen Sicherungsarbeiten nach einem Murnabgang weiterhin gesperrt. Die Umleitung erfolgt über Mölten-Föhran. Die Landesstraße Weidbruck-Kastelrut zwischen der Abzweigung Tisenz und der Abzweigung St. Oswald ist bis morgen Freitag 18 Uhr wegen Sicherungsarbeiten nach einem Murnabgang gesperrt. Die Umfahrung Meran zwischen Sinich und dem Kreisverkehr Rametz wurde nach Sicherungsarbeiten nach einem Murnabgang wieder für den Verkehr geöffnet. Allen, die unterwegs sind, gute Fahrt!

Maria Bonelli, Grande Amore. Guten Morgen, Südtirol. Es ist jetzt 7:01. Ich wünsche Ihnen noch einmal einen wunderschönen guten Tag. Herzlich willkommen hier bei Radio Grüne Welle in der zweiten Stunde. Guten Morgen, Südtirol. Wir haben heute Freitag, den 3. Juli.

0: Robbie Williams war das. Guten Morgen, Südtirol. Es ist jetzt 7.06 Uhr. Die Koffer sind gepackt, die Vorfreude auf den Familienurlaub ist riesig, aber halt, da war doch noch was. Genau, die Reiseapotheke für die Kleinsten. Wenn Kinder auf Reisen gehen, verändert sich alles. Neue Umgebung, anderes Essen, jede Menge Abenteuer und da kann auch ein kleiner Schnupfen, ein Insektenstich oder Bauchweh leider Gottes mal nicht ausbleiben. Damit Sie für alle Fälle bestens gerüstet sind und den Urlaub entspannt genießen können, hören Sie nun Tipps für die perfekte Kinderreiseapotheke von der Apothekerin Frau Dr. Maria-Luise Meyer.
1: Wir in der Apotheke empfehlen immer eine sogenannte Checkliste im Vorfeld auszufüllen, um sicherzugehen, dass die wichtigsten Reiseutensilien bezüglich der Apotheke mit dabei sind. Dazu gehören eben Medikamente, die dauerhaft eingenommen werden. Es gibt Kinder, die eben dauerhaft mit Medikamenten behandelt werden. Dann eben ein Mittel gegen Fieber und Schmerzen. Das eignet sich dann auch bei Entzündungen, zum Beispiel Halsentzündungen. Dann nicht zu vergessen ein Fieberthermometer. Vor allem, wenn es in warme Gebiete geht, dann etwas gegen Durchfall und Übelkeit. Dann ein Mittel gegen Reisekrankheit, weil Kinder häufiger an Reisekrankheit leiden wie Erwachsene. Ein Insektenschutzmittel. Für Kinder gibt es geeignete natürliche Insektenschutzmittel, die auch für Säuglinge geeignet sind. Eine Sonnencreme mit hohem Schutzfaktor. Salben gegen Insektenstiche und Sonnenbrände, Verbandsmaterial und natürlich Desinfektionsmittel. Es ist auch ratsam, eine Arnika-Salbe oder eine Antibiotikasalbe mit im Gepäck zu haben. Auch Augentropfen bei Kindern, vor allem für Urlaub am Meer oder wo Schwimmbäder vorhanden sind. Mittel gegen Allergie gegebenenfalls, wenn das Kind zu Allergien neigt und eventuell vor allem für Reisen in fernere Länder ein Breitbandantibiotikum, das mit dem Kinderarzt abgesprochen wird.
2: Neben diesen klassischen Medikamenten gibt's aber sicherlich auch noch sanfte und natürliche Mittel, die wir den Kindern verabreichen können, vielleicht gerade so bei kleineren Wehwehchen.
1: Um nicht sofort mit schweren Geschützen aufzufahren, kann eine natürliche Reiseapotheke sehr viel Sinn machen. Zum Beispiel bei Fieber, Rötungen, Entzündungen, Sonnenbrand, Insektenstiche, also alles, was an Rötung und Entzündung erinnert, eignet sich das Schüsslersalz Ferrum Phosphoricum sehr gut. Aconitum, das homöopathische Mittel, ist das sogenannte Erste-Hilfe-Mittel bei einem Grippeanflug, also immer dann, wenn etwas in Anmarsch ist. Magnesiumphosphoricum ist auch für die Fahrt in den Urlaub sehr sinnvoll dabei zu haben, denn es wirkt gegen Unruhe, aber auch Bauchschmerzen oder Blähungen. Nux vomica ist das homöopathische Mittel schlechthin bei Übelkeit und Erbrechen. Arnika eignet sich natürlich sehr gut bei Stürze, auch bei kleinen Verletzungen kann Arnika verabreicht werden. Apis, das ist Bienengift in homöopathischer Form, das bei Insektenstichen zum Zuge kommt oder auch alles, was an Stichen erinnert, wie zum Beispiel geschwollene Mandeln oder Pusteln. Auch die Bachblüten-Notfallsalbe ist immer gut im Handgepäck zu haben, weil die Bachblüten-Notfallsalbe kann verwendet werden als Brustbalsam, als Salbe bei stumpfen Verletzungen, bei Insektenstichen und auch aufs Handgelenk gegen Übelkeit, auf die Schläfen gegen Kopfschmerzen.
0: Ja, also es ist ja wirklich beruhigend zu wissen, dass wir Eltern neben der klassischen Medizin auch so viele sanfte und natürliche Helfer an der Hand haben. Mit diesem Wissen im Gepäck reist es sich gleich viel entspannter. Wir wünschen Ihnen und Ihrer Familie eine wunderschöne, sichere und vor allem auch gesunde Reise. Frau Dr. Maria-Luise Meyer finden Sie übrigens in der Apotheke in Burgstall.

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und stürzte zu Tal. 11 Bergsteiger wurden von den Eis- und Geröllmassen mitgerissen und kamen ums Leben. Der Südtiroler Politiker, Umwelt- und Friedensaktivist Alexander Langer nahm sich am 3. Juli 1995 in seiner Wahlheimat Florenz das Leben. Er war eine Integrationsfigur der italienischen 68er-Bewegung und Wegbereiter der Grünen Partei in Italien. In Südtirol war Langer 1978 der erste Landtagsabgeordnete der von ihm wesentlich geprägten alternativen Bewegung. Jim Morrison wurde am 3. Juli 1971 in der Badewanne seiner Wohnung in Paris tot aufgefunden. Seine Band The Doors hatte vorher viele Hits gehabt, zum Beispiel Light My Fire und andere große Erfolge. Der Österreicher Hermann Buhl bestieg am 3. Juli 1953 als erster Mensch den 8.125 Meter hohen Nanga Parbat im Himalaya. Seit 1895 hatten schon viele versucht, den Berg zu ersteigen, dabei ließen 30 Menschen ihr Leben. In London wurde in den Baird Studios zum ersten Mal Farbfernsehen übertragen, und zwar am 3. Juli 1928. Die Bilder zeigten bunte Tücher, einen Polizeihelm und einen Mann, der seine Zunge herausstreckte. In Wien wurde am 3. Juli 1897 als neueste Attraktion auf dem Vergnügungspark auf dem Prater das Riesenrad offiziell eröffnet. Die 67 Meter hohe und 430 Tonnen schwere Konstruktion wurde vom englischen Ingenieur Walter Bassett in nur 8 Monaten errichtet. Der deutsche Automobilpionier Carl Benz stellte am 3. Juli 1886 sein erstes Auto mit Benzinantrieb vor. Hugo Chappet wurde am 3. Juli 987 zum König von Frankreich gekrönt. Mit seiner Wahl endete die Dynastie der Karolinger im Westfränkischen Reich, die seit 751 regiert hatte. Im ganzen Römischen Reich wurde am 3. Juli 321 der Sonntag als offizieller Ruhetag eingeführt. Niemand im ganzen Reich sollte an diesem Tag arbeiten. Und durch einen starken Sturm sanken am 3. Juli 255 vor Christus auf der Rückfahrt von Afrika nach Rom in der Straße von Sizilien 384 Schiffe der römischen Kriegsflotte, geschätzt bis zu 100.000 Soldaten, Ruderer und Gefangene kamen bei dieser Katastrophe ums Leben. Diese Katastrophe gilt als die schlimmste Katastrophe der Seefahrtsgeschichte. Soweit unser Blick auf das heutige historische Kalenderblatt, nachzulesen auch auf unserer Homepage im Internet unter rgw.it. Guten Morgen Südtirol, es ist jetzt 7.24 Uhr. Ja, nun sollte es eigentlich Musik von Howard Carpendale geben. Jetzt schauen wir mal, ob er sich doch noch bewegen lässt für uns zu singen. Hier ist er. Ich will den Morgen mit dir erleben.

0: 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Guten Morgen, ich bin Wilhelm Schatzer. Der Bauernbund reagiert jetzt auf den Vorfall Anfang der Woche, als in Antholz drei Wanderer von einer Mutterkuh verletzt wurden. Er ruft zu erhöhter Vorsicht auf, wenn man an einer Rinderherde vorbei muss, besonders bei Mutterkuhherden sei aufzupassen. Und wer einen Hund dabei hat, muss noch einmal vorsichtiger sein. In Pfalz ist es bei Waldarbeiten zu einem tödlichen Unfall gekommen. Der 63-jährige Anton Bergmeister aus Fintel wurde unter einem Baum eingeklemmt. Für ihn kam jede Hilfe zu spät. Im Gefängnis in Bozen hat sich ein Häftling das Leben genommen. Es handelt sich um einen 68-jährigen Mann aus Apulien. Die Gewerkschaft der Gefängnispolizei spricht von einem traumatischen Erlebnis auch für die anderen Häftlinge und für die Mitarbeiter. Nach den heftigen Erdbeben in Venezuela wird nun der Wiederaufbau organisiert. Dafür gibt es schon einen Hilfsfonds mit Höhe von 200 Millionen Dollar. Die Zahl der Todesopfer ist mittlerweile auf 2600 gestiegen. Zur Fußball-WM. Österreich ist mit 0:3 gegen Spanien ausgeschieden. Portugal hat gegen Kroatien 2:1 gewonnen und die Schweiz gegen Algerien 2:0.
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Musikhaus Südtirol, Martin Bergmann war das, zusammen mit Michael Aster, Leuchtfeuer. Es ist jetzt 7.38 Uhr, hier sind die Veranstaltungstipps für den heutigen Freitagabend. Heute ist der 3. Juli. Die Freilichtspiele Lana bringen heute im Kapuzinergarten in Lana das Schauspiel Die Wanderhure von Ini Lorenz zur Aufführung. Das Stück erzählt die Geschichte der Bürgerstochter Marie Scherer, die im Konstanz des 15. Jahrhunderts durch eine Intrige unschuldig verurteilt, vergewaltigt und aus ihrer Heimatstadt verbannt wird. Um zu überleben und Rache an ihren Peinigern zu nehmen, schließt sie sich einer Gruppe von Wanderhuren an und kämpft sich unter falschen Namen zurück nach oben. Die heutige Premiere in Lana beginnt um 21 Uhr. Eine weitere Premiere gibt es heute um 21 Uhr auf dem Stiftsplatz des Klosters Neustift. Das Eisacktaler Volkstheater spielt die Komödie Sommernachtstraum, eine freie, humorvolle Bearbeitung von William Shakespeares berühmter Komödie mit viel Wortwitz, Schmäh und zeitgenössisch-lokalen Anspielungen. Regie führt Gabi Rothmüller. Die Swiss Armed Forces Brass Band unter der Leitung von Hauptmann Philipp Werlen spielt heute ab 19.30 Uhr im Kulturhaus in Schlanders. Das traditionsreiche internationale Klavierfestival von Miami veranstaltet schon seit Jahren in Doblach Ausbildungs- und Meisterkurse für Studierende aus der ganzen Welt. Dabei werden auch Konzerte fürs Publikum angeboten, heute zum Beispiel ab 19.30 Uhr im Gustav-Mahler-Saal. Da spielen Dozentinnen und Dozenten der Academy unter dem Motto Piano Extravaganza. Die Go-Go-Folkband La Olga spielt um 19.30 Uhr im Museum Kulten in St. Walburg in Ulten. Die Gruppe verbindet Musik, Theater und Bewegung zu einem leichten, zugänglichen Bühnenerlebnis. Der Allgäuer Multiinstrumentalist Matthias Schriefel, die Musikkapelle Schaps und Musiker der Band von Schriefel Brazilian Motion spielen heute ab 20 Uhr in der Festung Franzensfeste in Franzensfeste. Zu hören gibt's ein klangliches Manifest, das die Statik der Traditionen genussvoll aushebelt. Die seltsamen Senfsamen sind eine außergewöhnliche Brassband aus Südtirol, die mit ihren originellen Arrangements und ihrer stilistischen Vielfalt begeistert. Die fünf professionellen Musiker schaffen mühelos einen Spagat zwischen entspannter Hintergrundmusik und mitreißender Partystimmung. Heute spielen die seltsamen Senfsamen ab 21 Uhr beim Fernheitswerk in Oberricken. Und einen Kinotipp haben wir auch noch. Im Ariston-Kino in Meran zeigt der Filmclub heute Abend um 20.30 Uhr den spanisch-französischen Film Acena con il Dittatore. Und das waren auch schon die heutigen Veranstaltungstipps.

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0: Maria Voskania und kein Wunder. Nun ist es 10 vor 8 hier auf Radio Grüne Welle. Gibt's nun wieder Nachrichten und Informationen zu Wetter und Verkehr. In der dritten Stunde Guten Morgen Südtirol sprechen wir dann unter anderem über das Thema Lampenfieber. Wir haben den Trödelmarkt für Sie vorbereitet und noch so einiges mehr. Bleiben Sie einfach drauf. Bis gleich.
1: 10 vor 8. Bauernbund warnt Wanderer vor Kuhherden. Mann bei Waldarbeiten von Baum erdrückt. Das Wetter sonnig. Ich bin Wilhelm Schatzer. Guten Morgen.
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1: Nach der Kuhattacke in Antholz meldet sich nun auch der Bauernbund zu Wort. Er ruft zu erhöhter Vorsicht auf, wenn man an einer Rinderherde vorbeigeht. Besonders, wenn es sich um Mutterkühe handelt, Marlies Winkler.
3: Ja, Mutterkühe reagieren noch einmal sensibler auf Wanderer, weil sie ihre Kälber verteidigen wollen. Der Bauernbund rät dazu, ausreichend Abstand zu den Tieren zu halten. Befinden sich die Kühe auf dem Wanderweg, sollten sie großräumig umgangen werden. Und wer einen Hund dabei hat, müsse noch einmal vorsichtiger sein. Der Präsident der Tierärztekammer, Franz Hintner, sagt, Kühe mögen keine Hunde, dadurch steige das Risiko gefährlicher Situationen erheblich. Kühe würden heute sensibler und nervöser reagieren, weil immer mehr Wanderer einen Hund dabei haben und sie so öfter das Gefühl haben, ihre Kälber verteidigen zu müssen. Sollte eine Kuh den Hund angreifen, sollte er losgelassen werden, damit er ausweichen kann. Bei der Kuhattacke im Antholzer Tal waren am Montag 3 Wanderer von einer Mutterkuh verletzt worden.
1: Im Gefängnis in Bozen hat sich ein Häftling das Leben genommen. Es handelt sich um einen 68-jährigen Mann aus Apulien. Der Häftling soll an einer schweren Krankheit gelitten haben. Er war in Messina aus dem Hausarrest geflohen und in Bozen geschnappt worden. Seitdem saß er im Bozener Gefängnis. Er wollte nach Sizilien verlegt werden, sein Antrag wurde aber abgelehnt. Die Gewerkschaft der Gefängnispolizei spricht von einem traumatischen Erlebnis, auch für die anderen Häftlinge und für die Mitarbeiter. In Pfalz ist es bei Waldarbeiten zu einem tödlichen Unfall gekommen. Der 63-jährige Anton Bergmeister aus Fintel wurde unter einem Baum eingeklemmt. Er war allein, als das Unglück passierte. Ein Passant hat den Verunglückten im Talschluss abseits seiner Forststraße gefunden. Für ihn kam jede Hilfe zu spät. Nach den heftigen Beben in Venezuela wird nun der Wiederaufbau organisiert. Dafür gibt es schon einen Hilfsfonds mit 200 Millionen Dollar. Der Internationale Währungsfonds und die Weltbank haben noch weitere Kredite und Hilfen angeboten. Die Rettungsarbeiten an den eingestürzten Gebäuden gehen weiter. Die Zahl der Todesopfer ist mittlerweile auf 2600 gestiegen. Zehntausende werden noch immer vermisst. Zur Fußball-WM. Österreich hat das Wunder nicht geschafft. Unser Nachbarland hat 0-3 gegen Spanien verloren und ist ausgeschieden. Die Ergebnisse der weiteren Spiele von vergangener Nacht. Portugal hat gegen Kroatien 2-1 gewonnen und die Schweiz hat Algerien 2-0 geschlagen. Viel Sonne gibt's heute. Gleich mehr zum Wetter.
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1: Oft sonnig wird es heute, besonders im Süden. Am Nachmittag kommen dann mehr Quellwolken dazu. 18 Grad hat es jetzt in Laas und bei der Leimburg, 16 Grad in Weidbruck und 14 in Bruneck. Auf 24 bis 32 Grad kommen die Höchstwerte am Nachmittag. Am Wochenende geht es dann sonnig und warm weiter.
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7: Guten Morgen wünscht Renate Stauder aus der Landesverkehrsmeldezentrale. Zurzeit herrscht in den Stadtgebieten aufgrund des Berufsverkehrs erhöhtes Verkehrsaufkommen. Rechnen Sie vor allem bei den Stadteinfahrten mit Verzögerungen. Die Umfahrung Meran zwischen Sinich und dem Kreisverkehr am Metz wurde nach einem Murenabgang wieder für den Verkehr geöffnet, während die Landesstraße Meran-Hafling zwischen der Neif und Hafling wegen Sicherungsarbeiten nach einem Murenabgang weiterhin gesperrt ist. Die Umleitung erfolgt über Möltenföhran. Die Landesstraße Weidbruck-Kastelruth zwischen der Abzweigung St. Oswald und der Abzweigung Disenz wird heute um 18 Uhr nach einem Murenabgang wieder für den Verkehr geöffnet. Gute Fahrt!
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Wer lebt, gewinnt. Das war Daniela Alfinito. Es ist jetzt 1:08, 7:59 und ich wünsche Ihnen noch einmal einen wunderschönen guten Tag. Herzlich willkommen hier bei Radio Grüne Welle an diesem Freitagmorgen. Der 3. Juli ist heute. In Kürze öffnen wir unseren Kleinanzeiger, den RGW-Trödelmarkt.

0: Stefan Zauner und Petra Manuela waren das. Mensch, ärgere dich nicht. Es ist jetzt 8 Uhr, 6 Uhr hören Radio Grüne Welle und guten Morgen Südtirol. Wir öffnen nun unseren Kleinanzeiger, den Trödelmarkt. Hier ist Claudia Meierhofer mit den heutigen Angeboten.
1: Gesucht wird ein Heimfahrrad im Raum Burggrafenamt. Rufen Sie an unter 338 73 19 437. Eine Sonnenmarkise wird zu kaufen gesucht. Telefon 347 06 51 709. Eine alte Kommode ist zu verschenken. Bitte ab 14 Uhr anrufen unter 346 23 13 361. Weiße Vorhangreste in verschiedenen Größen werden verschenkt. 0473 23 59 23. Ein 90 Jahre altes Spinnrad wird verkauft, es ist voll funktionstüchtig. Rufen Sie an unter 346 95 04 745. Ein neuwertiges, komplettes Stubenwagele, nur einmal gebraucht, wird verkauft. Telefon 346 23 13 361. Eine vierreihige steirische Harmonika wird verkauft. Die Rufnummer 340 18 19 198. Einweggläser zu 1 Liter und 1,5 Liter werden verschenkt. Telefon 347 33 81 947. Einige Reagenzgläser und eine Packung Deckgläser fürs Mikroskop werden in Sterzing verschenkt. Die Rufnummer 347 33 81 947. Zwei Herren-Citybikes und ein Herren-Mountainbike sind um je 50 Euro zu verkaufen. Ein Benzinrasenmäher wird um 50 Euro verkauft. Gerne gibt's Fotos per WhatsApp. Rufen Sie an unter 335 52 85 328. Zwei Wasserhähne der Marke Grohe für ein aktuelles Bidet-Modell sind günstig im Raum Deutschnofen zu verkaufen. Die Rufnummer 348 06 55 905. Eine Stereoanlage mit Radio- und CD-Player wird verkauft. Die Rufnummer 348 08 67 424. Verkauft wird eine Couch in Bestzustand. Sie ist ausziehbar und der Preis 100 Euro. Telefon 338 17 30 307. Und wir kommen noch zu Verschiedenem. Ein Mädchen zur Mithilfe auf einem Bauernhof wird in Katharinaberg gesucht. Telefon 335 67 73 218. Und eine 17-jährige Schülerin sucht einen Sommerjob im Raum Eisacktal-Wipptal. Telefon 333 28 24 220.
0: Danke, Claudia. Das waren die heutigen Trödelmarkt-Anzeigen. Wenn auch Sie eine Anzeige für den Trödelmarkt aufgeben möchten, vielleicht haben Sie was zu verkaufen, zu verschenken oder Sie suchen irgendwas oder vielleicht, wenn Sie es nicht geschafft haben, die Nummern mitzuschreiben, da können Sie entweder uns anrufen oder auf unsere Homepage gehen. Unsere Telefonnummer ist 0471 30 00 92, die Internetadresse der Grünen Welle, die lautet rgw.it und von unserer Homepage aus können Sie auch direkt Anzeigen für den Trödelmarkt aufgeben. www.rgw.it und da gibt es auch alle eben gehörten Anzeigen zum Nachlesen. Private Verkaufsanzeigen, Kaufgesuche und Stellengesuche sind kostenlos.

0: Ariane Kranz war das, wenn ich mich verliebt. Nächstes Thema nun hierbei. Guten Morgen, Südtirol. Sie bringen nicht nur Segen in die Häuser, sondern auch Hoffnung in die ganze Welt. Die Sternsingerinnen und Sternsinger. Rund um den Jahreswechsel waren in Südtirol ja wieder tausende Kinder und Jugendliche unterwegs. Und das Ergebnis ihres großartigen Einsatzes bringt uns jetzt alle zum Staunen. Unglaubliche 1,7 Millionen Euro sind an Spenden zusammengekommen. Was mit dem Geld geschieht, das erfahren Sie nun von Yannick Meyer. Er ist der zweite Vorsitzende der katholischen Jungschau Südtirol.
1: Der Fokus liegt ganz klar auf Bildung, Gesundheit und Soziales. So entstehen Schulen, Bildungsangebote werden ermöglicht, die medizinische Versorgung wird verbessert und soziale Dienste werden gestärkt. Die Hilfe kommt da, wo sie gebraucht wird und schafft Perspektiven für Kinder und Familien. Gerade in solchen schwierigen Zeiten möchten wir in die Betroffenen mit unserer Hilfe Zuversicht schenken. Gleichzeitig leistet die Aktion einen wichtigen Beitrag zur Bewusstseinsbildung in Südtirol. Die Kinder lernen andere Lebensrealitäten kennen und sehen, wie sie durch ihre Solidarität helfen können. Wir möchten uns bei allen bedanken, die zur Aktion Sternsingen beigetragen haben. Gemeinsam sagen wir, wie aus vielen kleinen Schritten etwas Großes entstehen kann.
0: Über 120 Projekte weltweit, die durch diesen großartigen Einsatz gefördert werden. Ein Ergebnis, das wirklich zeigt, wie viel wir gemeinsam bewegen können. Ein Dankeschön an Yannick Meyer, den zweiten Vorsitzenden der katholischen Jungschau Südtirol, und ein riesiges Vergelt's Gott an alle Sternsingerinnen, Sternsinger und Spenderinnen und Spender hier bei uns im ganzen Land.

0: 30 Grad im Unterland. Die nördliche Höhenströmung bleibt auch in den nächsten Tagen wetterbestimmend, das heißt speziell in den nördlichen Tälern bleibt es teils windig. Sonst scheint am morgigen Samstag oft die Sonne, der Himmel ist über weite Strecken wolkenlos. Am Sonntag geht es mit wechselnder Bewölkung weiter, besonders am Hauptkamm können am Nachmittag auch ein paar Tropfen fallen. So viel zum Wetter, damit zurück ins Studio.
1: Ja, danke schön an Lukas Rastner vom Landeswetterdienst.

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0: 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Guten Morgen, ich bin Wilhelm Schatzer. Über 300 Südtiroler möchten in Österreich Medizin studieren. Heute finden die Aufnahmeprüfungen statt. Am meisten Südtiroler möchten in Innsbruck studieren, gefolgt von Wien, Graz und Linz. Der Bauernbund reagiert jetzt auf den Vorfall Anfang der Woche, als in Antholz drei Wanderer von einer Mutterkuh verletzt wurden. Er ruft zu erhöhter Vorsicht auf, wenn man an einer Rinderherde vorbei muss. Besonders bei Mutterkuhherden sei aufzupassen. Und wer einen Hund dabei hat, muss noch einmal vorsichtiger sein. Bozen soll ein neues Justizzentrum bekommen. Die Suche nach einem geeigneten Gebäude hat begonnen. 35 Millionen Euro sind für das Vorhaben reserviert. Nach den heftigen Erdbeben in Venezuela wird nun der Wiederaufbau organisiert. Dafür gibt es schon einen Hilfsfonds mit 200 Millionen Dollar. Die Zahl der Todesopfer ist mittlerweile auf 2600 gestiegen. Zur Fußball-WM. Deutschland hadert immer noch mit dem blamablen Ausscheiden gegen Paraguay. Jetzt wird es aber Konsequenzen geben, wie deutsche Medien berichten, werde Bundestrainer Nagelsmann in Kürze seinen Rücktritt erklären.
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0: Guten Morgen, Südtirol. Heute ist Freitag, der 3. Juli. Sind Sie schon einmal auf einer Bühne gestanden? Dann kennen Sie vielleicht Lampenfieber und können sich in Olivia Kaufmann hineinversetzen. Die 17-jährige Deutschnofnerin trägt regelmäßig ihre Gedichte bei sogenannten Poetry Slams vor. Und zwar ziemlich erfolgreich. Vor kurzem wurde sie zur besten Nachwuchs-Poetry Slammerin Österreichs und Südtirols gekürt. Mein Kollege Felix Schiffelhuber hat sie gefragt, wie es bei ihr im Punkto Lampenfieber aussieht. Leidet sie daran oder überwiegt die Vorfreude auf den Auftritt?
1: Ja, ich hatte sehr viel Lampenfieber am Anfang tatsächlich und es ist üblich, dass man Backstage was zu essen bekommt. Und ich hatte da hat sich mein Magen am Anfang so zusammengezogen, da konnte ich gar nichts essen. Mittlerweile habe ich vor allem in Deutschland letztes Jahr festgestellt, wie manche Menschen Slams ernst nehmen und entsprechend nehme ich es jetzt lockerer, weil mich das ganz überrascht und auch ein bisschen schockiert hat. Und seitdem, genau, mache ich es mehr aus Spaß und wieder mehr für mich und dann kann ich was essen.
2: Wie hat sich das manifestiert, diese Menschen, die den Poetry Slam zu ernst genommen haben?
1: In Deutschland ist Poetry Slam, glaube ich, einfach eine andere Größenordnung. Und das ist ein wunderschöner Satz, das hat eine österreichische Freundin von mir gesagt. In Österreich und auch hier kann man gar nicht von sowas leben, deswegen kann man sich auch gegenseitig nicht wegnehmen. In Deutschland ist das schon anders und bei so großen Meisterinnenschaften geht es dann schon um Titel und auch wieder um Macht. Und da steigern sich Menschen oft in was rein, weil es halt auch um Geld geht.
2: Okay, und das hat dir nicht gefallen,
1: genau.
2: Diese Atmosphäre?
1: Das hat mich eher abgeschreckt nach letztem Jahr.
2: Worin geht es in deinen Texten? Gibt es da Themen, die sich über alle Texte hinwegziehen oder geht es immer um etwas anderes?
1: Meistens schreibe ich aus dem Grund, dass mir gerade was passiert ist und ich muss das irgendwie verarbeiten und das kann alles sein, von gesellschaftspolitisch eben zum Beispiel sexualisierte Gewalt oder auch Rassismus, viel Politik auf alle Fälle und auch Feminismus, aber auch durchaus persönliche, emotionale Texte, die einem so im Leben passieren und die man dann irgendwie verarbeiten muss. In letzter Zeit habe ich auch begonnen, auf Druck unter Anführungszeichen zu schreiben. Das funktioniert auch überraschend gut, weil es hat, wer anders gesagt, Schreiben ist ein Muskel und man kann das lernen, auch das Gutschreiben. Und dass ich das jetzt langsam kann, das ist ganz, ganz toll. Das macht neue Dimensionen auf.
0: Sagt Olivia Kaufmann, die aktuelle U20-Meisterin im Poetry Slam. In unserer Audiothek gibt's das gesamte Interview, das Felix Schiffelhuber mit ihr geführt hat, zum Nachhören, inklusive auch Performance einer ihrer Poetry Slams. www.rgw.it.
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Country Musik aus Südtirol. Das war George McAnthony und Country Way of Life. Es ist jetzt 8.43 Uhr. Somit kommen wir ans Ende der heutigen Ausgabe von Guten Morgen Südtirol. In wenigen Minuten um 10 vor 9 gibt's die nächsten Nachrichten. Um 9 Uhr übertragen wir die Heilige Messe aus dem Bozner Dom und danach geht's mit Claudia Meierhofer durch den heutigen Freitagvormittag. Mein Name ist Florian Mayer und ich bedanke mich ganz herzlich fürs Zuhören. Wünsche Ihnen jetzt noch einen schönen und angenehmen Freitag. Wir hören uns wieder in aller Frische morgen in der Früh. Machen Sie es gut und weiterhin gute Unterhaltung mit Radio Grüne Welle. Auf Wiederhören.

0: 10 vor 9.
1: Aufnahmetest für Medizinstudium in Österreich. Viele Südtiroler dabei. Bauernbund warnt Wanderer vor Kuhherden. Das Wetter, Sonne und Wolken gibt's heute. Ich bin Wilhelm Schatzer. Guten Morgen.
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1: Über 300 Südtiroler möchten in Österreich Medizin studieren. Heute finden die Aufnahmeprüfungen statt. Am meisten Südtiroler möchten in Innsbruck studieren, gefolgt von Wien, Graz und Linz. Insgesamt haben sich fast 17.000 Bewerberinnen und Bewerber angemeldet für knapp 2.000 Studienplätze. Der Bauernbund reagiert jetzt auf den Vorfall Anfang der Woche, als in Antholz 3 Wanderer von einer Mutterkuh verletzt wurden. Er ruft zu erhöhter Vorsicht auf, wenn man an einer Rinderherde vorbei muss. Besonders bei Mutterkuhherden sei aufzupassen, weil Mutterkühe ihre Kälber verteidigen. Der Bauernbund rät dazu, ausreichend Abstand zu den Tieren zu halten. Befinden sich die Tiere auf dem Wanderweg, sollten sie großräumig umgangen werden. Und wer einen Hund dabei hat, muss noch einmal vorsichtiger sein. Greift eine Kuh den Hund an, sollte er losgelassen werden, damit er ausweichen kann. Bozen soll ein neues Justizzentrum bekommen. Jetzt hat die Suche nach einem geeigneten Gebäude dafür begonnen. In dem Zentrum sollen in Zukunft die wichtigsten Gerichtsämter untergebracht werden, die derzeit auf verschiedene Standorte verteilt sind. 35 Millionen Euro sind für das Vorhaben reserviert. Der Fall von Gisèle Pelicot in Frankreich war offenbar nur die Spitze des Eisbergs. Internationale Ermittler sind erstmals gezielt gegen Online-Netzwerke von Männern vorgegangen, die ihre Partnerinnen betäuben und dann sexuell missbrauchen und Aufnahmen davon ins Netz stellen. Die europäische Polizeibehörde Europol hat bisher mehr als 150 mutmaßliche Opfer und Täter identifiziert. Bettina Fisser berichtet aus Amsterdam.
2: Ziel ist es, diese Netzwerke des Missbrauchs zu zerschlagen. 274 neue Spuren wurden gefunden und 4 neue Online-Gruppen. Und dort, so Europol, teilen die Männer die Videos vom Missbrauch der bewusstlosen Frauen. Und sie tauschen Erfahrungen aus, geben Tipps und Informationen über die Drogen und Betäubungsmittel, die sie benutzen. Einzelheiten über Opfer und Täter nannte Europol jetzt nicht, weil die Ermittlungen noch laufen.
1: Zur Fußball-WM. Deutschland hadert immer noch mit dem blamablen Ausscheiden gegen Paraguay. Jetzt wird's aber Konsequenzen geben. Wie deutsche Medien berichten, werde Bundestrainer Julian Nagelsmann in Kürze seinen Rücktritt erklären. Inzwischen ist auch Österreich ausgeschieden. 0:3 haben sie gegen Spanien verloren. Ins Achtelfinale eingezogen sind dagegen die Schweiz mit 2:0 gegen Algerien und Portugal mit 2:1 gegen Kroatien. Sonne im Süden, Wolken im Norden. Wie weit die Temperaturen steigen, hören Sie gleich.
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1: Mit Sonne und Wolken geht's heute durch den Tag. Dazu wird's warm, 24 bis 32 Grad erreichen die Höchstwerte am Nachmittag. Jetzt messen wir 13 Grad in Prettau, 18 in Brixen, 21 in Meran und 16 Grad hat es in Deutschnofen. Am Wochenende geht es sonnig und warm weiter.
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4: Guten Morgen wünscht Renate Stauder aus der Landesverkehrsmeldezentrale. Zurzeit herrscht in den Stadtgebieten aufgrund des Berufsverkehrs erhöhtes Verkehrsaufkommen. Rechnen Sie vor allem bei den Stadteinfahrten mit Verzögerungen. Die Umfahrung Meran zwischen Sinich und dem Kreisverkehr am Metz wurde nach einem Murenabgang wieder für den Verkehr geöffnet, während die Landesstraße Meran-Hafling zwischen der Neif und Hafling wegen Sicherungsarbeiten nach einem Murenabgang weiterhin gesperrt ist. Die Umleitung erfolgt über Möltenföhran. Die Landesstraße Weidbruck-Kastelruth zwischen der Abzweigung St. Oswald und der Abzweigung Dissens wird heute um 18 Uhr nach einem Murenabgang wieder für den Verkehr geöffnet. Gute Fahrt!

0: 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Wir schalten nun live in den Bozner Dom und übertragen von dort die Heilige Messe.
1: Zum Beginn der heutigen Eucharistiefeier singen wir die 7. bis 10. Strophe des Liedes Nummer 322.

0: Im Namen des Vaters und des Sohnes und des Heiligen Geistes. Amen. Die Gnade unseres Herrn Jesus Christus, die Liebe Gottes des Vaters und die Gemeinschaft des Heiligen Geistes sei mit euch.
1: Und mit deinem Geist.
0: Liebe Brüder und Schwestern, wir feiern heute das Fest des heiligen Apostels Thomas. Im Johannesevangelium wird er als einen Apostel gezeichnet, der Zweifel hat und Sicherheit im Glauben sucht. Wir können von Apostel Thomas viel lernen. In jedem Glaubensleben gibt es die Not des Zweifels, Unsicherheiten und Fragen. Gott weiß um unsere Fragen und Zweifel. Er will uns Gewissheit schenken. Der Apostel Thomas zeigt uns, wie wir mit unseren Zweifeln umgehen können. Wir sollen uns wie Thomas an Christus wenden mit unseren Zweifeln und Unsicherheiten. Der Herr wird uns zu seiner Zeit Antwort geben, damit wir durch unser Leben auch bekennen können: Christus, du bist mein Herr und mein Gott. Wie Thomas dürfen wir die Wunden Jesu berühren, um Jesus nahe zu kommen und unsere Beziehung zu ihm zu stärken. Wenn wir heute auch den Herz-Jesu-Freitag begehen, dürfen wir wie Thomas die geöffnete Seite Jesu berühren und in dieser tiefen Nähe zum Herz Jesu seine Liebe und seine Gegenwart erfahren. Auf die Fürsprache des heiligen Thomas bitten wir den Herrn, dass er uns hilft, ihm ganz nahe zu kommen. Ich bekenne Gott dem Allmächtigen und allen Brüdern und Schwestern, dass ich Gutes unterlassen und Böses getan habe. Ich habe gesündigt in Gedanken, Worten und Werken. Durch meine Schuld, durch meine Schuld, durch meine große Schuld. Darum bitte ich die selige Jungfrau Maria, alle Engel und Heiligen und für euch Brüder und Schwestern, für mich zu beten bei Gott, unserem Herrn. Der allmächtige Gott erbarme sich unser, erlasse uns die Sünden nach und führe uns zum ewigen Leben.
1: Amen.
0: Herr, erbarme dich unser.
1: Herr, erbarme dich unser.
0: Christus, erbarme dich unser.
1: Christus, erbarme dich unser.
0: Herr, erbarme dich unser.
1: Herr, erbarme dich unser.

0: Lasset uns beten. Allmächtiger Gott, wir verehren das Herz deines geliebten Sohnes und preisen die großen Taten seiner Liebe. Gib, dass wir aus dieser Quelle göttlichen Erbarmens die Fülle der Gnade und des Lebens empfangen. Allmächtiger Gott, am Fest des heiligen Apostels Thomas bitten wir dich, höre auf seine Fürsprache und bewahre unseren Glauben in der Not des Zweifels. Öffne unser Herz für das Wort deines Sohnes, damit wir wie Thomas ihn bekennen als unseren Herrn und Gott und das Leben haben im Namen Jesu Christi, der in der Einheit des Heiligen Geistes mit dir lebt und herrscht in alle Ewigkeit. Amen.
1: Lesung aus dem Brief des Apostels Paulus an die Gemeinde in Ephesus. Schwestern und Brüder, ihr seid jetzt nicht mehr Fremde und ohne Bürgerrecht, sondern Mitbürger der Heiligen und Hausgenossen Gottes. Ihr seid auf das Fundament der Apostel und Propheten gebaut. Der Eckstein ist Christus Jesus selbst. In ihm wird der ganze Bau zusammengehalten und wächst zu einem heiligen Tempel im Herrn. Durch ihn werdet auch ihr zu einer Wohnung Gottes im Geist miterbaut. Wort des lebendigen Gottes.
2: Danke sei Gott.

So spricht der Herr. Weil du mich gesehen hast, Thomas, glaubst du. Selig sind, die nicht sehen und doch glauben.

0: der Herr sei mit euch. Aus dem Heiligen Evangelium nach Johannes.
1: Ehre sei dir.
0: Thomas, der Didymus, Zwilling genannt wurde, einer der Zwölf, war nicht bei ihnen. Als Jesus am Abend des ersten Tages der Woche kam, die anderen Jünger sagten zu ihm: Wir haben den Herrn gesehen. Er entgegnete ihnen: Wenn ich nicht das Mal der Nägel an seinen Händen sehe und wenn ich meinen Finger nicht in das Mal der Nägel und meine Hand nicht in seine Seite lege, glaube ich nicht. 8 Tage darauf waren seine Jünger wieder drinnen versammelt und Thomas war dabei. Da kam Jesus bei verschlossenen Türen, trat in ihre Mitte und sagte: Friede sei mit euch. Dann sagte er zu Thomas: Streck deinen Finger hierher aus und sieh meine Hände. Streck deine Hand aus und leg sie in meine Seite. Und sei nicht ungläubig, sondern gläubig. Thomas antwortete und sagte zu ihm: Mein Herr und mein Gott. Jesus sagte zu ihm: Weil du mich gesehen hast, glaubst du. Selig sind die, nicht sehen und doch glauben. Evangelium unseres Herrn Jesus Christus. Jesus Christus, den der Apostel Thomas als Herrn und Gott bekannte, bitten wir.
2: Für die ganze Kirche, dass du ihr in Wort und Sakrament nahe bleibst. Christus, höre uns.
1: Christus, höre uns.
2: Für die Völker Indiens, dass sie durch deine Gnade zum Heil gelangen. Christus, höre uns.
1: Christus, höre uns.
2: Für alle, die im Glauben verunsichert sind, dass du dich ihnen offenbarst. Christus, höre uns.
1: Christus, höre uns.
2: Für unsere Gemeinde, dass wir uns auf das Zeugnis der heiligen Apostel verlassen. Christus, höre uns.
1: Christus, höre uns.
2: Christus, du erbarmender Herr, denk an unsere, an alle Verstorbenen und an unsere Verstorbenen. Heute an dieser heiligen Messe beten wir besonders für die Lebenden und Verstorbenen der Familien Burger und Niederbacher, an Klaus Oberauch und Familie, an Walter Etschel und beten zu Ehren des heiligen Antonius als Dank. Wir beten auch für die Verstorbenen der letzten Tage und nennen die Namen, die wir kennen: Robert Pardatscher, St. Jakob Leifers, Martha Aschbacher, Bruneck, Helmut Paller, Kaltern, Adele von Marsona, St. Waldburg, Ulten, Luis Oberkalmsteiner, Sarntheim, Oswald Morandell, Kaltern und Johann auf der Klamm, Meran. Für sie und für alle, die heute sterben, bitten wir dich. Nimm sie alle hinein in deine Liebe. Du bist für alle gestorben. Lass sie leben bei dir. Herr, erhöre uns.
0: Barmherziger Gott, auf die Fürsprache des heiligen Apostels Thomas, bestärke uns, deinem Sohn, unserem Herrn und Gott, unser Leben anzuvertrauen, der in der Einheit des Heiligen Geistes mit dir lebt und herrscht in alle Ewigkeit. Amen. Amen.

0: Betet, Brüder und Schwestern, dass mein und euer Opfer Gott, dem allmächtigen Vater, gefalle. Herr unser Gott, am Fest des heiligen Apostels Thomas bringen wir das Opfer des Dankes dar. Bewahre in uns die Gnade der Erlösung, die wir von dir empfangen. Darum bitten wir durch Christus unseren Herrn. Amen. Amen.
1: Zum Sanctus singen wir heute die Nummer 777 und zum Agnus Dei die Nummer 206.
0: Der Herr sei mit euch. Erhebet die Herzen. Lasset uns danken dem Herrn, unserem Gott.
2: Das ist würdig und recht.
0: In Wahrheit ist es würdig und recht, dir, allmächtiger Vater, zu danken durch unseren Herrn Jesus Christus. Durch ihn hast du die Kirche auf das Fundament der Apostel gegründet, damit sie bis ans Ende der Tage fortbestehe, als Zeichen deiner Heiligkeit und allen Menschen die Botschaft des Heiles verkünde. Darum preisen wir das Werk deiner Liebe und singen mit den Chören der Engel das Lob deiner Herrlichkeit.

Ja, du bist heilig, großer Gott, und alle deine Werke verkünden dein Lob. Denn durch deinen Sohn, unseren Herrn Jesus Christus, und in der Kraft des Heiligen Geistes erfüllst du die ganze Schöpfung mit Leben und Gnade, bis ans Ende der Zeiten versetzt.

Denn in der Nacht, da er verraten wurde, nahm er das Brot und sagte Dank, brach es, reichte es seinen Jüngern und sprach: Nehmet und esset alle davon, das ist mein Leib, der für euch hingegeben wird.

Ebenso nahm er nach dem Mahl den Kelch, dankte wiederum, reichte ihn seinen Jüngern und sprach: Nehmet und trinket alle daraus, das ist der Kelch des neuen und ewigen Bundes, mein Blut, das für euch und für alle vergossen wird, zur Vergebung der Sünden. Tut dies zu meinem Gedächtnis.

0: Geheimnis des Glaubens.
1: Deinen Tod, o Herr, verkünden wir und deine Auferstehung preisen wir, bis du kommst.
0: Darum, gütiger Vater, feiern wir das Gedächtnis deines Sohnes. Wir verkünden sein heilbringendes Leiden, seine glorreiche Auferstehung und Himmelfahrt und erwarten seine Wiederkunft. So bringen wir dir mit Lob und Dank dieses heilige und lebendige Opfer dar. Schau gütig auf die Gabe deiner Kirche, denn sie stellt dir das Lamm vor Augen, das geopfert wurde und Wunsch nach deinem Willen mit dir versöhnt hat. Stärke uns durch dein Leib und das Blut deines Sohnes und erfülle uns mit seinem Heiligen Geist, damit wir ein Leib und ein Geist werden in Christus. Ermache uns auf immer zu einer Gabe, die dir wohlgefällt, damit wir das verheißene Erbe erlangen mit deinen Auserwählten, mit der seligen Jungfrau und Gottesmutter Maria, mit dem heiligen Josef, mit deinen Aposteln und Märtyrern, mit dem heiligen Thomas und mit allen Heiligen, auf deren Fürsprache wir vertrauen. Barmherziger Gott, wir bitten dich, dieses Opfer unserer Versöhnung bringe der ganzen Welt Frieden und Heil. Beschütze deine Kirche auf ihrem Weg durch die Zeit und stärke sie im Glauben und in der Liebe. Deinen Diener, unseren Papst Leo, unseren Bischof Ivo, und die Gemeinschaft der Bischöfe, unsere Priester und Diakone, alle, die zum Dienst in der Kirche bestellt sind, und das ganze Volk deiner Erlösten. Erhöre, gütiger Vater, die Gebete der hier versammelten Gemeinde und führe zu dir auch alle deine Söhne und Töchter, die noch fern sind von dir. Erbarme dich unserer verstorbenen Brüder und Schwestern, und alle, die in deiner Gnade aus dieser Welt geschieden sind, nimm sie auf in deiner Herrlichkeit. Und mit denen lass auch uns, wie du verheißen hast, zu Tische sitzen in deinem Reich. Darum bitten wir dich durch unseren Herrn Jesus Christus. Denn durch ihn schenkst du der Welt alle guten Gaben. Durch ihn und mit ihm und in ihm ist dir, Gott, allmächtiger Vater, in der Einheit des Heiligen Geistes, alle Herrlichkeit und Ehre, jetzt und in Ewigkeit. Amen. Lasset uns beten, wie der Herr uns zu beten gelehrt hat. Vater unser im Himmel, geheiligt werde dein Name, dein Reich komme, dein Wille geschehe, wie im Himmel so auf Erden. Unser tägliches Brot gib uns heute und vergib uns unsere Schuld, wie auch wir vergeben unseren Schuldigern. Und führe uns nicht in Versuchung, sondern erlöse uns von dem Bösen. Erlöse uns, Herr allmächtiger Vater, von allem Bösen und gib Frieden in unseren Tagen. Komm uns zu Hilfe mit deinem Erbarmen und bewahre uns vor Verwirrung und Sünde, damit wir voll Zuversicht das Kommen unseres Erlösers Jesus Christus erwarten. Amen.

0: Der Herr hat zu seinen Aposteln gesagt, Frieden hinterlasse ich euch, meinen Frieden gebe ich euch. Deshalb bitten wir, Herr Jesus Christus, schau nicht auf unsere Sünden, sondern auf den Glauben deiner Kirche und schenke ihr nach deinem Willen Einheit und Frieden. Der Friede des Herrn sei alle Zeit mit euch.
1: Und mit deinem Geist.
0: Gebt einander ein Zeichen des Friedens und der Versöhnung.

0: Seht das Lamm Gottes, das hinwegnimmt die Sünde der Welt.
1: Herr, ich bin nicht würdig,
0: dass du eingehst unter mein Dach. Aber sprich nur ein Wort, so wird meine Seele gesund. Nimm deine Hand und leg sie in meine Seite und sei nicht ungläubig, sondern gläubig.

0: Lasset uns beten. Barmherziger Gott, in diesem heiligen Mahl haben wir wahrhaft den Leib deines auferstandenen Sohnes empfangen. Gib uns auf die Fürbitte des heiligen Thomas die Gnade, an Christus zu glauben, ohne dass wir ihn sehen, und ihn alle Zeit mit Wort und Tat als unseren Herrn und Gott zu bekennen, der mit dir lebt und herrscht in alle Ewigkeit. Amen. Der Herr sei mit euch.
1: Und mit deinem Geist.
0: Der allmächtige Gott segne euch durch unseren Herrn Jesus Christus, der seine Kirche auf das Fundament der Apostel gegründet hat. Amen. Der heilige Apostel Thomas hat mit Freimut das Evangelium Christi verkündet. Gott stärke euch durch seine Botschaft zum Zeugnis für die Wahrheit. Amen. Das Beispiel der Apostel festige euch im Glauben. Ihre Fürsprache geleite euch zur ewigen Heimat. Amen. Das gewähre euch der dreieinige Gott, der Vater und der Sohn und der Heilige Geist. Amen. Geht hin in Frieden.
1: Ganz sei Gott.

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0: Heute ist Freitag, der 3. Juli. Am Mikrofon begrüßt Sie herzlich Claudia Mayerhofer. Schauen wir auf den heutigen Namenstags- und Heiligenkalender. Erst seit dem Jahr 1969 wird der Gedenktag an den Heiligen Thomas am 3. Juli gefeiert. Bis dahin war sein Gedenktag am 21. Dezember, dem Datum der längsten Nacht des Jahres. Dieser Tag wurde Thomas gewidmet, weil er am längsten von allen Aposteln an der Auferstehung Christi gezweifelt hatte und somit am längsten in der Nacht des Unglaubens verharrte. Der Thomastag war mit vielen Orakelbräuchen versehen, besonders in Liebes- und Ehefragen.
6: Der Apostel Thomas war vor seiner Berufung zum Jünger Jesu ein Fischer in Galiläa. Als Jesus am Tage seiner Auferstehung den Aposteln erschien, war Thomas nicht anwesend. Als man ihn von der Erscheinung berichtete, bezweifelte er, was man ihm da erzählte. Erst als er den Auferstandenen mit eigenen Augen gesehen und seine Wundmale berührt hatte, glaubte er. Als die Apostel sich nach Christi Himmelfahrt trennten und in alle Welt zogen, ging Thomas als Glaubensverkünder nach Indien. Im Jahr 72 erlitt er dort auf einer Missionsreise das Martyrium. Als Ort seines Märtyrertods wird Kalamine genannt, das heute mit Mailapur, einer Vorstadt von Madras, gleichgesetzt wird. In deren Nähe gibt es den Thomasberg, auf dem im Jahre 1547 eine Kirche zu Ehren des Apostels errichtet wurde. Auf dem Altar des Gotteshauses steht das steinerne Thomaskreuz, das 1522 von Portugiesen wieder aufgefunden wurde. Es stammt aus dem 7. Jahrhundert und trägt eine Inschrift, die vom Martyrium des Apostels und von seinen Predigten berichtet. Anatolius stammt aus Alexandria und war ab 268 Bischof von Laodicea. Er galt als einer der größten Gelehrten seiner Zeit, unter anderem berechnete er den Osterzyklus und verfasste zahlreiche Abhandlungen über Arithmetik, von denen einige Fragmente heute noch erhalten sind. Anatolius starb um das Jahr 280. Der selige Raimundus Lullus wurde 1232 auf der Mittelmeerinsel Mallorca geboren. Er war zunächst in Palma Oberhofmeister am Hof von König Jakob I. und später Erzieher von dessen Sohn. 1256 heiratete er und hatte mit seiner Frau Blanca zwei Kinder. Nachdem ihm mehrmals Visionen des gekreuzigten Christus zuteil wurden, nahm sein Leben eine radikale Wende. Er begann ein Studium der Medizin, Philosophie, Theologie und der arabischen Sprachen und zog sich in ein Kloster zurück. 1295 schloss sich Raimundus den Franziskaner Tertian an. Er wirkte in Paris, Oxford und auf Sizilien und kam 1315 nach Algerien und Tunesien. Dort wurde er von aufgebrachten Moslems gesteinigt und erlag bald daraufhin den schweren Verletzungen. Raimundus ist Patron der Insel Mallorca. Die Kirche verehrt heute Josef Lenzl. Er lebte von 1890 bis 1942 und war Priester in Berlin und ein Mann von opferbereiter Liebe und gewinnender Menschenfreundlichkeit. Josef Lenzl betreute die polnischen Zwangsarbeiter und half ihnen, wo er nur konnte. Im Januar 1942 wurde er verhaftet und ins KZ Dachau gebracht, wo die brutalen Methoden der Lagerleitung seine Gesundheit systematisch zerstörten, sodass Josef Lenzl am 3. Juli 1942 verstarb.
0: Dankeschön, Stefan Kosinski. Wenn Sie mögen, finden Sie diesen Text über die Tagesheiligen auch zum Nachlesen auf unserer Webseite. Nun um 9 Uhr und 42 Minuten halten wir kurz inne mit den Gedanken zum Tag. In dieser Woche werden sie von der Theologin Renate Rottensteiner gestaltet. Sie ist die Leiterin der Caritas Hospizbewegung und diözesane Referentin für Familien- und Erwachsenenpastoral. Heute spricht Renate Rottensteiner über das Scheitern von uns Menschen.
2: Die Frau, die du mir beigestellt hast, sie hat mir von dem Baum gegeben, so habe ich gegessen. Das ist die Antwort, die Adam Gott gibt, wenn er nachfragt, was denn schiefgegangen ist. Warum verstecken sich Adam und Eva gerade? Ich finde diese Aussage so schön zusammengefasst mit all dem, woran wir Menschen scheitern. Wenn wir im Erzähltext bleiben, seit 10 Minuten haben Adam und Eva die Kompetenz, Gut und Böse zu unterscheiden. Also sie wissen, wie man sich auch auf Fehlverhalten vielleicht richtig verhalten sollte. Und was macht Adam? Er gibt der Frau die Schuld und noch mehr, er gibt Gott im Grunde die Schuld, dass er vom Baum gegessen hat. Und damit fassen die biblischen Autoren so wunderschön zusammen, wie wir Menschen ganz normal im Grunde daran scheitern, in unserem Alltag uns richtig zu verhalten. Es fließt ein, diese tiefe menschliche Beobachtung, dass auch wenn wir die Kompetenz haben, Gut und Böse zu unterscheiden, dass wir immer wieder dahinter zurückbleiben. Und dass, wenn wir das machen, dann trotzdem Konsequenzen erleben müssen. Und das ist das Natürliche einfach, dass es dann auch mit den Fehlern weitergehen muss. Aber wäre es das nicht schön, wenn wir wieder zurückkommen könnten und einfach nur durch die Erkenntnis von Gut und Böse, die uns ja Eva geschenkt hat, dass wir da lernen können, auch mit unseren Fehlern wieder richtig umzugehen.

0: 10 vor 10.
1: Bozen, Drogenhändler geschnappt. Österreich, über 300 Südtiroler bei Medizinaufnahmetest. Das Wetter, Sonne und Wolken. Ich bin Wilhelm Schatzer, schönen Vormittag.
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1: Die Polizei hat in Bozen einen mutmaßlichen Drogenhändler festgenommen. Der 37-jährige Marokkaner wurde mit 34 Gramm Kokain und 12 Gramm Haschisch erwischt. Er wurde unter Hausarrest gestellt. Über 300 Südtiroler möchten in Österreich Medizin studieren. Heute finden die Aufnahmeprüfungen statt. Am meisten Südtiroler möchten in Innsbruck studieren, gefolgt von Wien, Graz und Linz. Insgesamt haben sich fast 17.000 Bewerberinnen und Bewerber angemeldet für knapp 2.000 Studienplätze. Bozen soll ein neues Justizzentrum bekommen. Jetzt hat die Suche nach einem geeigneten Gebäude dafür begonnen. In dem Zentrum sollen in Zukunft die wichtigsten Gerichtsämter untergebracht werden, die derzeit auf verschiedene Standorte verteilt sind. 35 Millionen Euro sind für das Vorhaben reserviert. Die Weltgesundheitsorganisation hat den Hantavirus-Ausbruch für beendet erklärt. Seit dem 25. Mai sind keine neuen Fälle im Zusammenhang mit dem Kreuzfahrtschiff Hondius aufgetreten. Insgesamt sind mehr als 650 Kontaktpersonen in rund 30 Ländern identifiziert und beobachtet worden. Jetzt ist auch die letzte Kontaktperson negativ auf das Virus getestet worden. 13 Menschen hatten sich mit dem Virus angesteckt, 3 sind daran gestorben. Die Hilfsorganisation Save the Children fordert ein reguläres Aufnahmesystem von Migranten in Italien. Man müsse weg von ständigen Notfallmaßnahmen. Im vergangenen Jahr sind rund 2000 Minderjährige gemeinsam mit ihren Familien übers Mittelmeer nach Italien gelangt. Über 10.000 Kinder und Jugendliche leben gemeinsam mit ihren Familien in Einrichtungen der Hilfsorganisation. Schönes Sommerwetter haben wir. Wie weit die Temperaturen steigen, hören Sie gleich.
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1: Sonne und Wolken wechseln sich ab. 23 Grad hat es dazu jetzt in Branzoll, 16 Grad in Hintermatell und in Wolkenstein und 17 Grad hat es in Therenten. Auf 24 bis 32 Grad kommen die Höchstwerte am Nachmittag. Zum Wochenende. Morgen wird es sehr sonnig. Am Sonntag sind dann auch ein paar Wolken dabei.
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4: Einen schönen guten Morgen aus der Landesverkehrsmeldezentrale. Es begrüßt Sie Karin Unterhofer. Die Landesstraße Meran-Hafling bleibt zwischen Alaif und Hafling wegen Sicherungsarbeiten nach einem Murenabgang weiterhin gesperrt. Die Umleitung erfolgt über Mölten-Föhran. Und die Landesstraße Weidbruck-Kastelruth zwischen der Abzweigung Tisenz und der Abzweigung St. Oswald ist bis heute 18 Uhr wegen Sicherungsarbeiten nach einem Murenabgang gesperrt. Allen, die unterwegs sind, eine gute Fahrt.
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0: Claudia Meierhofer.
4: Ich grüße Sie ganz herzlich heute an diesem schönen sonnigen Freitagvormittag. Ja, wir schreiben den 3. Juli und steuern schnurstracks auf ein fantastisches Sommerwochenende zu. Der Vormittag, der verwöhnt uns ja schon mit reichlich Sonne. Und weil es wieder richtig warm wird heute, feiern wir passenderweise den Tag der Klimaanlage. Ja, auch sowas gibt es. Also ein Hoch auf diese Erfindung, die dafür sorgt, dass wir an heißen Tagen einen kühlen Kopf bewahren. Dies nur am Rande bemerkt. Auch sonst bleiben wir thematisch im Sommer, denn Sommerzeit ist auch Schlangenzeit und die Angst vor Schlangen ist weit verbreitet, obwohl sie meist unbegründet ist, zumindest hier in Südtirol. Darüber reden wir mit dem Schlangenexperten Ivan Blasinger. Aber jetzt gibt's wie gewohnt natürlich erstmal Musik, passend zum schönen Wetter. Hier ist Udo Jürgens, Die Sonne und du. Es ist 4 Minuten vor 10 und ich wünsche Ihnen gutes Zuhören.

0: Schwungvoll geht es durch den Freitagvormittag. Das war Musik von Melanie Bayer. Ja, Sommerzeit ist Schlangenzeit. Das bekommt auch der Verein Herbeton zu spüren. In letzter Zeit erhalten wir viele Anfragen zu Schlangen in Gärten, sagt der Schlangenexperte und Präsident des Vereins Herbeton, Ivan Blasinger. Viele Menschen wissen auch nicht, dass die meisten heimischen Schlangen völlig ungefährlich sind.
1: Schlangenart, nochmal drei giftige. Wir haben Vipern und wir haben Nattern in Südtirol. Die Vipern sind bekanntlich die Aspisviper, die Hornotter und die Kreuznotter. Otter und Viper ist derselbe Begriff. Und bei den Nattern, bei den ungiftigen, haben wir dann die Kletterschlangen, das ist eine Esculapnotter, die Carbonarnotter, die Schlingnotter. Und danach haben wir die zwei Wasserschlangen, heißt man sie so, die Ringelnotter und die Würfelnotter.
0: Aber wirklich giftig, also tödliches Gift, haben sie nicht, oder?
1: Sie haben ein sehr wirksames Gift, aber die Menge ist Gott sei Dank gering. Das bedeutet, auch um ein bisschen in die Leute ein bisschen Angst zu nehmen, jährlich werden ungefähr an die 3-4 Leute von einem Giftbiss erfasst. Das ist meistens, wenn man barfuß an die und rumläuft oder reingreift, wo man nicht reinsieht. Dann wird man von einer Schlange natürlich gebissen, weil der ja der Schreck, das ist ja nicht ein Monster, was im Hinterhalt steht. Und in den letzten 40 Jahren, weil ist auch ein Mensch verstorben an einem Giftbiss. Das wissen wir, weil wir in Kontakt mit dem Krankenhaus sind. Und soll man sich also nicht wirklich große Sorgen machen. Kontrolle ist halt wichtig, aber immer.
0: Ich denke, es kommt natürlich auch eben darauf an, auf den Menschen, wenn er jetzt schon Vorerkrankungen hat und so weiter.
1: Meine persönliche Erfahrung ist, der Kopf spielt eine große Rolle. Ich erzähle Ihnen eine kleine Anekdote. Da bin ich mal von Terland, von einem Geschäft, angerufen worden. Ich soll eine Schlange im Geschäft holen kommen, weil es ist sicher eine giftige Schlange. Die Angestellte ist gebissen worden von der giftigen Schlange und sie ist 3 Tage dann nicht gut gewesen. Und ich bin natürlich hingegangen, habe in der Zwischenzeit gefragt, ob sie ein Foto gemacht haben von der Schlange. Sie haben ein Foto gehabt, das ist ein Würfelnatter gewesen, also eine ungiftige Schlange. Aber die Angestellte war so in Panik geraten, die hat wirklich Letztes gehabt. Und ich denke, da spielt der Kopf ganz eine große Rolle. Natürlich, ein Giftbiss ist nicht zu unterschätzen, absolut nicht. Aber meine Erfahrung ist einfach, der Kopf kann mit ins...
0: Ja. Also man soll nicht in Panik verfallen?
1: Überhaupt nicht.
0: Soweit inzwischen der Schlangenexperte Ivan Blasinger. Wirklich giftig sind die in Südtirol nur 3 Schlangenarten, und zwar Kreuzotter, Hornotter und Aspisviper. Jetzt gibt's einen Musiktitel und anschließend werden wir erfahren, wie wir giftige Schlangen erkennen können und ob das überhaupt möglich ist.

0: Wie erkenne ich denn, ob eine Schlange giftig ist oder nicht?
1: Da gibt es ganz viele Merkmale. Für einen Laie, so jetzt einmal, gibt es ein paar ganz einfache Merkmale. Ein ungiftiger, ich sage in der Regel, weil es gibt alle Ausnahmen, eine ungiftige Schlange ist im Verhältnis zum Körper dünn und lang. Lang heißt alles über 80 cm. Das sind die ungiftigen. Und die giftigen hingegen sind kurz und plump und eher dick. Aber da gibt es natürlich die Ausnahmen, da gibt es Jungtiere, da gibt es noch die Schlingnatter. Die Schlingnatter ist ungiftig, erreicht aber kaum die 70 cm. Da gibt es viele Merkmale. Das von Dreieckskopf kann ich auch sagen, aber das stimmt auch nicht ganz, weil die Ringelnatter macht einen Dreieckskopf. Und
0: das mit den Augen habe ich auch
1: Das mit den Augen stimmt schon, aber wenn ich ihnen jetzt eine Schlange bringe und sie auf 2-3 Meter rumstuhle, dann werden sie sie nicht in die Augen unterschauen, weil es einfach zu weit weg ist. Aber sie haben es richtig gesagt, eine runde Pupille ist eine ungiftige Schlange und ein Schlitzauge ist eine giftige Schlange.
0: Und ich denke, ich hätte dann auch nicht die Ruhe, der Schlange dann noch in die Augen zu schauen.
1: Es ist so, wenn man auf einem Meter Abstand ist, ist man einen sicheren Abstand, also man kann es schon in die Augen anschauen.
0: Wie Sie vorhin ja auch schon gesagt haben, es gibt Menschen, die verfallen ja wirklich in panische Angst oder einfach in Panik. Was können Sie denn solchen Personen raten, grundsätzlich?
1: Ja, wenn man vor Sachen Angst hat, soll man dann sich ein bisschen einlesen, sich mit dem Thema auseinandersetzen. Weil wenn man etwas kennt, dann hat man von seinem weniger Angst.
0: Was tun, wenn man jetzt zum Beispiel einer Schlange begegnet, daheim im Garten, nicht Kleider schlagen?
1: Die Flöte rausziehen.
0: Könnte man vielleicht versuchen, aber...
1: Nein, wenn man einer Schlange begegnet, und wir kriegen wirklich ganz viele Telefonate und E-Mails, wenn man einer Schlange begegnet, soll man, wie gesagt, erst einmal die Ruhe bewahren. Wenn es geht, ein Foto machen. Und das kann man auch auf 2-3-4 Meter machen, ein Foto. Und danach kann man uns das zukommen lassen per WhatsApp. Also wir machen alle Beratungen auch gleich per WhatsApp oder per Telefon. Da kann man mal gleich ausschließen, ob es eine giftige ist oder eine ungiftige. Wenn es eine giftige Schlange ist und sie im Garten ist, dann können wir sie allem holen. Weil eine giftige Schlange hat in unserem Garten, sagen wir mal, nichts verloren. Auch wenn man Kleinkinder hat oder wenn man eine Katze hat oder einen Hund hat, kann dann ein bisschen daneben gehen. Deshalb der mehr Giftschlangen dann allem einfangen und bringen sie dann weiter weg, also weg von Menschen. Wenn es jetzt ein Natter ist, dann lassen wir sie meistens im Garten. Was sie roten kann, ist, die Leute sperren sich dann auch allem in. Das ist natürlich falsch, weil wenn ich nicht mehr in den Garten rausgehe, dann denkt sich die Schlange, man ist da fein, da kann ich bleiben, da ist kein Störfaktor. Deshalb rot in die Leute ein bisschen Mut einpacken und außen gerne in den Garten, weil natürlich hat die Schlange vor uns Angst, ist ein Fluchttier. Und desto mehr man sie stört, desto eher ist sie gewollt zu gehen.
0: Sie hörten Ivan Blasinger. Der Schlangenexperte ist Präsident des Vereins Herpeton mit Sitz in Auer. Er kümmert sich mit circa 40 gleichgesinnten Freiwilligen um den Erhalt von Fröschen, Echsen und Schlangen in unserem Lande. Durch die Aufklärungsarbeit soll Menschen die Angst vor Schlangen genommen werden. Weitere Infos gibt's auch unter www.herpeton.it. Weiter geht's jetzt mit Musik von Monty Python. Always look on the bright side of life. Schau also immer auf die helle Seite des Lebens. Ein gutes Motto, würde ich sagen. Nicht nur heute am Freitag, sondern ganz generell.
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0: Sie hören Radio Grüne Welle am Vormittag. Schön, dass wir Sie durch diesen Freitag begleiten dürfen. Es ist übrigens der 3. Juli. Ja, um etwas Köstliches geht es jetzt hier bei uns, und zwar um Teigtaschen aus den Alpen. Das ist der Titel eines Kochbuches, das Irene Hager geschrieben hat. Das Buch ist in der Edition Rätia erschienen. Wir haben die Autorin zum Gespräch eingeladen und unter anderem gefragt, wie aufwendig die Herstellung von Teigtaschen ist, und hier ist ihre Antwort.
1: Sagen wir mal so, es ist ein bisschen aufwendig, ja, weil es viel Arbeit ist, aber es ist nicht schwierig. So eine Teigtasche besteht aus zwei Komponenten. Das ist einmal der Teig und einmal die Füllung. Und wenn man den Rezepten im Buch folgt, dann kann man eigentlich nicht viel falsch machen. Aufwendig ist dann eben, wie gesagt, diese zwei Komponenten herzustellen und dann eben Teigtaschen daraus zu formen. Das braucht ein bisschen Übung vielleicht am Anfang und da ein bisschen Zeit. Aber das Ergebnis ist dann so lecker und so schön, sowas selber gemacht zu haben, dass sich die Mühe auf jeden Fall lohnt. Und wenn man schon einmal Teigtaschen macht, rentiert sich's ja dann gleich mehr zu machen und dann einfach einen Teil einzufrieren. Und dann hat man immer was Gutes daheim.
2: Stichwort den Rezepten in Ihrem Kochbuch folgen. Da gibt's ja auch, oder da werden ja auch verschiedene Arbeitsschritte bildlich dargestellt. Also das ist auch eine Erleichterung für diejenigen, die vielleicht nicht so viel kochen, beziehungsweise eben mit den Teigtaschen sich eigentlich nur im Kühlregal des Geschäfts befasst haben.
1: Ja, genau. Also es sind auch Bildbeschreibungen dabei. Es sind wirklich sehr genaue Schritt-für-Schritt-Beschreibungen dabei. Ich persönlich bin ja auch keine Köchin, also keine ausgebildete Köchin. Deswegen ist das für mich

0: richtig gut schmeckt. Da muss man sich Zeit lassen beim Abschmecken. Da muss man eigentlich so vom Gefühl her die am liebsten so hineinlöffeln. Die muss ganz, ganz gut sein. Und in die Füllung kommt auch immer ein Ei. Das ist deswegen, damit das die Füllung danach beim Kochen nicht ausfließt, falls die Teigtasche zum Beispiel aufgeht oder das nicht hält. Zweite Komponente sind natürlich die Teige. Und da gibt es halt unseren Schluzerteig, der halb aus Weizen, halb aus Roggen ist. Aber viele andere Nudelteige habe ich beschrieben, mit weißem Mehl, aber auch mit Vollkornmehl, mit ganz unterschiedlichen Mehlen, auch mit Kastanienmehl zum Beispiel oder Kichererbsenmehl. Oder auch Teige, die man einfärben kann mit Rohnen oder mit Spinat, damit sie schön grün werden. Und dritte Komponente bei den Teigtaschen ist natürlich die Form. Und da kann man sich spielen. Also man kann ganz einfach die Halbmonde machen oder man kann sie viereckig machen, dann sind sie noch einfacher herzustellen und schneller herzustellen. Oder man kann sie dann auch falten und Hütchen machen oder so.
1: Oder Ravioli. Eine Rose kann man daraus machen.
0: Genau, oder eben diese schöne rote Rose kann man daraus formen. Das ist dann ein bisschen aufwendiger und da kann man sich aber dann auch, wie gesagt, spielen und ein bisschen ausprobieren. Und die letzte, vierte Komponente, die ist auch nicht zu verachten, das ist das, was dann noch zuletzt oben drauf kommt. Ob das jetzt Nussbutter ist mit Schnittlauch und Parmesan, wie bei unseren Schlutzkapfen, oder ein guter Sugo, oder einmal Brotbrösel, die in Butter gebraten sind, oder eine Speck-Zwiebel-Mischung, die man vorher anbratet. Also da kann man ja dann auch ganz unterschiedlich vorgehen.
2: Ja, da läuft mir ja schon direkt das Wasser im Mund zusammen. Das war Irene Hager, die Autorin des Kochbuches Teigtaschen aus den Alpen, das in der Edition Rezia erschienen ist. Ja, und das ganze Interview, das meine Kollegin Anni Kommiss mit ihr geführt hat, finden Sie wie immer zum Nachhören in unserer Audiothek unter rgw.it. So, es ist 11:05. Es folgen zwei Musikstücke und dann öffnen wir auch schon direkt unseren Trödelmarkt.

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1: Gesucht wird ein Heimfahrrad im Raum Burggrafenamt. Rufen Sie an unter 338 73 19 437. Eine Sonnenmarkise wird zu kaufen gesucht. Telefon 347 06 51 709. Eine alte Kommode ist zu verschenken. Bitte ab 14 Uhr anrufen unter 346 23 13 361. Weiße Vorhangreste in verschiedenen Größen werden verschenkt. 0473 23 59 23. Ein 90 Jahre altes Spinnrad wird verkauft. Es ist voll funktionstüchtig. Rufen Sie an unter 346 95 04 745. Ein neuwertiges, komplettes Stubenwagele, nur einmal gebraucht, wird verkauft. Telefon 346 23 13 361. Eine vierreihige steirische Harmonika wird verkauft. Die Rufnummer 340 18 19 198. Einweggläser zu 1 Liter und 1,5 Liter werden verschenkt. Telefon 347 33 81 947. Einige Reagenzgläser und eine Packung Deckgläser fürs Mikroskop werden in Sterzing verschenkt. Die Rufnummer 347 33 81 947. Zwei Herren-Citybikes und ein Herren-Mountainbike sind um je 50 Euro zu verkaufen. Ein Benzinrasenmäher wird um 50 Euro verkauft. Gerne gibt's Fotos per WhatsApp. Rufen Sie an unter 335 52 85 328. Zwei Wasserhähne der Marke Grohe für ein aktuelles Bidet-Modell sind günstig im Raum Deutschnofen zu verkaufen. Die Rufnummer 348 06 55 905. Eine Stereoanlage mit Radio- und CD-Player wird verkauft. Die Rufnummer 348 08 67 424. Verkauft wird eine Couch in Bestzustand. Sie ist ausziehbar und der Preis 100 Euro. Telefon 338 17 30 307. Und wir kommen noch zu Verschiedenem. Ein Mädchen zur Mithilfe auf einem Bauernhof wird in Katharinaberg gesucht. Telefon 335 67 73 218. Und eine 17-jährige Schülerin sucht einen Sommerjob im Raum Eisacktal-Wipptal. Telefon 333 28 24 220. Das waren die Durchsagen im heutigen Trödelmarkt. Das soeben Gehörte gibt's natürlich auch zum gemütlichen Nachlesen jederzeit auf unserer Webseite. Die finden Sie unter rgw.it und unter der Rubrik Trödelmarkt gibt's auch ein freies Feld. Dort können Sie selbst Ihre Anzeigen aufgeben. Private Verkaufsanzeigen, Kaufgesuche und Stellengesuche bei Radio Grüne Welle sind kostenlos.

0: Sie hören Radio Grünewelle am Vormittag. Machen wir mal gemeinsam einen Blick auf die Uhr, wenn Sie es ganz genau wissen wollen. In wenigen Augenblicken ist es 10 Uhr und 40 Minuten. Ja, Sie bringen nicht nur den Segen in die Häuser, sondern auch Hoffnung in die ganze Welt, die Sternsingerinnen und Sternsinger. Rund um den Jahreswechsel waren in ganz Südtirol wieder tausende Kinder und Jugendliche unterwegs. Und das Ergebnis ihres großartigen Einsatzes bringt uns jetzt alle zum Staunen. Unglaubliche 1,7 Millionen Euro sind an Spenden zusammengekommen. Hören wir dazu, was mit dem Geld geschieht. Die Aktion Sternsingen hat heuer rund 1,7 Millionen Euro für über 120 Projekte gesammelt. Was bedeutet dieses Spendenergebnis ganz konkret für die Menschen, die mit den Projekten unterstützt werden, Yannick?
1: Der Fokus liegt ganz klar auf Bildung, Gesundheit und Soziales. So entstehen Schulen, Bildungsangebote werden ermöglicht, die medizinische Versorgung wird verbessert und soziale Dienste werden gestärkt. Die Hilfe kommt da, wo sie gebraucht wird und schafft Perspektiven für Kinder und Familien.
0: Warum ist die Aktion Sternsingen gerade in einer Zeit mit Kriegen, Armut und den Folgen der Klimakrise wichtiger denn je? Und welche Botschaft möchtet ihr den Menschen in Südtirol mitgeben?
1: Gerade in solchen schwierigen Zeiten möchten wir den Betroffenen mit unserer Hilfe Zuversicht schenken. Gleichzeitig leistet die Aktion einen wichtigen Beitrag zur Bewusstseinsbildung in Südtirol. Die Kinder lernen andere Lebensrealitäten kennen und sehen, wie sie durch ihre Solidarität helfen können. Wir möchten uns bei allen bedanken, die zur Aktion Sternsingen beigetragen haben. Gemeinsam zeigen wir, wie aus vielen kleinen Schritten etwas Großes entstehen kann.
0: Ja, über 120 Projekte weltweit, die durch diesen großartigen Einsatz gefördert werden. Ein Ergebnis, das wirklich zeigt, wie viel wir gemeinsam bewegen können. Ein herzliches Dankeschön an Yannick Meyer, den zweiten Vorsitzenden der katholischen Jungschar Südtirol, und ein riesiges Vergelt's Gott an alle Sternsingerinnen, Sternsinger und Spender in Südtirol.

Das war die Gruppe Wind hier gleich um 10:45 bei Radio Grüne Welle. Am Vormittag geht's jetzt weiter mit Musik von Roy Black. Dann folgen die nächsten Kurznachrichten. Und eines der Themen, über das wir dann ab 11 Uhr hier sprechen werden, ist der Wünschewagen. Das ist ja ein Dienst, den die Caritas und das Weiße Kreuz gemeinsam anbieten. Todkranke Menschen können sich damit einen letzten Wunsch erfüllen. Zum Beispiel noch einmal ans Meer fahren oder bei der Hochzeit der Enkelin dabei sein. Dieses, also wie gesagt, dann eines der Themen ab 11 Uhr. Und jetzt geht's weiter mit Musik und ich wünsche Ihnen natürlich weiterhin gutes Zuhören.

0: 10 vor 11.
1: Verbraucherverein Robin kritisiert hohe Strompreise. Mann zündet sich vor UNO-Hauptquartier in New York an. Das Wetter, Sonne und Wolken. Ich bin Wilhelm Schatzer. Schönen Vormittag.
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1: Die Italiener und auch wir Südtiroler zahlen die höchsten Strompreise in Europa, das sagt der Verbraucherschutzverein Robin. Die italienischen Strom- und Gasaufsichtsbehörde ARERA hat den Jahresbericht 2025 vorgelegt und daraus könne man ablesen, wie viel teurer Strom in Italien im Vergleich zu Europa ist. Für die Haushalte seien es plus 13%, für Betriebe plus 24%, schreibt Robin. Diese hohen Strompreise gelten auch für Südtirol, obwohl im Land dank der Wasserkraft mehr Strom produziert wird, als wir verbrauchen. Der Verbraucherschutzverein fordert, dass Südtirol endlich die Stromautonomie nutzen soll und den Haushalten und Betrieben günstigere Strompreise bietet. Die Polizei hat in Bozen einen mutmaßlichen Drogenhändler festgenommen. Der 37-jährige Marokkaner wurde mit 34 Gramm Kokain und 12 Gramm Haschisch erwischt. Er wurde unter Hausarrest gestellt. In New York hat sich ein Mann vor dem UNO-Hauptquartier in Brand gesetzt und ist gestorben. US-Medienberichten zufolge handelt es sich um einen Tibet-Aktivisten. Er soll damit gegen ein neues Gesetz in China protestiert haben, das die Rechte von ethnischen Minderheiten einschränkt. Auch die Tibeter sind davon betroffen. Die Hilfsorganisation Save the Children fordert ein reguläres Aufnahmesystem von Migranten in Italien. Man müsse weg von ständigen Notfallmaßnahmen. Im vergangenen Jahr sind rund 2000 Minderjährige gemeinsam mit ihren Familien übers Mittelmeer nach Italien gelangt. Über 10.000 Kinder und Jugendliche leben gemeinsam mit ihren Familien in Einrichtungen der Hilfsorganisation. Die Weltorganisation für Meteorologie warnt vor massiven Auswirkungen des Wetterphänomens El Niño. El Niño ist ein Phänomen, bei dem sich die Wasseroberfläche im Pazifik erwärmt, was zu weltweiten Veränderungen der Winde, des Luftdrucks und der Niederschläge führt. Seine Stärke wird in schwach, moderat, stark oder sehr stark eingestuft. Heuer wird die zweithöchste Stufe prognostiziert. Etwas Sonne und viele Wolken wechseln sich bei uns ab. Gleich mehr zum Wetter.
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1: Die Sonne tut sich schwer, viele Wolken sind dabei, sie bleiben aber harmlos. Die Temperaturen, 25 Grad hat es jetzt in Bozen, 21 in Farn, 18 in Sant in Taufers und 23 in Schlanders. Auf 24 bis 32 Grad kommen die Höchstwerte am Nachmittag. Am Wochenende wird sonnig, besonders morgen. Etwas mehr Wolken sind dann am Sonntag dabei.
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6: Schönen Vormittag aus der Landesverkehrsmeldezentrale wünscht Renate Stauder. Die Landesstraße Meran-Hafling zwischen Darneif und Hafling ist wegen Sicherungsarbeiten nach einem Murenabgang weiterhin gesperrt. Die Umleitung erfolgt über Möltenföhrern. Die Landesstraße Weidburg-Kastelow zwischen der Abzweigung St. Oswald und der Abzweigung Dissens wird heute um 18 Uhr nach einem Murenabgang wieder für den Verkehr geöffnet. Eine Einbahnregelung wegen Arbeiten gibt es unter anderem auf der Gadertaler Staatsstraße bei Zwischenwasser, auf der Gröder Staatsstraße zwischen Waldburg und Pontives bei Prempach und auf der Passeira Staatsstraße zwischen Riffian und Zeltaus. Gute Fahrt!
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8: Ich grüße Sie noch einmal ganz herzlich. Heute ist Freitag, der 3. Juli. Es ist 11:05. Jetzt gibt's die Männer der Berge, also Musik aus Südtirol. Und dann sage ich Ihnen, was wir an Themen jetzt im zweiten Teil unseres Vormittagsprogrammes für Sie hergerichtet haben. Weiterhin gutes Zuhören.

Mit musikalischem Schwung aus Südtirol sind wir hineingestartet in den zweiten Teil unseres Vormittagsprogrammes hier bei Radio Grüne Welle. Wir sprechen in wenigen Minuten unter anderem über den Südtiroler Blinden- und Sehbehindertenverband. Dieser sucht wieder engagierte Freiwillige, die blinde und sehbehinderte Menschen unterstützen und damit auch einen wichtigen Beitrag zu einer inklusiven Gesellschaft leisten können. Und wir sprechen noch über ein weiteres Thema. Da geht es um den Wünschewagen. Das ist ein Dienst, den die Caritas und das Weiße Kreuz gemeinsam anbieten. Todkranke Menschen können sich damit einen letzten Wunsch erfüllen. Und genaueres dazu gibt's dann in wenigen Minuten nach zwei Musikstücken.

0: Das war Musik von Jan Smith. Es ist 11:06. 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Kennen Sie den Wünschewagen? Das ist ein Dienst, den die Caritas und das Weiße Kreuz gemeinsam anbieten. Todkranke Menschen können sich damit einen letzten Wunsch erfüllen. Zum Beispiel noch einmal ans Meer fahren oder bei der Hochzeit der Enkelin dabei sein. Der Wünschewagen wird durch Spenden finanziert. Die Mitarbeiterinnen und Mitarbeiter sind allesamt Freiwillige. Aber welche Eigenschaften muss man haben, damit man sich als Freiwilliger für den Wünschewagen qualifiziert? Das hat mein Kollege Felix Schiffelhuber bei der Leiterin der Caritas Hospizbewegung, Renate Rottensteiner, nachgefragt.
1: Es beginnt natürlich auch mit der Offenheit, mit der Kraft, vielleicht auch die Situation ein bisschen mit auszuhalten. Also es ist natürlich vielschichtig. Es ist zu einer Seite, dass man einen wunderschönen Tag erlebt mit Menschen, Wünsche erfüllt. Also es gibt nichts Schöneres als, der Weihnachtsmann zu sein. Aber gleichzeitig ist einem natürlich auch bewusst oder ist den Menschen auch bewusst, dass wir hier auch Situationen haben, die eventuell, vielleicht irgendwie in der letzten Lebensphase sind. Und das ist dann auch mit auszuhalten. Also vielleicht die Offenheit, einfach auf das zu reagieren, was nun mal kommt. Es kann, wie gesagt, ein durchwegs glücklicher Tag sein, wo es wirklich nur Rosenblätter regnet, sagen wir mal. Aber es kann auch passieren, dass man eben die dunklen Seiten berührt. Und das ist mal eine der ersten Voraussetzungen, die es braucht, eben um sich darauf einzulassen. Natürlich haben wir dann auch die klassische Begleitung im Sinne von, dass unsere Freiwilligen vom Fahrtechnischen, vom Erste-Hilfe-mäßig ausgebildet sind, dass sie in Kommunikation ausgebildet werden, dass sie von unserer Seite begleitet werden und auch mögliche Reflexionen, also wenn es schwieriger wird, das begleiten wir dann auch, das können Sie mit uns dann immer wieder besprechen, damit Sie eventuell wieder auf neue Situationen neu gerüstet sind. Also das ist sozusagen mal die Grundvoraussetzung.
2: Also ihr sucht offene Menschen, Kommunikatoren, die mit Erste-Hilfe-Kenntnissen.
1: Das Glück ist, wir suchen nicht. Dadurch, dass es wirklich es ist wirklich ein sehr spezielles Ehrenamt, eben eine Nische, da haben wir wirklich genügend Leute, wir haben, und ich muss es leider sagen, sogar eine Warteliste an Personen. Das bedeutet, dass wir eigentlich gut abgedeckt sind. Also wir können gerne Fahrten machen, also da darf gerne angerufen werden, da sind die Kapazitäten, also die Freiwilligen sind da. Das ist das Glück, dass wir hier wirklich keine Probleme haben, im Sinne von, dass genügend Menschen da sind, die da ein offenes Herz haben.
0: Schön zu hören, dass das Ehrenamt funktioniert. Sie hörten Renate Rottensteiner, die Leiterin der Caritas Hospizbewegung, im Gespräch mit Felix Schiffelhuber. Alle schwerkranken Menschen, die in Südtirol wohnhaft sind, können die Dienste des Wünschewagens in Anspruch nehmen. Mehr Infos gibt's unter www.wünschewagen.it.

0: Mittlerweile ist es 16 Minuten nach 11. Ja, und hier bei Radio Grüne Welle am Vormittag geht es jetzt um den Blinden- und Sehbehindertenverband. Der sucht engagierte Freiwillige, die blinde und sehbehinderte Menschen unterstützen und damit einen wichtigen Beitrag zu einer inklusiven Gesellschaft leisten können. Dazu sagt die Präsidentin Ines Meyer.
1: Also wir suchen Personen ab 29 Jahren, also für den Sozialdienst, den freiwilligen Sozialdienst. Wir suchen jemanden, der natürlich für neue Erfahrungen offen ist, der gerne sich mit Herausforderungen auseinandersetzt und einfach auch die Welt der Blinden und Sehbehinderten kennenlernt. Und wichtig natürlich wäre da einfach Offenheit und einfach die Bereitschaft mit anzupacken.
2: Welche anderen Voraussetzungen sollten denn die potenziellen Freiwilligen mitbringen?
1: Also eine wichtige Voraussetzung ist die Beherrschung der deutschen und auch der italienischen Sprache, da unser Verband natürlich die Mitglieder sowohl der italienischen Sprachgruppe angehören wie auch der deutschen. Und es ist uns einfach wichtig ist, dass sich unser Mitglied jeweils in der eigenen Sprache unterhalten kann, austauschen kann und einfach ja die Bereitschaft zu helfen.
2: Und welche Aufgaben übernehmen denn die Freiwilligen, beziehungsweise wo werden sie denn eingesetzt?
1: Das sind die unterschiedlichsten Aufgaben eigentlich, auch Mithilfe für Büroarbeiten, Botengänge und so weiter. Das ist aber nur ein kleiner Teil, also hauptsächlich betrifft es dann schon unsere Mitglieder auch, zum Beispiel ihnen zu helfen, Einkäufe zu tätigen oder auch die Begleitung, wenn einmal vielleicht ein Konzertbesuch ansteht und jemand wünscht eine Begleitung oder findet einfach keine Begleitung und wir benötigen einfach jemanden, der was uns hilft oder auch Spaziergänge oder ganz einfache Sachen wie Post vorlesen, vielleicht auch die Zeitung vorzulesen. Also es ist wirklich sehr breit gefächert.
2: Und von welchem Zeitumfang sprechen wir da? Also wie lange werden die eingesetzt, die Freiwilligen?
1: Also es gibt die Möglichkeit, diesen Freiwilligen Sozialdienst für 9 Monate zu machen. Und das variiert dann immer. Das sind dann entweder 20 Wochenstunden oder 16. Meistens sind wir dann mit 16 Wochenstunden dabei. Und es gibt da auch eine kleine Entlohnung, also ein kleines Taschengeld von 300 Euro. Und die Zeiteinteilung und so weiter, das bleibt dann eigentlich jedem selber überlassen. Und das ist dann vor allem, wie unsere Mitglieder dann auch den Bedarf haben an Hilfe oder auch im Büro.
0: Das sagt Ines Meyer über Aufgaben und Umfang der Tätigkeit von Freiwilligen im Rahmen des Landessozialdienstes. Melden können sich Menschen ab 29 Jahren. Weitere Infos erhalten Sie im Büro des Südtiroler Blinden- und Sehbehindertenverbandes unter der Telefonnummer 0471 97 11 17 oder per Mail unter info@blindenverband.bz.it.

0: Jetzt machen wir noch einen kurzen Abstecher nach Brixen, und zwar an die Philosophisch-Theologische Hochschule. Als Dekan leitet Martin Lindner diese Hochschule und vertritt sie nach außen. Trotz seiner vielfältigen Aufgaben in der Hochschulleitung steht er weiterhin selbst im Hörsaal und unterrichtet Studierende. Herr Lindner, was begeistert Sie bis heute am Unterrichten?
1: Ich sage manchmal, ich habe mir das Hobby zum Beruf gemacht. Also die Fragen, gerade auch in der theologischen Ethik und auch in der spirituellen Theologie, das sind lebensweltliche Fragen, mit denen sich Menschen tagtäglich auseinandersetzen, mit denen sich unsere Gesellschaft tagtäglich auseinandersetzt. Und darüber zu reflektieren im Licht des Glaubens, das halte ich für sehr spannend. Und dann eben zu sehen, die im direkten Austausch mit den Studierenden, man kann da etwas vermitteln und zugleich eben in der Rücksprache oder in den Rückfragen von den Studierenden oder im Austausch mit den Studierenden eben auch deren Anliegen zu sehen. Ich erachte mich ja als jung, ich fühle mich als jung, aber mittlerweile bin ich auch fast Mitte 50. Das heißt, ich habe es auch schon mit einer Generation nach mir zu tun, wenn ich mit den Studierenden eben in Kontakt bin. Und da finde ich es dann auch sehr interessant zu sehen, den Generationenwechsel oder den Generationenunterschied zwischen eben mir und jetzt meinen Studierenden, weil da tatsächlich einige Änderungen stattgefunden haben, auch auf der gesellschaftlichen Ebene, im Zugang, auch in der Auseinandersetzung mit Glaubensfragen. Zum Beispiel, ich erinnere mich, dass für mich diese kritische Auseinandersetzung auch mit gewissen kirchlichen Positionen während des Studiums unter uns Studierenden damals in Wien und in Innsbruck sehr wichtig war, während es heute eher, habe ich den Eindruck, zu einer Verunsicherung führt. Also da merkt man wirklich auch wieder Entwicklungen im gesellschaftlichen und kirchlichen Kontext.
0: Vielen Dank, Herr Lindner. 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Und diese gibt es natürlich auch jederzeit zum Nachhören in unserer Audiothek unter www.rgw.it. Weiter geht's jetzt mit Musik, und ich sage nur Gianna Nannini. Hier ist sie mit einem ihrer wohl bekanntesten Titel, Fotoromanza aus dem Jahr 1985. Und gleich danach schauen wir dann auf den Veranstaltungskalender.

0: Punkt 11:30. Das heißt, wir schauen jetzt auf die Veranstaltungstipps für den heutigen Freitag. Hier ist mein Kollege Florian Mayer. Er weiß wie immer Bescheid.
1: Die Freilichtspiele Lana bringen heute Abend im Kapuzinergarten in Lana das Schauspiel Die Wanderhure von Ini Lorenz zur Aufführung. Das Stück erzählt die Geschichte der Bürgerstochter Marie Scherer, die im Konstanz des 15. Jahrhunderts durch eine Intrige unschuldig verurteilt, vergewaltigt und aus ihrer Heimatstadt verbannt wird. Um zu überleben und Rache an ihren Peinigern zu nehmen, schließt sie sich einer Gruppe von Wanderhuren an und kämpft sich unter falschem Namen zurück nach oben. Die heutige Premiere im Kapuzinergarten in Lana beginnt um 21 Uhr. Eine weitere Premiere gibt es auf dem Stiftsplatz von Kloster Neustift. Das Eisacktaler Volkstheater spielt ab 21 Uhr die Komödie Sommernachtstraum. Eine freie, humorvolle Bearbeitung von William Shakespeares berühmter Komödie mit viel Wortwitz, Schmäh und zeitgenössisch-lokalen Anspielungen. Regie bei der Aufführung führt Gabi Rothmüller. Die Swiss Armed Forces Brass Band unter der Leitung von Hauptmann Philipp Werlen spielt heute ab 19.30 Uhr ein Konzert im Kulturhaus in Schlanders. Das traditionsreiche internationale Klavierfestival von Miami veranstaltet schon seit Jahren in Doblach Ausbildungs- und Meisterkurse für Studierende aus der ganzen Welt. Dabei werden auch immer wieder Konzerte fürs Publikum angeboten. Heute zum Beispiel spielen ab 19.30 Uhr im Gustav-Mahler-Saal in Doblach Dozentinnen und Dozenten der Academy unter dem Motto Piano Extravaganza. Die Go-Go-Folkband La Olga spielt heute ab 19.30 Uhr im Museum Kulten in St. Waldburg-Ulten. Die Gruppe verbindet Musik, Theater und Bewegung zu einem leichten, zugänglichen Bühnenerlebnis. Der Allgäuer Multi-Instrumentalist Matthias Schriefel, die Musikkapelle Schaps und Musiker seiner Brazilian Motion spielen heute ab 20 Uhr in der Festung Franzensfeste in Franzensfeste. Zu hören gibt es ein klangliches Manifest, das die Statik des Traditionellen genussvoll aushebelt. Die seltsamen Senfsamen sind eine außergewöhnliche Brassband aus Südtirol, die mit ihren originellen Arrangements und ihrer stilistischen Vielfalt begeistert. Die fünf professionellen Musiker schaffen mühelos den Spagat zwischen entspannter Hintergrundmusik und mitreißender Partystimmung. Heute Abend spielen die seltsamen Senfsamen ab 21 Uhr beim Fernheitswerk in Oberecken. Und einen Kinotipp haben wir auch für Sie. Im Ariston-Kino in Meran zeigt der Filmclub heute ab 20.30 Uhr den spanisch-französischen Film A Cena con il Dittatore.
0: Dankeschön, Florian. Ja, ich würde sagen, da ist wirklich für jeden was dabei. Sie haben wieder mal die Qual der Wahl. Und das Ganze natürlich nochmal ganz gemütlich zum Nachlesen finden Sie wie immer auf unserer Homepage unter rgw.it. Weiter geht's mit Musik von den Zillertaler Schürzenjägern.

0: Jetzt schauen wir ein paar Minuten voraus auf die ausführlichen Nachrichten, die Sie dann im Anschluss an diese Sendung hören. Einige der Themen habe ich bereits vorliegen. Gaffer und Schaulustige, was Feuerwehren und Rettungskräfte beklagen und welche rechtlichen Konsequenzen es gibt. Wassertemperatur 28,5 Grad, ob das gesundheitsschädlich ist und ob Südtiroler Badeseen zu kippen drohen. Und es gibt ja viele Gründe für eine schlaflose Nacht. Zu den weniger schönen gehört, wenn man immer wieder von lautem Motorendröhnen aufgeweckt wird. In Bozen beschweren sich Anrainer deswegen immer öfter, Marlies Winkler.
1: Ja, das Problem ist vor allem jetzt im Sommer groß. Damit es etwas abkühlt, versuchen sie bei offenem Fenster zu schlafen, nur bekommen sie dann manchmal kein Auge zu. Vor allem Scooter und Motorradfahrer lassen die Motoren aufheulen oder veranstalten sogar Straßenrennen. Aber dieses nächtliche Problem gibt es nicht nur in Bozen. Was die Gemeinden tun wollen, damit es ruhiger wird, das hören Sie gleich bei uns im Südtirol-Journal Mittagsmagazin.
0: Danke, Marlies, für diesen Blick auf die Themen. Die Nachrichten gibt's bei uns um 10 vor 12.

0: Die Mama Maria, hier besungen von Ricky e Barbary. Ja, ich sag bald Mama Mia. Die Zeit rennt, es ist schon 11:45. Bevor wir zum Abschluss unseres Vormittagsprogrammes kommen, habe ich noch einen Tipp für Sie, beziehungsweise mein Kollege Felix hat für Sie was vorbereitet.
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0: Ja, danke schön, Felix. Jetzt gibt's noch Musik aus Südtirol. Zwei feste Größen der Südtiroler Musikszene hören Sie jetzt gleich. Und zwar im Duett Michael Aster und Sophie Rabanzer. Ja, und das war's auch schon vom Vormittag an diesem Freitag, 3. Juli. Ich entlasse Sie jetzt direkt in ein hoffentlich wunderbares Sommerwochenende. Gutes Gelingen für alles, was Sie sich vorgenommen haben. Und natürlich eine gute Zeit. Es verabschiedet sich Claudia Meierhofer. Machen Sie es gut und auf Wiederhören.

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1: 10 vor 12. 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
2: Guten Tag, ich bin Marlies Winkler. Gaffer und Schaulustige, was Feuerwehren und Rettungskräfte beklagen und welche rechtlichen Konsequenzen es gibt. Und Motorradlärm in der Nacht, wie Gemeinden mit rücksichtslosen Scooterfahrern umgehen. Auf der Straße zwischen Hafling und Meran wird weiterhin fieberhaft gearbeitet. Baufirmen und Straßendienst versuchen, die Stelle abzusichern und wiederherzustellen. Dort ist beim Unwetter am Sonntag ja ein Teil der Straße vor dem Tunnel komplett weggebrochen. Allerdings werden die Arbeiten immer wieder gestört von Gaffern und Schaulustigen. Die Bürgermeisterin von Hafling, Sonja Plank, ärgert sich.
3: So dürfen Leute in Idee auch wissen, was sie tun. Und ich verstehe nicht, warum man durch eine Absperre durch muss, gleich weil man gerne besehen möchte.
2: Die Gaffer stören nicht nur die Arbeiten, sondern bringen sich auch selbst in Gefahr, sagt Bürgermeisterin Blank. Sie ist auch Feuerwehrfrau und Ähnliches wie in Hafling passiert auch vielen anderen Wehren im Land, sagt Landesfeuerwehrpräsident Martin König. Teilweise werden Feuerwehrleute schon bei der Anfahrt eingebremst, weil Autos stehen bleiben, um sich einen Unfall oder Brand genau anzusehen. Es ist mittlerweile sogar so, dass wegen Gaffern mehr Einsatzkräfte ausrücken müssen.
4: Es ist natürlich so, dass einer oder eine von diesen Einsatzkräften damit abgestellt wird, also nicht unbedingt beim Einsatz zu helfen, sondern die Schaulustigen darauf hinzuweisen, dass sie sich zurückhalten sollen, dass sie Platz machen sollen. Und das nimmt für uns die Einsatzkräfte nimmt teilweise weg für die falsche Arbeit, die wir eigentlich zu verrichten hätten.
2: Exzessives Schauen und Glotzen kann rechtliche Folgen haben, sagt Anwalt Martin Fill. Das Gaffen selbst ist zwar keine Straftat, aber einige Verstöße gehen damit einher. Eine Geldstrafe kann bereits fällig werden, wenn Schaulustige den Verkehr behindern, weil sie etwa besonders langsam fahren oder unerlaubt stehen bleiben. Aber es geht noch weiter, sagt Rechtsanwalt Fill.
5: Wenn man die Rettungskräfte bei ihrem Einsatz behindert oder auch jemand im Amt behindert wird, dann ist auch eine Gefängnisstrafe bis zu einem Jahr vorgesehen.
2: Belangt werden können auch alle, die sich nicht an die Vorgaben von Sanitätern oder Feuerwehrleuten halten. Die haben bei einem Einsatz dieselben Befugnisse wie Polizisten und Carabinieri.
5: Wenn jemand dann den Aufforderungen nicht Folge leistet und auch nach mehrfacher Aufforderung sich wehrt, den Rettungsweg frei zu machen, dann kann auch natürlich der Widerstand gegen eine Amtsperson dazukommen. Und hier sind die Strafen empfindlich und es gibt eine Gefängnisstrafe von 6 Monaten bis zu 5 Jahren.
2: Aber warum sind Katastrophen, Unfälle oder Brände für einige so interessant? Dass wir bei Unfällen oder Feuer neugierig und reflexartig hinschauen, liegt in unserer Natur. Aber manche treiben es eben auf die Spitze und diese Menschen weisen meist ganz bestimmte Persönlichkeitsmerkmale auf, sagt der Verkehrspsychologe Max Dorfer.
6: Es fehlt an Empathie, es wird, wenn wir so eine Sensationslust, auch eine Erregung, wenn man Verkehrsunfälle und Verletzte sich anschaut. Normalerweise müsste man ja schauen, kann ich helfen? Wenn nein, weiterfahren, zügig weiterfahren. Ich finde, es ist auch respektlos, den Betroffenen, den Verletzten, eventuell Toten, den Familien gegenüber und auch den Geschädigten gegenüber.
2: Bei den Sicherungsarbeiten in Hafling überlegt man nun auch rechtliche Schritte. Bürgermeisterin Sonja Plank droht Gaffern mit Anzeigen. Die Straße bleibt jedenfalls voraussichtlich noch mindestens eine Woche zu und geht dann vorerst einspurig auf. Viele von uns kennen das. Es ist heiß, auch in der Nacht. Man macht das Fenster auf, damit man zumindest ein bisschen frische Luft bekommt und man besser schlafen kann. Nur blöd, wenn durch das Fenster mitten in der Nacht immer wieder dieses Geräusch dröhnt. Motorenlärm, laute Scooter und Motorräder, die um die Wette fahren bis in die Morgenstunden. Da ist es schwer, erholsam zu schlafen. In Bozen beschweren sich gerade besonders viele darüber. Florian Scheringer, das Problem mit dem Lärm nimmt offenbar zu.
7: Besonders betroffen sind die Stadtteile Kaiserau, Firmian und Gries. Sowohl große Durchzugsstraßen als auch kleine Wohnstraßen werden zum Schauplatz von nächtlicher Raserei und Lärm. Gemeinderat Rudi Benedikter von den Grünen fordert, dass da härter durchgegriffen wird.
8: Dieser Lärmterror und das Rasen sind keine Kavaliersdelikte. Das sind regelrechte Straftaten. Also das darf nicht mehr so betrachtet werden als irgendwelche unvermeidliche Jugend, Austoben der Jugend.
7: Auch von Straßenrennen berichten Anwohner. Und dieses Problem gibt es nicht nur in Bozen. Auch in Meran werden immer wieder Menschen vom Motorenlärm aus dem Schlaf gerissen, sagt die Gemeindereferentin für Verkehr, Barbara Hölzl.
9: Ja, auch wir haben Beschwerden immer wieder zum Verkehr und vor allem zur Lärmbelästigung in der Nacht. Natürlich im Sommer auch durch die Motorräder. Das ist schon ein Thema, vor allem an den Hauptverkehrsachsen und auch in den Wohngegenden. Beim Auto ist es eher die Geschwindigkeit. Die Anrainer und Anrainerinnen beschweren sich eher über die Sicherheit. Hingegen bei den Motorrädern ist es effektiv ein Lärmthema.
7: Meran will den Lärm mit Tempolimits, Durchfahrtsbeschränkungen und Polizeikontrollen in den Griff bekommen. Auch in Brixen geht es in einigen Zonen ähnlich zu. Und das Problem hat in den letzten Jahren zugenommen. Da will man den Störenfrieden jetzt den Kampf ansagen, sagt Verkehrsstadtrat Thomas Schraffel.
10: Wir haben geplant, eine große Videoüberwachung, haben als Gemeinde Brixen viel Geld in die Hand genommen. Und da ist auch geplant, dass man Straßenabschnitte, Radwege, sensible Zonen beobachtet, und da haben wir natürlich mehr Macht, weil wenn wir konkrete Beschwerden kriegen, können wir uns da vor die Monitore sitzen und schauen, was wir da alles sehen, und da ist schon sicherlich möglich, dass wir da auch gezielt dann auch die Übeltäter identifizieren können.
7: Das sei einfacher und effektiver, als jede Nacht die Ortspolizei auf Streifendienst zu schicken, sagt Schraffel. Vielen wäre geholfen, wenn es in der Nacht auf den Straßen ruhiger zugehen würde. Die Straßen wären sicherer und die Anwohner könnten besser schlafen.
2: Verbraucherschützer kritisieren die hohen Strompreise bei uns. Mehr dazu gleich in unseren Kurznachrichten.
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2: Die Italiener und auch wir Südtiroler zahlen die höchsten Strompreise in Europa, das sagt der Verbraucherschutzverein Robin. Wilhelm Schatzer mit den Kurznachrichten.
13: Die italienische Strom- und Gasaufsichtsbehörde hat den Jahresbericht 2025 vorgelegt und daraus könne man ablesen, wie viel teurer Strom in Italien im Vergleich zu Europa ist, sagt der Verbraucherverein Robin. Für die Haushalte seien es plus 13%, für Betriebe plus 24%. Diese hohen Strompreise gelten auch für Südtirol, obwohl im Land dank der Wasserkraft mehr Strom produziert wird, als wir verbrauchen. Der Verbraucherschutzverein Robin fordert, dass Südtirol endlich die Stromautonomie nutzen und den Haushalten und Betrieben günstigere Strompreise bieten soll. Die Karabiniere von Burgstall haben zwei 15-Jährige angezeigt. Ihnen wird schwerer Raub vorgeworfen. Am 20. April sollen die beiden im Einkaufszentrum Algo in Algund einen 13-Jährigen bedroht haben. Er solle ihnen Geld geben. Als er sich weigerte, sollen sie ihn zu Boden gestoßen haben. Sie erbeuteten nur 2,50 Euro aus seinem Geldbeutel und ergriffen die Flucht. Nach intensiven Ermittlungen haben die Karabiniere nun die Täter ausgeforscht. Erst gestern haben die Karabiniere von Meran zwei 16-Jährige beim Jugendgericht angezeigt. Ihnen wird vorgeworfen, zwei Gleichaltrige ausgeraubt zu haben. Die Polizei hat in Bozen einen mutmaßlichen Drogenhändler festgenommen. Der 37-jährige Marokkaner wurde mit 34 Gramm Kokain und 12 Gramm Haschisch ertappt. Er wurde unter Hausarrest gestellt. In Italien ist fast jedes fünfte Auto nicht versichert. Transportminister Matteo Salvini hat aktuelle Zahlen vorgelegt. Demnach sind 47 Millionen Fahrzeuge in Italien registriert und 9 Millionen davon haben keine Versicherung. Angeführt wird die Negativliste von den Provinzen Neapel und Catania. Betroffen sind übrigens nicht nur Autos, sondern auch Lastwagen. Und besonders schlimm ist die Situation bei Motorrädern. Mehr als zwei Drittel der Scooter sind nicht versichert. Über 300 Südtiroler möchten in Österreich Medizin studieren. Heute finden die Aufnahmeprüfungen statt. Am meisten Südtiroler bewerben sich für einen Studienplatz in Innsbruck, gefolgt von Wien, Graz und Linz. Insgesamt haben sich fast 17.000 Bewerberinnen und Bewerber angemeldet für knapp 2.000 Studienplätze. Die Weltorganisation für Meteorologie warnt vor massiven Auswirkungen des Wetterphänomens El Niño. Dabei wärmt sich die Wasseroberfläche im Pazifik, was zu weltweiten Veränderungen der Winde, des Luftdrucks und der Niederschläge führt. Seine Stärke wird in schwach, moderat, stark oder sehr stark eingestuft. Für heuer sagen die Meteorologen die zweithöchste Stufe voraus. Auswirkungen gibt es vor allem in Südostasien, Australien, Afrika und Mittelamerika. Für Europa sind die Folgen geringer.
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13: Apple plant 5 neue iPhone-Modelle. Heuer und in der ersten Hälfte nächstes Jahr sollen sie auf den Markt kommen. Vor allem mit mehr faltbaren Modellen will Apple Marktanteile gewinnen. Medien berichten, dass der US-Konzern seine Zulieferer angewiesen hat, sich auf die Produktion von 10 Millionen faltbaren iPhones heuer vorzubereiten. Jetzt schauen wir noch an die europäischen Börsen. Der DAX in Frankfurt und der MIPTEL in Mailand legen beide leicht zu.
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2: Nicht nur die Lufttemperatur kratzt an der 30-Grad-Marke, sondern auch die Wassertemperatur der Badeseen. Im Kalterer See wurden kürzlich über 28 Grad gemessen. Damit gehört er zu den wärmsten Badeseen der Alpen. Heuer hat er schon im Frühling eine Wassertemperatur von 17 Grad erreicht und das zum ersten Mal seit 10 Jahren. Birgit Locher, welche Folgen haben solche Wassertemperaturen?
14: Der See droht zu kippen. Das heißt, dass aufgrund der hohen Temperaturen zu viele Algen zu schnell wachsen. Sterben die ab, werden sie von winzigen Bakterien gefressen, die den ganzen Sauerstoff im Wasser verbrauchen. Dadurch kann das Ökosystem des Sees sozusagen zusammenbrechen. Wann das genau passiert, kann man aber schwer voraussagen, sagt Alberta Stanico, die Leiterin des Biologischen Landeslabors. Deshalb werden regelmäßige Kontrollen gemacht, und zwar in allen Badeseen in Südtirol.
15: Desto höher die Temperaturen eigentlich, desto engmaschiger machen wir die Erhebungen. Kalterer See ist ein bisschen unser Sorgenkind und da sind wir sicher öfters, mindestens einmal in der Woche dort und sehen, wie sich auch die Wasserpflanzen entwickeln, ob sich das Nixkraut stark verbreitet, damit man rechtzeitig eingreifen kann. Wenn wir sehen, dass sich diese Situation rapide verändert, dann sind wir auch täglich vor Ort.
14: Eine Maßnahme, die hilft, den See in seinem Gleichgewicht zu halten, ist, unter Wasser zu mähen. Wenn viele Algen schnell wachsen, dann müssen die öfter entfernt werden.
15: Wir haben dies jetzt an Wolfsgrummer See und an Völser Weiher durchgeführt. Wir werden dies in ein paar Tagen auch an großen Monticler See durchführen. Und das ist eine weitere Maßnahme, wie wir eben Nährstoffe aus dem See entziehen und somit ein gutes ökologisches Gleichgewicht fördern.
14: Die Fische und andere Lebewesen halten diese Wassertemperaturen aktuell noch aus. Erhöht sich die Wassertemperatur noch einmal auf 28 Grad, hat das auch für uns Menschen keine großen Auswirkungen. Bleibt die Temperatur aber dabei und der See droht zu kippen, kann es für die Badegäste durchaus zu gesundheitlichen Problemen kommen. Das sagt der Meraner Hausarzt und ehemalige Notarzt Ernst Fopp.
16: Wenn vermehrt Parasiten im Wasser vorhanden sind, dann kann man sich daran anstecken und entweder gastrointestinale Erkrankungen bekommen oder auch Erkrankungen, die systemisch wirken, das heißt Fieber, Kopfschmerzen und wie ein grippaler Infekt ablaufen. Oder es kann auch zu lokalen Schwellungen kommen, Rötungen und dort eben zu Infektionen.
14: Grund zur Sorge herrscht derzeit nicht. Alle Badeseen in Südtirol befinden sich im grünen Bereich. Und wer vor dem Badeausflug auf Nummer sicher gehen will, kann auf der Website der Landesagentur für Umwelt- und Klimaschutz selbst nachschauen.
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2: Ja, das bringt uns heute einen Mix aus Sonne und Wolken. Die Temperaturen erreichen dazu heute Nachmittag noch maximal 24 bis 32 Grad. Lukas Rastner vom Landeswetterdienst. Wie geht es denn morgen und in den nächsten Tagen weiter?
17: In den kommenden Tagen bestimmt eine nordwestliche Höhenströmung und so weiter. Damit bleibt es vor allem in den nördlichen Tälern föhnig. Auf morgen kann man sich freuen, denn es dominiert den ganzen Tag lang der Sonnenschein. Es stellt sich stabiles Wetter ein bei maximal kleinen, flachen Quellwolken am Nachmittag und Höchstwerten von 33 Grad im Unterland. Der Sonntag beginnt noch sehr sonnig, tagsüber nimmt dann die Bewölkung zu und im Laufe des Nachmittags kann es am Hauptkamm auch ein paar Regentropfen geben. Der Montag beginnt wolkig, tagsüber setzt sich aber die Sonne durch.
2: Das war das Südtirol-Journal Mittagsmagazin vom Freitag. Morgen hören Sie an dieser Stelle unseren Wochenrückblick mit den wichtigsten Themen der letzten Tage. Ich bin Marlies Winkler. Ich wünsche Ihnen noch einen feinen Nachmittag. Machen Sie es gut.
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19: Karin Unterhofer aus der Landesverkehrsmeldezentrale. In Lana auf der Meraner Straße zwischen der Theißbrücke und der Zufahrt zum Discounter Aldi Einbahnregelung wegen Grabungsarbeiten. Zurzeit staut es in beiden Fahrtrichtungen. Die Landesstraße Meran-Hafling bleibt zwischen der Neif und Hafling wegen Sicherungsarbeiten nach einem Murenabgang weiterhin gesperrt. Die Umleitung erfolgt über Mölten-Föhrern. Und die Landesstraße Weidbruck-Kastelruth zwischen der Abzweigung Disenz und der Abzweigung St. Oswald wird heute um 18 Uhr nach Sicherungsarbeiten wieder geöffnet. Allen, die unterwegs sind, gute Fahrt!

0: 10:50.
1: Wiederanzeige gegen Jugendliche im Burggrafenamt. Viele Autos in Italien sind ohne Versicherung unterwegs. Das Wetter hat aktuell nur wenig Sonne zu bieten. Ich bin Sabrina Fleischmann. Grüß Gott.
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1: Die Carabinieri haben zwei 15-Jährige angezeigt. Ihnen wird schwerer Raub vorgeworfen. Am 20. April sollen die beiden im Einkaufszentrum Algo in Algund einen 13-Jährigen bedroht und von ihm Geld verlangt haben. Als er sich weigerte, sollen sie ihn zu Boden gestoßen haben. Sie erbeuteten nur 2,5 Euro aus seinem Geldbeutel und ergriffen die Flucht. Nach intensiven Ermittlungen haben die Carabinieri jetzt die Täter ausgeforscht. Erst gestern wurden zwei 16-Jährige beim Jugendgericht angezeigt. Ihnen wird vorgeworfen, zwei Gleichaltrige ausgeraubt zu haben. In Italien ist fast jedes fünfte Auto nicht versichert. Transportminister Salvini hat aktuelle Zahlen vorgelegt. Demnach sind 47 Millionen Fahrzeuge in Italien registriert und 9 Millionen davon haben keine Versicherung. Angeführt wird die Negativliste von den Provinzen Neapel und Catania. Betroffen sind nicht nur Autos, sondern auch Lastwagen. Und besonders schlimm ist die Situation bei Motorrädern. Mehr als 2/3 der Scooter sind nicht versichert. Die Weltorganisation für Meteorologie warnt vor massiven Auswirkungen des Wetterphänomens El Niño. Dabei erwärmt sich die Wasseroberfläche im Pazifik, was zu weltweiten Veränderungen der Winde, des Luftdrucks und der Niederschläge führt. Auswirkungen gibt es vor allem in Südostasien, Australien, Afrika und Mittelamerika. Für Europa sind die Folgen geringer. Zum Sport. Im deutschen Fußball gibt es nach dem WM-Aus gegen Paraguay einen Neustart. Julian Nagelsmann ist als Trainer der Fußballnationalmannschaft zurückgetreten. Jürgen Klopp soll sein Nachfolger werden. Das hat der Deutsche Fußballbund mitgeteilt. Thomas Thonfeld mit den Einzelheiten.
2: Die Entscheidung sei ihm nicht leicht gefallen, erklärte Nagelsmann, aber die Nationalmannschaft habe nach so einer herben Enttäuschung die Chance auf einen unbelasteten Neuanfang verdient. Den soll jetzt Jürgen Klopp gestalten. Er sei grundsätzlich bereit dazu, erklärte der DFB. Die Verbandsspitze kündigte Gespräche mit dem früheren Erfolgstrainer von Borussia Dortmund und dem FC Liverpool an. Die dürften sehr bald stattfinden.
1: In der italienischen Serie A hat Vizemeister Napoli schon einen neuen Trainer verpflichtet. Es ist Massimiliano Allegri. Er tritt die Nachfolge von Antonio Conte an. Allegri gehört mit 6 Meistertiteln zu den erfolgreichsten Trainern Italiens. Zuletzt war er beim Milan unter Vertrag, wurde aber vorzeitig entlassen. Wenig Sonne und viele Wolken stehen auf dem Wetterprogramm. Mehr zu den Temperaturen gibt's gleich.
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1: Die Sonne hat nicht ganz viel zu melden. Derzeit überwiegen die Wolken und stellenweise bringen sie auch ein paar Regentropfen mit. Die Temperaturen sind aber sommerlich. In Brandsol und in Ayers im Finchgau werden 27 Grad gemessen. In Farn sind es 26, in Bruneck 22. Deutschnofen und Corvara melden 18 und in Kaltern werden 25 Grad gemessen. Der Samstag wird morgen strahlend schön. Im Norden bleibt es föhnig und die Temperaturen erreichen sommerliche Werte bis zu 33 Grad.
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4: Aus der Landesverkehrsmeldezentrale begrüßt Sie Renate Stauder. In Lana auf der Meraner Straße im Abschnitt Deisbrücke bis zur Zufahrt zum Discounter Aldi gibt es eine Einbahnregelung wegen Grabungsarbeiten. Es staut in beiden Richtungen. Die Landesstraße Meran-Hafling zwischen Dorneif und Hafling ist wegen Sicherungsarbeiten nach einem Uhrenabgang weiterhin gesperrt. Die Umleitung erfolgt über Möltenföhran. Und die Landesstraße Weidburg-Kastelroth zwischen der Abzweigung St. Oswald und der Abzweigung Dissens wird heute um 18 Uhr wieder für den Verkehr geöffnet. Gute Fahrt!
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0: 10 vor 2.
1: Schwerer Arbeitsunfall auf Baustelle in Fehrschach. Hitze ist Belastung für unsere Badeseen. Heute ist das Wetter wechselhaft und sommerlich warm, aber nicht heiß. Ich bin Sabrina Fleischmann, guten Nachmittag.
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1: In Fehrschach im Hochbustertal ist es zu einem Arbeitsunfall gekommen. Auf eine Baustelle ist ein Arbeiter unter eine 500 Kilo Last geraten und lebensgefährlich verletzt worden. Er musste an der Unfallstelle intubiert werden. Danach wurde er mit dem Notarzthubschrauber ins Bozner Krankenhaus geflogen. Im Einsatz waren auch das Weiße Kreuz und die Polizei. Durch die hohen Lufttemperaturen steigen auch die Wassertemperaturen in den Badeseen. Im Kalterer See wurden vor kurzem über 28 Grad gemessen und das ist für die Gewässer eine Stresssituation. Im schlimmsten Fall droht der See zu kippen. Das passiert, wenn sich zu viele Algen bilden, absterben und von winzigen Bakterien gefressen werden, die den ganzen Sauerstoff im Wasser verbrauchen. Dadurch kann das Ökosystem des Sees zusammenbrechen, sagt Alberta Stenico, die Leiterin des Biologischen Landeslabors. Deshalb werden die Badeseen regelmäßig kontrolliert, besonders der Kalterer See.
2: Da sind wir sicher öfters, mindestens einmal in der Woche dort und sehen, wie sich auch die Wasserpflanzen entwickeln, ob sich das Nixkraut stark verbreitet, damit man rechtzeitig eingreifen kann. Wenn wir sehen, dass sich diese Situation rapide verändert, dann sind wir auch täglich vor Ort.
1: Derzeit gibt es keinen Grund zur Sorge. Alle Badeseen in Südtirol sind im grünen Bereich. Die Carabinieri haben zwei 15-Jährige angezeigt, denen schwerer Raub vorgeworfen wird. Am 20. April sollten die beiden im Einkaufszentrum Algo in Algund einen 13-Jährigen bedroht und von ihm Geld verlangt haben. Als er sich geweigert hat, sollen sie ihn zu Boden gestoßen haben. Sie haben dann 2,5 Euro aus seinem Geldbeutel erbeutet und die Flucht ergriffen. Nach intensiven Ermittlungen haben die Carabinieri jetzt die Täter ausgeforscht und angezeigt. In Meran sind nach dem Murenabgang vom Sonntag immer noch 2 Häuser nicht bewohnbar. Nachdem Schlamm und Geröll weggeräumt sind, kann jetzt ein Ingenieur die 2 Gebäude untersuchen. Dabei werden Statik und Sicherheit geprüft. Das Gutachten wird für Montag erwartet. Und dann wird entschieden, ob die 2 evakuierten Familien mit insgesamt 9 Mitgliedern in ihre Häuser zurückkehren können oder nicht. Auch bei der Räumung der Straßen gibt es Fortschritte. Heute Abend wird die Katzensteinstraße zwischen dem Schießstand und dem Kreisverkehr mit der Umfahrung wieder für den Verkehr freigegeben. In Richtung Freiberg bleibt die Straße aber noch länger gesperrt. In Italien ist fast jedes 5. Auto nicht versichert. Diese Zahlen hat Transportminister Salvini vorgelegt. Angeführt wird die Negativliste von den Provinzen Neapel und Catania. Betroffen sind nicht nur Autos, sondern auch Lastwagen. Und bei den Motorrädern ist die Situation noch gravierender. Mehr als 2/3 der Scooter sind nicht versichert. Das Wetter ist heute bunt gemischt, gleich die Einzelheiten.
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1: Sonne und Wolken teilen sich den Himmel und stellenweise ist auch der Nordföhn ein Thema. Die aktuellen Temperaturen bei der Leimburg und in Meran werden 29 Grad gemessen. 28 sind es in Naturns, 24 in Oberfintel und 17 in Langtaufers im Finchgau. Morgen Samstag gibt es Sonne pur und die Temperaturen schaffen bis zu 33 Grad. Der Sonntag startet sonnig, dann bilden sich immer mehr Wolken und am Nachmittag kann es am Alpenhauptkamm auch nass werden.
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5: 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Aus der Landesverkehrsmeldezentrale begrüßt Sie Karin Unterhofer. Die Landesstraße Meran-Hafling bleibt zwischen der Neif und Hafling wegen Sicherungsarbeiten nach einem Murenabgang weiterhin gesperrt. Die Umleitung erfolgt über die Landesstraße Mölten-Föhran. Und die Landesstraße Weidbruck-Kastelruth zwischen der Abzweigung Disenz und der Abzweigung St. Oswald wird heute um 18 Uhr nach Sicherungsarbeiten wieder für den Verkehr geöffnet. Allen, die unterwegs sind, eine gute Fahrt.
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0: 10 vor 3.
1: Landtag sagt ja zum Omnibusgesetz. Firma Südtiroler nach Arbeitsunfall im Hochbustertal in Lebensgefahr. Das Wetter ist nur teilweise sonnig, aber warm. Ich bin Sabrina Fleischmann. Guten Nachmittag.
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1: Der Landtag hat das sogenannte Omnibusgesetz verabschiedet. Die 32 Artikel enthalten neue Bestimmungen für unterschiedliche Bereiche. Aus dem Gesetz gestrichen wurde der Vorschlag von Gesundheitslandesrat Hubert Messner zum medizinisch assistierten Suizid. Zur Sterbehilfe soll bis zum Herbst ein neuer Gesetzentwurf vorgelegt werden. Auf Antrag der Grünen wurde auch eine Bestimmung zum Schotterabbau gestrichen. Die Landesregierung hätte demnach den Abbau auch bei einer negativen Umweltverträglichkeitsprüfung genehmigen können, wenn öffentliches Interesse oder eine wirtschaftliche Notwendigkeit besteht. In diesem Punkt hat die Mehrheit eingelenkt, die anderen Anträge der Opposition wurden hingegen abgelehnt. In Vierschach im Hochbustertal ist es zu einem Arbeitsunfall gekommen. Auf einer Baustelle ist ein junger Südtiroler und eine 500 Kilo Last geraten und lebensgefährlich verletzt worden. Der 19-Jährige musste an der Unfallstelle intubiert werden. Danach wurde er mit dem Notarzthubschrauber ins Bozener Krankenhaus geflogen. Im Kalterer See wurde vor kurzem eine Wassertemperatur von über 28 Grad gemessen. Wenn das nur einmal der Fall ist, hat das für uns Menschen keine großen Auswirkungen. Bleibt die Temperatur aber so hoch, kann das durchaus zu gesundheitlichen Problemen führen. Das sagt der Meraner Hausarzt und ehemalige Notarzt Ernst Vopp.
2: Wenn vermehrt Parasiten im Wasser vorhanden sind, dann kann man sich daran anstecken und entweder gastrointestinale Erkrankungen bekommen oder auch Erkrankungen, die systemisch wirken, das heißt Fieber, Kopfschmerzen und wie ein grippaler Infekt ablaufen. Oder es kann auch zu lokalen Schwellungen kommen, Rötungen und dort eben zu Infektionen.
1: Die Auswirkungen für den See selbst sind überschaubar. Er wird regelmäßig kontrolliert und bei Bedarf werden überschüssige Algen entfernt. In Meran sind nach dem Mohrenabgang vom Sonntag immer noch zwei Häuser unbewohnbar. Schlamm und Geröll sind jetzt weggeräumt und ein Ingenieur wird die zwei Gebäude untersuchen. Dabei werden Statik und Sicherheit geprüft. Das Gutachten soll am Montag vorliegen. Und dann wird entschieden, ob die zwei evakuierten Familien mit insgesamt 9 Mitgliedern in ihre Häuser zurückkehren können oder nicht. Auch bei der Räumung der Straßen gibt es Fortschritte. Heute Abend wird die Katzensteinstraße zwischen dem Schießstand und dem Kreisverkehr mit der Umfahrung wieder für den Verkehr freigegeben. In Richtung Freiberg bleibt die Straße aber noch länger gesperrt. Sonne und Wolken hat das Wetter heute zu bieten. Die Einzelheiten gleich.
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1: Sonne, Wolken und Wind stehen heute auf dem Programm und sommerliche Temperaturen. In Salorn werden knapp 30 Grad gemessen, in Schlanders sind es aktuell 28, Mühlendorfers meldet 25 und 24 sind es in Sarntein. Morgen am Samstag gibt es viel Sonne und wenige harmlose Wolken. Im Norden des Landes bleibt es föhnig und die Höchstwerte schaffen bis zu 33 Grad.
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8: Aus der Landesverkehrsmeldezentrale begrüßt Sie Karin Unterhofer. Die Landesstraße Meran-Hafling bleibt zwischen der Neif und Hafling wegen Sicherungsarbeiten nach einem Murenabgang weiterhin gesperrt. Die Umleitung erfolgt über die Landesstraße Mölten-Föhran. Und die Landesstraße Weidbruck-Kastelruth zwischen der Abzweigung Disenz und der Abzweigung St. Oswald wird heute um 18 Uhr nach Sicherungsarbeiten wieder für den Verkehr geöffnet. Allen, die unterwegs sind, eine gute Fahrt.
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1: Gesucht wird ein Heimfahrrad im Raum Burggrafenamt. Rufen Sie an unter 338 73 19 437. Eine Sonnenmarkise wird zu kaufen gesucht. Telefon 347 06 51 709. Eine alte Kommode ist zu verschenken. Bitte ab 14 Uhr anrufen unter 346 23 13 361. Weiße Vorhangreste in verschiedenen Größen werden verschenkt. 0473 23 59 23. Ein 90 Jahre altes Spinnrad wird verkauft. Es ist voll funktionstüchtig. Rufen Sie an unter 346 95 04 745. Ein neuwertiges, komplettes Stubenwagele, nur einmal gebraucht, wird verkauft. Telefon 346 23 13 361. Eine vierreihige steirische Harmonika wird verkauft. Die Rufnummer 340 18 19 198. Einweggläser zu 1 Liter und 1,5 Liter werden verschenkt. Telefon 347 33 81 947. Einige Reagenzgläser und eine Packung Deckgläser fürs Mikroskop werden in Sterzing verschenkt. Die Rufnummer 347 33 81 947. Zwei Herren Citybikes und ein Herren Mountainbike sind um je 50 Euro zu verkaufen. Ein Benzinrasenmäher wird um 50 Euro verkauft. Gerne gibt's Fotos per WhatsApp. Rufen Sie an unter 335 52 85 328. Zwei Wasserhähne der Marke Grohe für ein aktuelles Bidet-Modell sind günstig im Raum Deutschnofen zu verkaufen. Die Rufnummer 348 06 55 905. Eine Stereoanlage mit Radio- und CD-Player wird verkauft. Die Rufnummer 348 08 67 424. Verkauft wird eine Couch in Bestzustand. Sie ist ausziehbar und der Preis 100 Euro. Telefon 338 17 30 307. Und wir kommen noch zu Verschiedenem. Ein Mädchen zur Mithilfe auf einem Bauernhof wird in Katharinaberg gesucht. Telefon 335 67 73 218. Und eine 17-jährige Schülerin sucht einen Sommerjob im Raum Eisacktal-Wipptal. Telefon 333 28 24 220. Das waren die Durchsagen im heutigen Trödelmarkt. 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

0: 10 vor 4.
1: Der Landtag genehmigt Omnibusgesetz, Sterbehilfe ist nicht mehr enthalten. Motorradlärm macht Uznern zu schaffen. Das Wetter ist freundlich mit Sonne und Wolken. Ich bin Sabrina Fleischmann, guten Nachmittag.
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1: Der Landtag hat das sogenannte Omnibusgesetz verabschiedet. Die 32 Artikel enthalten neue Bestimmungen für unterschiedliche Bereiche. Zwei Artikel wurden allerdings wieder gestrichen. Zum einen geht es um den Vorschlag von Gesundheitslandesrat Hubert Messner zum medizinisch assistierten Suizid. Das Team K hat die SVP aufgerufen, gemeinsam einen neuen Gesetzentwurf auszuarbeiten. Auf Antrag der Grünen wurde eine Bestimmung zum Schotterabbau gestrichen. Die Landesregierung hätte demnach den Abbau auch bei einer negativen Umweltverträglichkeitsprüfung genehmigen können, wenn öffentliches Interesse oder eine wirtschaftliche Notwendigkeit besteht. In Bozen häufen sich die Beschwerden über Motorrad- und Scooterfahrer, die mitten in der Nacht lautstark durch die Stadt rasen. Anwohner beklagen Lärm und in manchen Zonen können sie kaum noch mit offenem Fenster schlafen. Gemeinderat Rudi Benedikt von den Grünen sagt dazu:
2: Dieser Lärmterror und das Rasen sind keine Kavaliersdelikte. Das sind regelrechte Straftaten. Also das darf nicht mehr so betrachtet werden als irgendwelche unvermeidliche Jugend, Austoben der Jugend.
1: Auch von Straßenrennen berichten Anwohner. Benedikt erfordert ein härteres Durchgreifen durch Polizeikontrollen und strengere Verkehrsregeln. Viele Frauen in Italien haben kein eigenes Konto und sind finanziell abhängig vom Ehemann oder Partner. Das zeigen neue Daten der italienischen Zentralbank. 16% der Frauen haben kein eigenes Konto und auch kein Gemeinschaftskonto. Dazu kommt noch ein Drittel der Frauen, die ein Gemeinschaftskonto besitzen, das aber vom Partner verwaltet wird. SVP-Senatorin Julia Unterberger unterstützt eine italienweite Kampagne zur finanziellen Unabhängigkeit von Frauen. Denn sogar viele berufstätige Frauen können oft nicht frei über ihr Geld verfügen. Wir schauen noch in die USA. Dort hat US-Präsident Trump die nächste politische Niederlage kassiert. Die Regierung darf Einwanderer während ihres Abschiebeverfahrens nicht einfach unbegrenzt in Haft lassen, das hat ein Gericht entschieden. Spätestens nach 3 Monaten müssen die Migranten angehört werden und eventuell auf Kaution freikommen können. Dieses Urteil könnte tausende Menschen betreffen, vor allem in US-Bundesstaaten, wo die Einwanderungsbehörde ICE viele Menschen festgenommen hat. Sonne und Wolken stehen heute auf dem Wetterprogramm. Mehr zum Wochenendwetter gibt's gleich.
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1: Die Sonne wird von ein paar Wolken begleitet, aber sie hat weiter aufgewärmt. In Auer werden jetzt fast 32 Grad gemessen. In Farn sind es 29, in Bruneck 24, Corvara meldet 19, in Hintermartell sind es 21 und in Inisien 26 Grad. Morgen am Samstag gibt es strahlenden Sonnenschein von früh bis spät und Höchstwerte bis zu 33 Grad.
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5: Karin Unterhofer aus der Landesverkehrsmeldezentrale. In Lahn auf der Meraner Straße im Abschnitt Deisbrücke bis zur Zufahrt zum Discounter Aldi. Einbahnregelung wegen Grabungsarbeiten, es staut in beiden Fahrtrichtungen. Und auf der Gardertaler Stadtstraße zwischen Corvara und Stern und zwischen Stern und Pedraces Kolonnenverkehr und Stau wegen Überlastung. Die Landesstraße Weidbruck-Kastelruth zwischen der Abzweigung Tisenz und der Abzweigung St. Ost.
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1: Heute ist Freitag, der 3. Juli. Die Freilichtspiele Lana bringen heute Abend im Kapuzinergarten in Lana das Schauspiel Die Wanderhure von Ini Lorenz zur Aufführung. Das Stück erzählt die Geschichte der Bürgerstochter Marie Scherer, die im Konstanz des 15. Jahrhunderts durch eine Intrige unschuldig verurteilt, vergewaltigt und aus ihrer Heimatstadt verbannt wird. Um zu überleben und Rache an ihren Peinigern zu nehmen, schließt sie sich einer Gruppe von Wanderhuren an und kämpft sich unter falschem Namen zurück nach oben. Die heutige Premiere im Kapuzinergarten in Lana beginnt um 21 Uhr. Eine weitere Premiere gibt es auf dem Stiftsplatz von Kloster Neustift. Das Eisacktaler Volkstheater spielt ab 21 Uhr die Komödie Sommernachtstraum. Eine freie, humorvolle Bearbeitung von William Shakespeares berühmter Komödie mit viel Wortwitz, Schmäh und zeitgenössisch-lokalen Anspielungen. Regie bei der Aufführung führt Gabi Rothmüller. Die Swiss Armed Forces Brass Band unter der Leitung von Hauptmann Philipp Werlen spielt heute ab 19.30 Uhr ein Konzert im Kulturhaus in Schlanders. Das traditionsreiche internationale Klavierfestival von Miami veranstaltet schon seit Jahren in Doblach Ausbildungs- und Meisterkurse für Studierende aus der ganzen Welt. Dabei werden auch immer wieder Konzerte fürs Publikum angeboten. Heute zum Beispiel spielen ab 19.30 Uhr im Gustav-Mahler-Saal in Doblach Dozentinnen und Dozenten der Academy unter dem Motto Piano Extravaganza. Die Go-Go-Folkband La Olga spielt heute ab 19.30 Uhr im Museum Kulten in St. Walburg-Ulten. Die Gruppe verbindet Musik, Theater und Bewegung zu einem leichten, zugänglichen Bühnenerlebnis. Der Allgäuer Multi-Instrumentalist Matthias Schriefel, die Musikkapelle Schaps und Musiker seiner Brazilian Motion spielen heute ab 20 Uhr in der Festung Franzensfeste in Franzensfeste. Zu hören gibt es ein klangliches Manifest, das die Statik des Traditionellen genussvoll aushebelt. Die seltsamen Senfsamen sind eine außergewöhnliche Brassband aus Südtirol, die mit ihren originellen Arrangements und ihrer stilistischen Vielfalt begeistert. Die fünf professionellen Musiker schaffen mühelos den Spagat zwischen entspannter Hintergrundmusik und mitreißender Partystimmung. Heute Abend spielen die seltsamen Senfsamen ab 21 Uhr beim Fernheitswerk in Oberrecken. Und einen Kinotipp haben wir auch für Sie. Im Ariston-Kino in Meran zeigt der Filmclub heute ab 20.30 Uhr den spanisch-französischen Film A Cena con il Dittatore. Soweit die Veranstaltungstipps am heutigen Freitag, dem 3. Juli.
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0: 10 vor 5.
1: Schlaflose Nächte durch Lärm in Bozen und Meran. Questor greift durch gegen vorbestrafte Ausländer. Das Wetter ist und bleibt sommerlich. Ich bin Sabrina Fleischmann. Guten Nachmittag.
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1: Immer wieder beschweren sich Menschen in Bozen über Lärm mitten in der Nacht. Da fahren nämlich oft Motorräder und Scooter mit Vollgas durch die Stadt und bringen die Anrainer um den Schlaf. Dieses Problem gibt es nicht nur in Bozen, sondern auch in anderen Orten, wie etwa in Meran. Gemeindereferentin Barbara Hölzel sagt:
2: Ja, auch wir haben Beschwerden immer wieder zum Verkehr und vor allem zur Lärmbelästigung in der Nacht. Natürlich im Sommer auch durch die Motorräder. Das ist schon ein Thema, vor allem an den Hauptverkehrsachsen und auch in den Wohngegenden. Beim Auto ist es eher die Geschwindigkeit. Die Anrainer und Anrainerinnen beschweren sich eher über die Sicherheit. Hingegen bei den Motorrädern ist es effektiv ein Lärmthema.
1: Meran will den Lärm mit Tempolimits, Durchfahrtsbeschränkungen und Polizeikontrollen in den Griff bekommen. In Bozen hat die Polizei bei Kontrollen zwei vorbestrafte Ausländer ohne Aufenthaltsgenehmigung aufgegriffen. Es handelt sich um einen Türken und einen Pakistaner. Der Questor hat ihre Ausweisung angeordnet. Beide befinden sich bereits in Abschiebezentren in Italien, wo der Rückflug in ihre Heimatländer organisiert wird. In Mailand ist ein junger Mann aus Peru ertrunken. Er war in der Nacht gemeinsam mit drei Freunden in ein öffentliches Schwimmbad eingedrungen und ins Wasser gesprungen. Als er nicht wieder aufgetaucht ist, haben sich die Freunde aus dem Staub gemacht. Erst auf der Straße haben sie einen Passanten gebeten, die Rettung zu alarmieren. Der Peruaner konnte nur mehr tot geborgen werden. Gegen die Freunde wird jetzt wegen unterlassener Hilfeleistung ermittelt. Der Deutsche Fußballbund setzt auf einen Neustart. Nach dem WM-Aus gegen Paraguay muss Bundestrainer Julian Nagelsmann gehen. Der bisherige Chefcoach der deutschen Nationalmannschaft hat heute seinen sofortigen Rücktritt erklärt. Und mit Jürgen Klopp ist auch schon ein Nachfolger in Sicht, berichtet Thomas Thunfeld.
3: Der DFB kündigte an, dass man jetzt mit dem Star-Trainer verhandeln werde. Grundsätzlich habe Klopp bereits erklärt, dass er bereit sei, den Job als Bundestrainer zu übernehmen. Dafür muss er allerdings aus seinem Job als Head of Global Soccer bei Red Bull raus, wo er noch bis 2029 unter Vertrag steht.
1: Ein Tropensturm über dem Pazifik bedroht die Insel Guam und die nördlichen Marianen. Der US-Wetterdienst hat für die Bewohner eine Warnung ausgegeben. Der Sturm könnte sich zu einem Super-Taifun mit fast 280 km/h entwickeln. Bei uns geht das schöne Sommerwetter auch am Wochenende weiter. Gleich die genauen Aussichten.
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1: Die Sonne hat die Oberhand zurück, die Wolken werden weniger und die Temperaturen steigen. Aktuell messen wir in Auer 32 Grad. In St. Martin in Versailles sind es 29, Dauphers im Münzertal meldet 25 und in Toblach und Freienfeld sind es 23 Grad. Der Samstag bringt uns morgen viel Sonne, einen weitgehend wolkenlosen Himmel und bis zu 33 Grad.
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7: Karin Unterhofer aus der Landesverkehrsmeldezentrale. In Lahn auf der Meraner Straße im Abschnitt Deisbrücke bis zur Zufahrt zum Discounter Aldi. Einbahnregelung wegen Grabungsarbeiten, es staut in beiden Fahrtrichtungen. Und auf der Gardertaler Stadtstraße zwischen Corvara und Stern und zwischen Stern und Pedraces Kolonnenverkehr und Stau wegen Überlastung. Die Landesstraße Weidbruck-Kastelruth zwischen der Abzweigung Tisenz und der Abzweigung St. Oswald wird heute um 18 Uhr nach Sicherungsarbeiten wieder für den Verkehr geöffnet. Gute Fahrt!

0: 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Eine Zeitangabe, es ist 17 Uhr. Aus der Gnadenkapelle des Bozner Doms übertragen wir nun die Andacht.
1: Im Namen des Vaters und des Sohnes und des Heiligen Geistes.
2: Amen.
1: Gelobt und gepriesen sei ohne End.
3: Jesus Christus im allerheiligsten Sakrament.
1: Gepriesen seist du, Herr Jesus Christus, gegenwärtig mit deiner Menschwerdung, deinem Tod und deiner Auferstehung.
3: Ehre sei dir.
1: Gepriesen seist du, Herr Jesus Christus, gegenwärtig mit deinem Wort, deiner Wahrheit und deiner Botschaft.
3: Ehre sei dir.
1: Gepriesen seist du, Herr Jesus Christus, gegenwärtig mit deiner Liebe, deinem Frieden und deinem Geist.
3: Ehre sei dir.
1: Gepriesen seist du, Herr Jesus Christus, gegenwärtig mit deiner Treue, deiner Wiederkunft und deiner Ewigkeit.
3: Ehre sei dir.
1: Gelobt und gepriesen sei ohne End.
3: Jesus Christus im allerheiligsten Sakrament.
1: Wir beten den Rosenkranz. Ich glaube an Gott, den
3: der Vater, den Allmächtigen, den Schöpfer des Himmels und der Erde, und an Jesus Christus, seinen eingeborenen Sohn, unseren Herrn, empfangen durch den Heiligen Geist, geboren von der Jungfrau Maria, gelitten unter Pontius Pilatus, gekreuzigt, gestorben und begraben, hinabgestiegen in das Reich des Todes, am dritten Tage auferstanden von den Toten, aufgefahren in den Himmel. Er sitzt zu Rechten Gottes, des allmächtigen Vaters. Von dort wird er kommen, zu richten die Lebenden und die Toten. Ich glaube an den Heiligen Geist, die heilige katholische Kirche, die Gemeinschaft der Heiligen, Vergebung der Sünden, Auferstehung der Toten und das ewige Leben. Amen.
1: Vater unser im Himmel, geheiligt werde dein Name, dein Reich komme, dein Wille geschehe wie im Himmel, so auf Erden.
3: Unser tägliches Brot gib uns heute und vergib uns unsere Schuld, wie auch wir vergeben unseren Schuldigen. Und führe uns nicht in Versuchung, sondern erlöse uns von den Bösen.
1: Gegrüßt seist du, Maria, voller Gnade, der Herr ist mit dir. Du bist gebenedeit unter den Frauen und gebenedeit ist die Frucht deines Leibes, Jesus, der uns den Glauben vermehre.
3: Heilige Maria, Mutter Gottes, bitte für uns Sünder, jetzt und in der Stunde unseres Todes. Amen.
1: Gegrüßt seist du, Maria, voller Gnade, der Herr ist mit dir. Du bist gebenedeit unter den Frauen und gebenedeit ist die Frucht deines Leibes, Jesus, der uns die Hoffnung stärke.
3: Heilige Maria, Mutter Gottes, bitte für uns Sünder, jetzt und in der Stunde unseres Todes. Amen.
1: Gegrüßt seist du, Maria, voller Gnade, der Herr ist mit dir. Du bist gebenedeit unter den Frauen und gebenedeit ist die Frucht deines Leibes, Jesus, der uns die Liebe entzündet.
3: Heilige Maria, Mutter Gottes, bitte für uns Sünder, jetzt und in der Stunde unseres Todes. Amen.
1: Ehre sei dem Vater und dem Sohn und dem Heiligen Geist.
3: Wie im Anfang, so auch jetzt und aller Zeit und in Ewigkeit. Amen. Vater unser im Himmel, geheiligt werde dein Name, dein Reich komme, dein Wille geschehe, wie im Himmel, so auf Erden.
4: Unser tägliches Brot gib uns heute und vergib uns unsere Schuld, wie auch wir vergeben unseren Schuldigen. Und führe uns nicht in Versuchung, sondern erlöse uns von dem Bösen.
3: Gegrüßt seist du, Maria, voller Gnade, der Herr ist mit dir. Du bist gebenedeit unter den Frauen. Und gebenedeit ist die Frucht deines Leibes, Jesus, der für uns Blut geschwitzt hat.
4: Heilige Maria, Mutter Gottes, bitte für uns Sünder, jetzt und in der Stunde unseres Todes. Amen.
3: Gegrüßt seist du, Maria, voller Gnade, der Herr ist mit dir. Du bist gebenedeit unter den Frauen, und gebenedeit ist die Frucht deines Leibes, Jesus, der für uns Blut geschwitzt hat.
4: Heilige Maria, Mutter Gottes, bitte für uns Sünder, jetzt und in der Stunde unseres Todes. Amen.
3: Gegrüßt seist du, Maria, voller Gnade, der Herr ist mit dir. Du bist gebenedeit unter den Frauen, und gebenedeit ist die Frucht deines Leibes, Jesus, der für uns Blut geschwitzt hat.
4: Heilige Maria, Mutter Gottes, bitte für uns Sünder, jetzt und in der Stunde unseres Todes. Amen.
3: Gegrüßt seist du, Maria, voller Gnade, der Herr ist mit dir. Du bist gebenedeit unter den Frauen,
2: und gebenedeit ist die Frucht deines Leibes, Jesus, der für uns Blut geschwitzt hat.
4: Heilige Maria, Mutter Gottes, bitte für uns Sünder, jetzt und in der Stunde unseres Todes. Amen.
2: Gegrüßt seist du, Maria, voll der Gnade, der Herr ist mit dir. Du bist gebenedeit unter den Frauen und gebenedeit ist die Frucht deines Leibes, Jesus, der für uns Blut geschwitzt hat.
4: Heilige Maria, Mutter Gottes, bitte für uns Sünder, jetzt und in der Stunde unseres Todes. Amen.
2: Gegrüßt seist du, Maria, voll der Gnade, der Herr ist mit dir. Du bist gebenedeit unter den Frauen und gebenedeit ist die Frucht deines Leibes, Jesus, der für uns Blut geschwitzt hat.
4: Heilige Maria, Mutter Gottes, bitte für uns Sünder, jetzt und in der Stunde unseres Todes. Amen.
2: Gegrüßt seist du, Maria, voll der Gnade, der Herr ist mit dir. Du bist gebenedeit unter den Frauen und gebenedeit ist die Frucht deines Leibes, Jesus, der für uns Blut geschwitzt hat.
4: Heilige Maria, Mutter Gottes, bitte für uns Sünder, jetzt und in der Stunde unseres Todes. Amen.
2: Gegrüßt seist du, Maria, voll der Gnade, der Herr ist mit dir. Du bist gebenedeit unter den Frauen und gebenedeit ist die Frucht deines Leibes, Jesus, der für uns Blut geschwitzt hat.
4: Heilige Maria, Mutter Gottes, bitte für uns Sünder, jetzt und in der Stunde unseres Todes. Amen.
2: Gegrüßt seist du, Maria, voll der Gnade, der Herr ist mit dir. Du bist gebenedeit unter den Frauen und gebenedeit ist die Frucht deines Leibes, Jesus, der für uns Blut geschwitzt hat.
4: Heilige Maria, Mutter Gottes, bitte für uns Sünder, jetzt und in der Stunde unseres Todes. Amen.
2: Gegrüßt seist du, Maria, voll der Gnade, der Herr ist mit dir. Du bist gebenedeit unter den Frauen und gebenedeit ist die Frucht deines Leibes, Jesus, der für uns Blut geschwitzt hat.
4: Heilige Maria, Mutter Gottes, bitte für uns Sünder, jetzt und in der Stunde unseres Todes. Amen.
2: Ehre sei dem Vater und dem Sohn und dem Heiligen Geist.
4: Wie im Anfang, so auch jetzt und alle Zeit und in Ewigkeit. Amen. Vater unser im Himmel, geheiligt werde dein Name, dein Reich komme, dein Wille geschehe, wie im Himmel, so auf Erden.
2: Unser tägliches Brot gib uns heute und vergib uns unsere Schuld, wie auch wir vergeben unseren Schuldigern. Und führe uns nicht in Versuchung, sondern erlöse uns von dem Bösen.
4: Gegrüßet seist du, Maria, voll der Gnade, der Herr ist mit dir. Du bist gebenedeit unter den Frauen, und gebenedeit ist die Frucht deines Leibes, Jesus, der für uns gegeißelt worden ist.
2: Heilige Maria, Mutter Gottes, bitte für uns Sünder, jetzt und in der Stunde unseres Todes. Amen.
4: Gegrüßet seist du, Maria, voll der Gnade, du bist gebenedeit unter den Frauen, und gebenedeit ist die Frucht deines Leibes, Jesus, der für uns gegeißelt worden ist.
2: Heilige Maria, Mutter Gottes, bitte für uns Sünder, jetzt und in der Stunde unseres Todes. Amen.
4: Gegrüßet seist du, Maria, voll der Gnade, der Herr ist mit dir. Du bist gebenedeit unter den Frauen, und gebenedeit ist die Frucht deines Leibes, Jesus, der für uns gegeißelt worden ist.
2: Heilige Maria, Mutter Gottes, bitte für uns Sünder, jetzt und in der Stunde unseres Todes. Amen.
4: Gegrüßet seist du, Maria, voll der Gnade, der Herr ist mit dir. Du bist gebenedeit unter den Frauen, und gebenedeit ist die Frucht deines Leibes, Jesus, der für uns gegeißelt worden ist.
2: Heilige Maria, Mutter Gottes, bitte für uns Sünder, jetzt und in der Stunde unseres Todes. Amen.
4: Gegrüßet seist du, Maria, voll der Gnade, der Herr ist mit dir. Du bist gebenedeit unter den Frauen, und gebenedeit ist die Frucht deines Leibes, Jesus, der für uns gegeißelt worden ist.
2: Heilige Maria, Mutter Gottes, bitte für uns Sünder, jetzt und in der Stunde unseres Todes. Amen.
4: Gegrüßet seist du, Maria, voll der Gnade, der Herr ist mit dir. Du bist gebenedeit unter den Frauen, und gebenedeit ist die Frucht deines Leibes, Jesus, der für uns gegeißelt worden ist.
2: Heilige Maria, Mutter Gottes, bitte für uns Sünder, jetzt und in der Stunde unseres Todes. Amen.
4: Gegrüßet seist du, Maria, voll der Gnade, der Herr ist mit dir. Du bist gebenedeit unter den Frauen, und gebenedeit ist die Frucht deines Leibes, Jesus, der für uns
2: Heilige Maria, Mutter Gottes, bitte für uns Sünder, jetzt und in der Stunde unseres Todes. Amen.
4: Gegrüßet seist du, Maria, voller Gnade, der Herr ist mit dir. Du bist gebenedeit unter den Frauen, und gebenedeit ist die Frucht deines Leibes, Jesus, der für uns gegeistet worden ist.
2: Heilige Maria, Mutter Gottes, bitte für uns Sünder, jetzt und in der Stunde unseres Todes. Amen.
4: Gegrüßet seist du, Maria, voller Gnade, der Herr ist mit dir. Du bist gebenedeit unter den Frauen, und gebenedeit ist die Frucht deines Leibes, Jesus, der für uns gegeistet worden ist.
2: Heilige Maria, Mutter Gottes, bitte für uns Sünder, jetzt und in der Stunde unseres Todes. Amen.
4: Gegrüßet seist du, Maria, voller Gnade, der Herr ist mit dir. Du bist gebenedeit unter den Frauen, und gebenedeit ist die Frucht deines Leibes, Jesus, der für uns gegeistet worden ist.
2: Heilige Maria, Mutter Gottes, bitte für uns Sünder, jetzt und in der Stunde unseres Todes. Amen. Ehre sei dem Vater und dem Sohn und dem Heiligen Geist.
4: Wie im Anfang, so auch jetzt und alle Zeit und in Ewigkeit. Amen.
2: Vater unser im Himmel, geheiligt werde dein Name, dein Reich komme, dein Wille geschehe, wie im Himmel, so auf Erden.
4: Unser tägliches Brot gib uns heute und vergib uns unsere Schuld, wie auch wir vergeben unseren Schuldigen. Und führe uns nicht in Versuchung, sondern erlöse uns von den Bösen.
2: Gegrüßt seist du, Maria, voll der Gnade. Der Herr ist mit dir. Du bist gebenedeit unter den Frauen, und gebenedeit ist die Frucht deines Leibes. Jesus, der für uns mit Dornen gekrönt worden ist.
4: Heilige Maria, Mutter Gottes, bitte für uns Sünder, jetzt und in der Stunde unseres Todes. Amen.
2: Gegrüßt seist du, Maria, voll der Gnade, der Herr ist mit dir. Du bist gebenedeit unter den Frauen, und gebenedeit ist die Frucht deines Leibes. Jesus, der für uns mit Dornen gekrönt worden ist.
4: Heilige Maria, Mutter Gottes, bitte für uns Sünder, jetzt und in der Stunde unseres Todes. Amen.
2: Gegrüßt seist du, Maria, voll der Gnade, der Herr ist mit dir. Du bist gebenedeit unter den Frauen, und gebenedeit ist die Frucht deines Leibes. Jesus, der für uns mit Dornen gekrönt worden ist.
4: Heilige Maria, Mutter Gottes, bitte für uns Sünder, jetzt und in der Stunde unseres Todes. Amen.
2: Gegrüßt seist du, Maria, voll der Gnade, der Herr ist mit dir. Du bist gebenedeit unter den Frauen, und gebenedeit ist die Frucht deines Leibes. Jesus, der für uns mit Dornen gekrönt worden ist.
4: Heilige Maria, Mutter Gottes, bitte für uns Sünder, jetzt und in der Stunde unseres Todes. Amen.
2: Gegrüßt seist du, Maria, voll der Gnade, der Herr ist mit dir. Du bist gebenedeit unter den Frauen, und gebenedeit ist die Frucht deines Leibes. Jesus, der für uns mit Dornen gekrönt worden ist.
4: Heilige Maria, Mutter Gottes, bitte für uns Sünder, jetzt und in der Stunde unseres Todes. Amen.
2: Gegrüßt seist du, Maria, voll der Gnade, der Herr ist mit dir. Du bist gebenedeit unter den Frauen, und gebenedeit ist die Frucht deines Leibes. Jesus, der für uns mit Dornen gekrönt worden ist.
4: Heilige Maria, Mutter Gottes, bitte für uns Sünder, jetzt und in der Stunde unseres Todes. Amen.
2: Gegrüßt seist du, Maria, voll der Gnade, der Herr ist mit dir. Du bist gebenedeit unter den Frauen, und gebenedeit ist die Frucht deines Leibes. Jesus, der für uns mit Dornen gekrönt worden ist.
4: Heilige Maria, Mutter Gottes, bitte für uns Sünder, jetzt und in der Stunde unseres Todes. Amen.
2: Gegrüßt seist du, Maria, voll der Gnade, der Herr ist mit dir. Du bist gebenedeit unter den Frauen, und gebenedeit ist die Frucht deines Leibes. Jesus, der für uns mit Dornen gekrönt worden ist.
4: Heilige Maria, Mutter Gottes, bitte für uns Sünder, jetzt und in der Stunde unseres Todes. Amen.
2: Gegrüßt seist du, Maria, voll der Gnade, der Herr ist mit dir. Du bist gebenedeit unter den Frauen, und gebenedeit ist die Frucht deines Leibes. Jesus, der für uns mit Dornen gekrönt worden ist.
4: Heilige Maria, Mutter Gottes, bitte für uns Sünder, jetzt und in der Stunde unseres Todes. Amen.
2: Gegrüßt seist du, Maria, voll der Gnade. Der Herr ist mit dir. Du bist gebenedeit unter den Frauen, und gebenedeit ist die Frucht deines Leibes. Jesus, der für uns mit Dornen gekrönt worden ist.
4: Heilige Maria, Mutter Gottes,
5: Gottes, bitte für uns Sünder, jetzt und in der Stunde unseres Todes. Amen.
2: Ehre sei dem Vater und dem Sohn und dem Heiligen Geist.
5: Wie im Anfang, so auch jetzt und alle Zeit und in Ewigkeit. Amen. Vater unser im Himmel, geheiligt werde dein Name, dein Reich komme, dein Wille geschehe, wie im Himmel, so auf Erden.
2: Unser tägliches Brot gib uns heute und vergib uns unsere Schuld, wie auch wir vergeben unseren Schuldigern. Und führe uns nicht in Versuchung, sondern erlöse uns von dem Bösen.
5: Gegen diese Zeit, Maria, voller Gnade, der Herr ist mit dir. Du bist gebenedeit unter den Frauen, und gebenedeit ist die Frucht deines Leibes, Jesus, der für uns das schwere Kreuz getragen hat.
2: Heilige Maria, Mutter Gottes, bitte für uns Sünder, jetzt und in der Stunde unseres Todes. Amen.
5: Gegen diese Zeit, Maria, voller Gnade, du bist gebenedeit unter den Frauen, und gebenedeit ist die Frucht deines Leibes, Jesus, der für uns das schwere Kreuz getragen hat.
2: Heilige Maria, Mutter Gottes, bitte für uns Sünder, jetzt und in der Stunde unseres Todes. Amen.
5: Gegrüßet seist du, Maria, voller Gnade, der Herr ist mit dir. Du bist gebenedeit unter den Frauen, und gebenedeit ist die Frucht deines Leibes, Jesus, der für uns das schwere Kreuz getragen hat.
2: Heilige Maria, Mutter Gottes, bitte für uns Sünder, jetzt und in der Stunde unseres Todes. Amen.
5: Gegrüße seist du, Maria, voller Gnade, der Herr ist mit dir. Du bist gebenedeit unter den Frauen, und gebenedeit ist die Frucht deines Leibes, Jesus, der für uns das schwere Kreuz getragen hat.
2: Heilige Maria, Mutter Gottes, bitte für uns Sünder, jetzt und in der Stunde unseres Todes. Amen.
5: Gegrüßet seist du, Maria, voller Gnade, der Herr ist mit dir. Du bist gebenedeit unter den Frauen, und gebenedeit ist die Frucht deines Leibes, Jesus, der für uns das schwere Kreuz getragen hat.
2: Heilige Maria, Mutter Gottes, bitte für uns Sünder, jetzt und in der Stunde unseres Todes. Amen.
5: Gegrüßet seist du, Maria, voller Gnade, der Herr ist mit dir. Du bist gebenedeit unter den Frauen, und gebenedeit ist die Frucht deines Leibes, Jesus, der für uns das schwere Kreuz getragen hat.
2: Heilige Maria, Mutter Gottes, bitte für uns Sünder, jetzt und in der Stunde unseres Todes. Amen.
5: Gegrüßet seist du, Maria, voller Gnade, der Herr ist mit dir. Du bist gebenedeit unter den Frauen, und gebenedeit ist die Frucht deines Leibes, Jesus, der für uns das schwere Kreuz getragen hat.
2: Heilige Maria, Mutter Gottes, bitte für uns Sünder, jetzt und in der Stunde unseres Todes. Amen.
5: Gegrüßet seist du, Maria, voller Gnade, der Herr ist mit dir. Du bist gebenedeit unter den Frauen, und gebenedeit ist die Frucht deines Leibes, Jesus, der für uns das schwere Kreuz getragen hat.
2: Heilige Maria, Mutter Gottes, bitte für uns Sünder, jetzt und in der Stunde unseres Todes. Amen.
5: Gegrüßet seist du, Maria, voller Gnade, der Herr ist mit dir. Du bist gebenedeit unter den Frauen, und gebenedeit ist die Frucht deines Leibes, Jesus, der für uns das schwere Kreuz getragen hat.
2: Heilige Maria, Mutter Gottes, bitte für uns Sünder, jetzt und in der Stunde unseres Todes. Amen.
5: Gegrüßet seist du, Maria, voller Gnade, der Herr ist mit dir. Du bist gebenedeit unter den Frauen, und gebenedeit ist die Frucht deines Leibes, Jesus, der für uns das schwere Kreuz getragen hat.
2: Heilige Maria, Mutter Gottes, bitte für uns Sünder, jetzt und in der Stunde unseres Todes. Amen. Ehre sei dem Vater und dem Sohn und dem Heiligen Geist.
5: Wie im Anfang, so auch jetzt und alle Zeit und in Ewigkeit. Amen.
2: Vater unser im Himmel, geheiligt werde dein Name, dein Reich komme, dein Wille geschehe, wie im Himmel, so auf Erden.
5: Unser tägliches Brot gib uns heute, und vergib uns unsere Schuld, wie auch wir vergeben unseren Schuldigen. Und führe uns nicht in Versuchung, sondern erlöse uns von dem Bösen.
2: Gegrüßt seist du, Maria, voll der Gnade, der Herr ist mit dir. Du bist gebenedeit unter den Frauen, und gebenedeit ist die Frucht deines Leibes, Jesus, der für uns gekreuzigt worden ist.
5: Heilige Maria, Mutter Gottes, bitte für uns Sünder, jetzt und in der Stunde unseres Todes. Amen.
2: Gegrüßt seist du, Maria, voller Gnade, der Herr ist mit dir. Du bist gebenedeit unter den Frauen, und gebenedeit ist die Frucht deines Leibes, Jesus, der für uns gekreuzigt worden ist.
5: Heilige Maria, Mutter Gottes, bitte für uns Sünder, jetzt und in der Stunde unseres Todes. Amen.
2: Gegrüßt seist du, Maria, voller Gnade, der Herr ist mit dir. Du bist gebenedeit unter den Frauen, und gebenedeit ist die Frucht deines Leibes, Jesus, der für uns gekreuzigt worden ist.
5: Heilige Maria, Mutter Gottes, bitte für uns Sünder, jetzt und in der Stunde unseres Todes. Amen.
2: Gegrüßt seist du, Maria, voller Gnade, der Herr ist mit dir. Du bist gebenedeit unter den Frauen, und gebenedeit ist die Frucht deines Leibes, Jesus, der für uns gekreuzigt worden ist.
5: Heilige Maria, Mutter Gottes, bitte für uns Sünder, jetzt und in der Stunde unseres Todes. Amen.
2: Gegrüßt seist du, Maria, voller Gnade, der Herr ist mit dir. Du bist gebenedeit unter den Frauen, und gebenedeit ist die Frucht deines Leibes, Jesus, der für uns gekreuzigt worden ist.
5: Heilige Maria, Mutter Gottes, bitte für uns Sünder, jetzt und in der Stunde unseres Todes. Amen.
2: Gegrüßt seist du, Maria, voller Gnade, der Herr ist mit dir. Du bist gebenedeit unter den Frauen, und gebenedeit ist die Frucht deines Leibes, Jesus, der für uns gekreuzigt worden ist.
5: Heilige Maria, Mutter Gottes, bitte für uns Sünder, jetzt und in der Stunde unseres Todes. Amen.
2: Gegrüßt seist du, Maria, voller Gnade, der Herr ist mit dir. Du bist gebenedeit unter den Frauen, und gebenedeit ist die Frucht deines Leibes, Jesus, der für uns gekreuzigt worden ist.
5: Heilige Maria, Mutter Gottes, bitte für uns Sünder, jetzt und in der Stunde unseres Todes. Amen.
2: Gegrüßt seist du, Maria, voller Gnade, der Herr ist mit dir. Du bist gebenedeit unter den Frauen, und gebenedeit ist die Frucht deines Leibes, Jesus, der für uns gekreuzigt worden ist.
5: Heilige Maria, Mutter Gottes, bitte für uns Sünder, jetzt und in der Stunde unseres Todes. Amen.
2: Gegrüßt seist du, Maria, voller Gnade, der Herr ist mit dir. Du bist gebenedeit unter den Frauen, und gebenedeit ist die Frucht deines Leibes, Jesus, der für uns gekreuzigt worden ist.
5: Heilige Maria, Mutter Gottes, bitte für uns Sünder, jetzt und in der Stunde unseres Todes. Amen.
2: Gegrüßt seist du, Maria, voller Gnade, der Herr ist mit dir. Du bist gebenedeit unter den Frauen, und gebenedeit ist die Frucht deines Leibes, Jesus, der für uns gekreuzigt worden ist.
5: Heilige Maria, Mutter Gottes, bitte für uns Sünder, jetzt und in der Stunde unseres Todes. Amen.
2: Ehre sei dem Vater und dem Sohn und dem Heiligen Geist.
5: Wie am Anfang, so auch jetzt und alle Zeit und in Ewigkeit. Amen.
1: Gestern war das Fest Maria-Heimsuchung. Es ist das Geheimnis, dass Maria voll Freude ihren Sohn, der in ihrem Schoß war, zu Elisabeth getragen hat, wohl um Freuden und Sorgen mit Elisabeth zu teilen, die auch einen Sohn erwartete. So beten wir Teile vom Magnificat, der Text, den die Gottesmutter gesprochen hat, 631 Nummer 4. 631 Nummer 4. Meine Seele preist die Größe des Herrn, und mein Geist jubelt über Gott, meinen Retter.
2: Denn auf die Niedrigkeit seiner Macht hat er geschaut. Und nun preisen mich selig alle Geschlechter.
1: Denn der Mächtige hat Großes an mir getan, und sein Name ist heilig.
2: Er erbarmt sich von Geschlecht zu Geschlecht über alle, die ihn fürchten.
1: Er vollbringt mit seinem Arm machtvolle Taten. Er zerstreut, die im Herzen voll Hochmut sind.
2: Er stürzt die Mächtigen vom Thron und erhöht die Niedrigen.
1: Die Hungernden beschenkt er mit seinen Gaben und lässt die Reichen leer ausgehen.
2: Er nimmt sich seines Knechtes Israel an und denkt an seine Erbarmen.
1: Dass er unseren Vätern verheißen hat, Abraham und seinen Nachkommen auf ewig.
2: Ehre sei dem Vater und dem Sohn und dem Heiligen Geist.
1: Wie im Anfang, so auch jetzt und alle Zeit und in Ewigkeit. Amen. Amen. Brot vom Himmel hast du ihnen gegeben.
5: Das sei ihr Erquickung in sich
1: wird. Lasset uns beten, Herr Jesus Christus, im wunderbaren Sakrament des Altars hast du uns das Gedächtnis deines Leidens und deiner Auferstehung hinterlassen. Gib uns die Gnade, die heiligen Geheimnisse deines Leibes und Blutes so zu verehren, dass uns die Frucht der Erlösung zuteil wird, der du lebst und herrschest in alle Ewigkeit.
5: Amen. Zu wenig, das war das Fleisch und Blut unseres Herrn Jesus Christus.

0: Hochgenommen und verheißt das allerheiligste Sakrament des Altars.
1: In dem Namen zu wehen ist das Wahre Fleisch und Blut unseres Herrn Jesus Christus.
2: Der Engel des Herrn brachte Maria die Botschaft
1: und sie empfing
2: den Heiligen Geist. Gegrüßt seist du, Maria, voller Gnade, der Herr ist mit dir. Du bist gebenedeit unter den Frauen und gebenedeit ist die Frucht deines Leibes, Jesus.
1: Heilige Maria, Mutter Gottes, bitte für uns Sünder, jetzt und in der Stunde unseres Todes. Amen.
2: Maria sprach: Siehe, ich bin die Magd des Herrn.
1: Ich bin geschehen nach deinem Wort.
2: Gegrüßt seist du, Maria, voller Gnade, der Herr ist mit dir. Du bist gebenedeit unter den Frauen und gebenedeit ist die Frucht deines Leibes, Jesus.
1: Heilige Maria, Mutter Gottes, bitte für uns Sünder, jetzt und in der Stunde unseres Todes. Amen.
2: Bitte für uns, Heilige Gottesmutter,
1: auf das wir wild werden, auf Heißen wir Christi.
2: Lasset uns beten, allmächtiger Gott, gieße deine Gnade in unseren Herzen ein. Durch die Botschaft des Engels haben

0: Aus der Gnadenkapelle des Bozner Doms übertrugen wir die Andacht. 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Eine Zeitangabe, es ist 17.30 Uhr.
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2: Guten Abend an diesem Freitag, den 3. Juli. Sie hören Radio Grüne Welle und vor dem Mikrofon hören Sie mich, Felix Schiffelhuber. Ich darf Sie eine Stunde lang in den Feierabend begleiten mit Musik und aktuellen Beiträgen aus der RGW-Redaktion. Aktuell ist Juli und auf dem Juli-Kalenderblatt des Kalenders der Südtiroler Bäuerinnenorganisation ist in diesem Monat ein Glas zu sehen, gefüllt mit kleinen blättrigen Röllchen und umgeben von schwarzen Ribiseln und Stachelbeeren. Untertitelt ist dieses Bild mit verführerisches Fruchtleder hausgemacht. Was das ist und vor allem wie man es zubereitet, erfahren Sie gleich. Jetzt aber erstmal Musik von Helene Fischer.

0: angekündigt, blättern wir jetzt im aktuellen Kalender der Südtiroler Bäuerinnenorganisation. Heuer trägt er den Titel Würzig, fruchtig, bodenständig. Auf dem Juli-Kalenderblatt finden wir verführerisches Fruchtleder. Was sich dahinter verbirgt und wie es zubereitet wird, das erfahren wir jetzt direkt von der Bäuerin.
1: Ein herzliches Grüß Gott an alle Hörerinnen und Hörer. Ich bin die Elisabeth Bürcher, komme von Wangen am Ritten und darf heute vom Bäuerinnenkalender das Rezept vom Juli vorstellen. Im Sommer ist ja auch Beeren- und Früchteschwämme und dann geht es recht gut, das zu verwerten, was wir so in unsere Gärten ernten. Ich brauche dazu 1,5 Kilo Früchte. Das heißt, ich kann Johannisbeeren nehmen, schwarze, rote, Stachelbeeren oder Himbeeren oder anders Obst wie Marillenäpfel und Birnen oder Zwetschgen im Herbst. Die Beeren werden die Stängel entfernt oder wenn Steine drin sind, kommen die Säme raus. Ich tue es dann in eine Schüssel rein und mit dem Pürierstab fein aufmixen. Die Masse tue ich dann mit einem Teigschober gleichmäßig auf ein Backpapier drauf streichen, ungefähr so 1,5 Zentimeter dick soll es sein. Danach kommt es entweder in den Dörrapparat oder im Backrohr. Dann wird es mehr getrocknet wie gebacken. Es soll so die 48 Grad nicht überschreiten. Es dauert so ungefähr zwischen 8 und 10 Stunden. Es kommt auf die Früchte drauf an, je nachdem, wie viel Flüssigkeit sie enthalten. Das Fruchtleder ist fertig, wenn man es umgreift und es nicht mehr klebt und wenn man es schön von Backpapier anlesen kann. Sobald es schön getrocknet ist, tue ich es vom Backpapier an, roll es auf und schneide es in Streifen oder in Stickler, damit ich es in ein Glasel reintun kann. Und so kann ich es auch dann über mehrere Monate auch halten. Mein Tipp ist, wenn Ihnen jemand die Früchte zu sauer sein und er auch gern Süße drin mag, dann kann man auch eine halbe Banane dazu tun oder einen Esslöffel oder zwei Sultaninen oder ein paar Datteln, ganz nach Geschmack. Und dann ist das Fruchtleder auch süß. Es ist ganz eine gesunde Nascherei. Ich wünsche jetzt ein gutes Gelingen. Und das genaue Rezept findet man auf dem Bäuerinnenkalender oder auf der Homepage für die Bäuerinnen.
0: Vielen Dank an die aus unserer Handbäuerin Elisabeth Pircher-Weger aus Wangen am Ritten. Das war ihre Anleitung zur Zubereitung des verführerischen Fruchtleders. Diesen Beitrag zum Nachhören finden Sie wie immer auf unserer Facebook-Seite.

0: Wie treibt man Sport, wenn man die Welt um sich herum nicht sehen kann? Der Blindensport zeigt uns auf beeindruckende Weise, dass Grenzen vor allem im Kopf entstehen. Ein echtes Vorbild auf diesem Gebiet ist Christian Meyer aus Völs. Er ist selbst sehbeeinträchtigt, feiert als Athlet aber große Erfolge und steckt unendlich viel Herzblut und ehrenamtliches Engagement in die Blinden- und Sehbehinderten-Amateursportgruppe Südtirol. Hier erklärt er, wie die Mannschaftssportart Torball funktioniert. Mit Torball ist er übrigens bereits zum 8. Mal Italienmeister geworden.
1: Also Torball ist eine von den meistverbreitetsten Sportarten für Blinde und Sehbehinderte. Es wird in der Halle gespielt, 3 gegen 3. Im Ball sind kleine Klingeln drinnen, damit man hört, wo der Ball ist. Und man macht den Wurf, ist so ein bisschen wie so ein Kegelwurf. Und man versucht im Grunde eine menschliche Mauer zu bilden, damit in dem Moment nicht der Ball ins Tor fällt. Und es sind ganz viele Aspekte, die einfach beim Torball ganz wichtig sind. Einerseits die Orientierung, die Kommunikation untereinander mit den Spielern. Und was ganz, ganz das Schönste eigentlich vom Torball ist, es kann einfach für alle gespielt werden. Also von 8 bis 70 Jahren, man kann als Sehbehinderter spielen, man kann als Blinder spielen, man kann als Sehender spielen, weil alle eine lichtundurchlässige Brille tragen müssen.
2: Genau, das habe ich gelesen, wollte ich gerade fragen. Also da geht es einfach darum, dass man dann so eine Brille aufsetzt und dann sind alle gleichberechtigt, genau, sozusagen. Also irgendwie auch Inklusion, oder?
1: Es ist eigentlich die umgekehrte Inklusion, weil einfach die Leute mal zu uns kommen und in unsere Welt ein bisschen eintauchen.
2: Ich habe gelesen, du betreibst noch eine andere Sportart, und zwar Goalball. Ja, wo liegt denn da jetzt der Unterschied zum Torball?
1: Also Goalball ist die paralympische Sportart. Man spielt mit einem größeren Ball. Das Feld ist ein bisschen größer und vor allem die Spielzeit ist länger. Also beim Torball haben wir 2x5 Minuten, beim Goalball haben wir 2x12 Minuten. Goalball ist einfach viel mehr athletischer, es wird für weniger Leute praktiziert, einfach weil der Ball viel, viel schwerer ist. Aber es ist einfach das, was weltweit überall gespielt wird.
2: Aber zurück zum Torball, weil da bist du ja 8-mal Italienmeister, oder? Das ist Torball.
1: Genau, also im Torball sind wir jetzt das 2. Mal hintereinander Italienmeister geworden und wir als Verein insgesamt eben das 8. Mal.
2: Wie gesagt, du betreibst den Sport, kann man wirklich sagen, auf Wettkampfniveau. Wie viel Zeit investierst du denn so im Schnitt pro Woche in deinen Sport?
1: Also trainingmäßig machen wir unsere 2 Stunden, die Donnerstagsalben, aber danach natürlich sind die Wochenende eigentlich Alben voll, wo man entweder Turniere hat, Freundschaftsturniere, Trainingslager oder halt auch eine ein oder andere internationale Turniere, was wir einfach machen.
2: Dann hast du wahrscheinlich auch Freundschaften, die sich über die ganze Welt hinwegziehen.
1: Ja, weltweit vielleicht nicht so, aber jetzt wirklich im europäischen Raum haben wir jetzt wirklich schon viele, die man dann 2-3 Mal im Jahr trifft, andere auch schon viel öfter schon, und deswegen ist es eigentlich ein schöner Grund und einfach das bisschen das gemeinschaftliche, gesellschaftliche, dass man gerne irgendwo hinfährt, weil man ja wieder Freunde trifft.
2: Eben, du sprichst es jetzt auch an, das Gesellschaftliche, das Freundschaftliche, einfach unter den Leuten sein. Ich denke, das ist sicher auch ein sehr wichtiger Aspekt, im Gegensatz, wenn man sagt, ich sehe schlecht, ich sehe fast nichts, ich bleibe nur zu Hause.
1: Ja, es ist leider so, es viele Leute oft einmal einfach Angst haben, von außen zu gehen, weil sie sagen, nein, ich weiß nicht, was passiert, ich fühle mich nicht wohl, ich bin natürlich lieber in meinem Umfeld, wo ich mich auskenne. Aber natürlich viele Leute, und wenn man nach außen geht, baut Freundschaften auf und man tut einfach auch sein Selbstwertgefühl einfach stärken. Man ist allgemein natürlich mobiler, weil wenn du sagst, wir treffen uns beim Bahnhof und der Zeit, dann muss derjenige natürlich auch hinkommen. Das heißt, oft einmal ist es auch ein bisschen die Leute aus der Komfortzone auszuziehen. Und wir haben ganz viele Leute, wenn sie bei uns in die Sportgruppe kommen, sind wirklich auch noch sehr, sehr schüchtern waren und so, wo man einfach mit der Zeit gesehen hat, wie ihnen der Sport geholfen hat, die Gemeinschaft, und die einfach gewachsen sein.
0: Sie hörten Christian Meyer aus Völs. Er ist stark sehbeeinträchtigt, was ihn aber nicht daran hindert, Sport zu treiben. Als Vorstandsmitglied, Sektionsleiter und Leistungsträger der Blinden- und Sehbehinderten-Amateursportgruppe erhielt er kürzlich die Auszeichnung Glanzleistung, das junge Ehrenamt. Wir gratulieren nochmal recht herzlich. Bei uns auf Radio Grüne Welle geht's jetzt weiter mit den Kurznachrichten und danach begrüße ich den Offizial unserer Diözese, Fabian Tirler, zum Interview. Wenn Sie wissen möchten, was ein Offizial ist, dann bleiben Sie dran. Bis gleich.

0: 10 vor 6.
1: Städte haben Probleme mit lauten Motorrädern in der Nacht. Genehmigung für Lärm in Nordtirol, damit soll ein Bär abgeschreckt werden. Das Wetter wird morgen strahlend schön. Ich bin Sabrina Fleischmann, guten Abend.
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1: Motorenlärm, laute Scooter und Motorräder, die um die Wette fahren bis in die Morgenstunden. Da ist es schwer zu schlafen. In Bozen beschweren sich gerade besonders viele über solche rücksichtslosen Störenfriede. Auch in Brixen geht es in einigen Zonen ähnlich zu, sagt Verkehrsstadtrat Thomas Schaffel.
3: Wir haben geplant, eine große Videoüberwachung, haben als Gemeinde Brixen viel Geld in die Hand genommen und da ist auch geplant, dass man Straßenabschnitte, Radwege, sensible Zonen beobachtet und da haben wir natürlich mehr Macht, weil wenn wir konkrete Beschwerden kriegen, können wir uns da vor die Monitore sitzen und schauen, was wir da alles sehen und da ist schon sicherlich möglich, dass wir da auch gezielt dann auch die Übeltäter identifizieren können.
1: Dass er einfacher und effektiver als jede Nacht die Ortspolizei auf Streife zu schicken, sagt Schraffel. Bei Kontrollen in Bozen hat die Polizei zwei vorbestrafte Ausländer ohne Aufenthaltsgenehmigung aufgegriffen. Es handelt sich um einen Türken und einen Pakistaner. Der Quästor hat ihre Ausweisung angeordnet. Beide befinden sich bereits in Abschiebezentren in Italien. Ein Urlauber aus England musste heute bei Dorftirol aus der Passe gerettet werden. Er hat sich auf einer Insel im Fluss am Bein verletzt und es nicht mehr ans Ufer geschafft. Feuerwehrleute und die Wasserrettung haben ihn mit einer Trage aus der Passe geholt. Danach wurde er vom Weißen Kreuz ins Meraner Krankenhaus eingeliefert. In Mailand ist ein junger Mann aus Peru ertrunken. Er war in der Nacht gemeinsam mit drei Freunden in ein öffentliches Schwimmbad eingebrochen und ins Wasser gesprungen. Als er nicht wieder aufgetaucht ist, haben sich die Freunde aus dem Staub gemacht. Erst auf der Straße haben sie einen Passanten gebeten, die Rettung zu alarmieren. Der Peruaner konnte nur mehr tot geborgen werden. Gegen die Freunde wird jetzt wegen unterlassener Hilfeleistung ermittelt. In Nordtirol ist ein Bär unterwegs, in unmittelbarer Nähe zum Finchgau. Der Bär ist im Bezirk Landeck mehrmals gesichtet worden und bei Nauders hat er auch ein Schaf gerissen. Deshalb wurden jetzt Maßnahmen zur Vergrämung angeordnet, um ihn abzuschrecken. Ab Mitternacht dürfen dazu Lichtsignale, Gummigeschosse oder Knallkörper eingesetzt werden. Die Verordnung erlaubt auch eine Betäubung des Bären, um ihm ein GPS- oder Funkhalsband umzulegen. Damit könnten seine Bewegungen dann mitverfolgt werden. Im Finchgau ist Anfang Juni ein Bär in eine Fotofalle beim Malz getappt. Es ist aber nicht klar, ob es derselbe Bär ist. Mit viel Sonne geht's Richtung Abend. Die Wetteraussichten fürs Wochenende hören Sie gleich.
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1: Heute mischen noch ein paar Wolken mit. Morgen am Samstag wird es dann strahlend schön mit einem weitgehend wolkenlosen Himmel und viel Sonne. Die Höchstwerte erreichen morgen bis zu 33 Grad. Im Norden des Landes weht aber noch der Nordföhn. Heute Abend hat es in Bransol 32 Grad, in Fahren sind es 28, in Stegen bei Brunneck 23, Genesien meldet 26, in Kaltern sind es 29 und in Eyers im Finchgau 27 Grad.
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0: Karin Unterhofer aus der Landesverkehrsmeldezentrale. In Lahn auf der Meraner Straße im Abschnitt Deisbrücke bis zur Zufahrt zum Discounter Aldi. Einbahnregelung wegen Grabungsarbeiten, es staut in beiden Fahrtrichtungen. Und auf der Gardertaler Stadtstraße zwischen Corvara und Stern und zwischen Stern und Pedraces Kolonnenverkehr und Stau wegen Überlastung. Die Landesstraße Weidbruck-Kastelruth zwischen der Abzweigung Tisenz und der Abzweigung St. Oswald wird heute um 18 Uhr nach Sicherungsarbeiten wieder für den Verkehr geöffnet. Gute Fahrt!

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1: Wollten Sie schon immer mal mehr über das Kirchengericht wissen? Perfekt, denn heute spreche ich mit jemandem, der sich wirklich auskennt. Fabian Thirler übt als Offizial im Namen des Bischofs die richterliche Gewalt in der Diözese aus und leitet das diözesane Kirchengericht. Herr Thirler, schön, dass Sie da sind.
2: Grüß Gott.
1: Die wenigsten Menschen werden schon einmal von einem Offizial gehört haben. Was genau macht ein Offizial?
2: Also man muss vielleicht vorausschicken, der Bischof hat die gesetzgebende Gewalt in der Diözese, die er nur persönlich ausüben kann. Dann die ausführende exekutive Gewalt, die übt er durch den Generalvikar aus. Und wie Sie bereits einleitend gesagt haben, die richterliche Gewalt übt er durch den Gerichtsvikar aus, der auch Offizial genannt wird. Der Offizial ist also der Leiter des Kirchengerichts einer Diözese.
1: Aber Sie sind ja nicht nur Offizial, sondern auch Kanzler, Richter am Regionalen Kirchengericht Nordost, also im Triveneto, und ab Herbst auch Domkapitular. Ihnen wird also nicht Fahrt wahrscheinlich.
2: Ja, diese Gefahr besteht in der Tat nicht. Es kommt ja noch die Leitung der Pfarrei Mühlbach und die Mithilfe in den anderen Pfarreien der Seelsorgeeinheit Rodeneck dazu. Deswegen also, ich weiß, wie ich den Tag herumbringen kann. Es ist sehr abwechslungsreich und das ist das, was mir eigentlich gefällt. Wenn ich nur Eherichter wäre oder nur Dekrete und kirchenrechtliche Texte vorbereiten müsste, dann wäre das vielleicht auf die Dauer ein bisschen einseitig. Aber so die vielen verschiedenen Aufgaben, die sind sehr abwechslungsreich. Es kommt dann natürlich auf eine gute Koordination der verschiedenen Aufgaben an.
1: Meistens, so wie heute, tragen Sie ein Collar. Sie sind also immer als Priester erkennbar. Aber angenommen, Sie treffen jemanden in Zivil zum Abendessen und der fragt Sie dann, Herr Thirler, was machen Sie eigentlich beruflich? Was antworten Sie dann?
2: Das wird vermutlich auch ein bisschen situationsabhängig sein. Vielleicht würde ich mich in einer bestimmten Situation auch einmal nicht ganz gleich erkennen zu geben, sondern vielleicht auch erst im Laufe des Gesprächs. Aber grundsätzlich mache ich keinen Hehl aus meinem Beruf oder aus meiner Berufung. Ich erinnere mich da an eine Situation, da war ich bei einer Stimmbildungswoche dabei und am Ende der Woche stand ich dann bei der Messe einmal da. Da haben einige Teilnehmer dann richtig gestaunt.
1: Aber wie schaffen Sie es, diese ganzen Aufgaben unter einen Hut zu bringen?
2: Ja, manchmal wäre vielleicht auch ein größerer Hut notwendig und manchmal hilft eine gewisse Gelassenheit so nach dem Motto, es läuft nichts davon und wenn etwas davon läuft, dann laufe ich nicht nach.
1: Viele wissen ja gar nicht, dass die Kirche eigene Gerichte hat. Warum braucht die Kirche überhaupt eine Gerichtsbarkeit?
2: Ja, zunächst, die Kirche hat eigene Gesetze, hat ein eigenes Rechtssystem und die Kirchengerichte braucht es, um die Rechte von Personen zu schützen, von natürlichen Personen, von juristischen Personen, um das Recht auch durchzusetzen, beispielsweise in Strafverfahren oder um Rechtsfragen zu klären, beispielsweise ob ein Rechtsakt gültig zustande gekommen ist. Das typische Beispiel dafür sind die Ehenichtigkeitsverfahren, die ja zahlenmäßig die weitaus häufigsten Verfahren an Kirchengerichten sind. Die kirchliche Verwaltungsgerichtsbarkeit ist auf den Gerichtshof der Apostolischen Signatur in Rom beschränkt und vielleicht auch ein bisschen unterentwickelt.
1: Über diese Ehenichtigkeitsverfahren werden wir später noch sprechen. Jetzt würde mich interessieren, hat jede Diözese ein eigenes Kirchengericht und gibt es dann Gerichte, die keiner Diözese zugeordnet sind?
2: Grundsätzlich sollte oder müsste jede Diözese ein Kirchengericht haben. Es ist natürlich auch die Möglichkeit, vor allem bei kleineren Diözesen, dass mehrere Diözesen gemeinsam ein Kirchengericht haben. Manchmal werden dann bestimmte Art von Fällen einem regionalen Gericht übertragen. Beispielsweise bei uns für Nordostitalien sind alle Ehenichtigkeitssachen dem regionalen Kirchengericht von Nordostitalien übertragen oder auch einem nationalen Gericht. In Frankreich ist seit einigen Jahren ein nationales Strafgericht aktiv, das auch in der Schweiz und in Österreich geplant ist und beziehungsweise in der Umsetzungsphase ist. Und dann gibt es noch die römischen Gerichtshöfe, beim Heiligen Stuhl, also die Apostolische Signatur, der höchste Gerichtshof, bereits vorher erwähnt als Verwaltungsgericht, dann die Rota Romana und ein spezieller Gerichtshof ist der Gnadengerichtshof der Apostolischen Penitenziarie.
1: Bei staatlichen Gerichten denkt man sofort an Richter, Urteile und Gefängnisse. Und dieser letzte Punkt bringt mich jetzt zur nächsten Frage. Gibt es eigentlich auch so etwas wie Kirchengefängnisse?
2: Kirchengefängnisse gibt es nicht, aber das kirchliche Gesetzbuch gibt die Möglichkeit, einem Straftäter aufzuerlegen, sich an einem bestimmten Ort oder in einem bestimmten Gebiet aufzuhalten, beispielsweise in einem Kloster, oder umgekehrt auch das Verbot, sich in einem bestimmten Gebiet aufzuhalten, beispielsweise in der Pfarrei oder in der Diözese, in welcher sich die Straftat ereignet hat. Die Kirche hat aber keine eigene Polizei, um solche Maßnahmen dann durchzusetzen.
1: Das heißt, da geht es dann darum, wenn die betreffende Person Teil der Kirche bleiben möchte, Teil der Gemeinschaft bleiben möchte, muss sie sich an das Urteil halten.
2: Genau, ja.
1: Südtirol ist mehrsprachig, wie wir alle wissen. Können Menschen auch vor dem Kirchengericht, vor dem Südtiroler Kirchengericht, Deutsch, Italienisch oder Ladinisch verwenden?
2: Ladinisch ist schwierig, aber Deutsch und Italienisch ist möglich.
1: Und mit welchen Anliegen kommen die Menschen am häufigsten zu Ihnen? Sind es diese Ehenichtigkeitsverfahren?
2: Ja, es sind tatsächlich, also schon vor den Kirchenprozessen kommen Leute zu mir, um sich einfach zu erkundigen, wie ob ihre Ehe eventuell nichtig sein könnte und wie dann das entsprechende Verfahren dann laufen würde.
1: Und genau darüber sprechen wir gleich. Jetzt ist Zeit für ein Musikstück und dann geht's gleich weiter mit unserem Gespräch.

0: Willkommen zurück zu meinem Gespräch mit Fabian Tirler, dem Offizial der Diözese Bozen-Brixen, auf gut Deutsch also dem Richter unserer Diözese. Danke nochmal fürs Kommen.
1: Danke für die Einladung.
0: Was Gott verbunden hat, das soll der Mensch nicht trennen. Diesen Satz hört man bei jeder kirchlichen Trauung. Trotzdem können katholische Ehen, ich sage jetzt mal salopp, aufgelöst werden. Aus welchen Gründen ist das möglich?
1: Also zunächst muss man sagen, eine sakramentale Ehe zwischen zwei Getauften, die gültig geschlossen und geschlechtlich vollzogen worden ist, die kann einzig durch den Tod aufgelöst werden. Nicht vollzogene Ehen oder nicht sakramentale Ehen, also wo einer von beiden nicht getauft ist, können unter ganz bestimmten Voraussetzungen vom Papst aufgelöst werden. Und etwas anderes sind dann die Ehenichtigkeitsverfahren. Da geht es darum zu prüfen, ob eine Ehe ganz am Beginn, also bei der Trauung, überhaupt gültig zustande gekommen ist oder eben nicht. Und eine solche Ehe wird dann eben nicht aufgelöst, sondern es wird erklärt, dass sie von Anfang an nicht als gültige Ehe bestanden hat.
0: Wie läuft dann so ein Ehenichtigkeitsverfahren ab?
1: Zunächst gibt es meistens ein Vorgespräch, da kommen die Leute zu mir oder zu jemand, der sich in diesem Gebiet ein bisschen auskennt, um sich zu erkundigen, wie das eben abläuft oder wie ihre persönliche Situation ist. Dann wenden sie sich an einen Anwalt, der dann eine Klageschrift formuliert, die dann beim Gericht, bei der Zentrale des Gerichts, in unserem Fall in Celarino bei Venedig, eingereicht wird. Das Gericht sorgt dann dafür, dass der andere Partner, also der Ex-Partner, dann informiert wird. Es wird dann ein Ehebandverteidiger bestellt, dessen Aufgabe ist es, alles im Prozess herauszufinden oder vorzubringen, was für die Gültigkeit der Ehe spricht. Dann wird vom Gerichtsvikar in Venedig die Prozessfrage festgelegt, auf die das Urteil dann am Ende eine Antwort geben muss. Und es wird das Richterkollegium konstituiert. Es sind im Normalfall drei Richter. In unserer Diözese bin ich alleine als Richter. Deswegen kommen dann zwei Richter von anderen Diözesen von Nordostitalien dazu. Und ich muss dann umgekehrt auch in anderen Diözesen auch aushelfen. Und dann, wenn das Richterkollegium konstituiert ist, werden die Parteien, also Mann und Frau, je nachdem in der Reihenfolge, und die Zeugen einvernommen. Es werden eventuell Dokumente als Beweise vorgelegt. In manchen Fällen ist auch ein psychologisches Gutachten notwendig. Und wenn dann das alles abgeschlossen ist, dann werden die Prozessakten offengelegt an die Prozessparteien bzw. deren Anwälte, die dann die Möglichkeit haben, dann eine Stellungnahme abzugeben. Auch der Bandverteidiger gibt seine Stellungnahme ab. Und dann kommt es zur Urteilssitzung und das Urteil wird dann verschriftlicht und den Parteien zugestellt.
0: Was sind denn die häufigsten Gründe, aus denen eine Ehe für nichtig erklärt wird?
1: Sehr häufig ist die Unfähigkeit eben aus psychischen Gründen, dass Leute nicht sich voll bewusst sind, was sie da getan haben. Und in diesen Fällen, oder eben Unfreiheit oder so, in diesen Fällen ist dann auch eben auch ein psychologisches Gutachten notwendig. Oder Ausschluss eines Wesenselementes der Ehe, Ausschluss der Unauflöslichkeit. Also wenn jemand sagt, ich heirate jetzt, aber wenn es schief geht, dann lasse ich mich halt scheiden. Oder ich heirate, aber Kinder will ich keine. Und wenn das bewiesen werden kann, dann ist die Ehe ungültig.
0: Sie befassen sich zudem mit außergerichtlichen Eheangelegenheiten. Worum geht es dabei?
1: Da geht es vor allem um die Dokumente für die Ehevorbereitung. Einmal sind es Dispensen, die dem Ortsordinarius, also dem Bischof, vorbehalten sind und die er an mich delegiert hat. Also Dispens vom Aufgebot, also wenn zwei aus bestimmten Gründen nicht Schaukasten der Pfarrei aufgeschlagen werden möchten. Oder wenn einer der beiden nicht getauft ist, dann muss vom Hindernis der Religionsverschiedenheit dispensiert werden. Oder eben auch verschiedene Erlaubnisse in seltenen Fällen für eine rein kirchliche Ehe oder für die Trauung in einer Privatkapelle oder auch, was immer wieder auch vorkommt, wenn ein Paar oder einer der beiden Partner vorher zivil verheiratet war und zivil geschieden ist, dann muss für eine neue kirchliche Ehe dann auch die Erlaubnis beim Ordinarius eingeholt werden. Und dann das andere ist das sogenannte Nihil Obstat, also die Unbedenklichkeitserklärung für Ehedokumente, die entweder aus unserer Diözese in eine andere Diözese gehen. Das ist bei uns häufig so, wenn Italiener, die in Süditalien eigentlich von dort stammen und bei uns wohnen, dann müssen die Dokumente hier vorbereitet werden. Wenn sie dann in der Heimat heiraten wollen, dann müssen die Dokumente in die Diözese dort geschickt werden und dann braucht es einen Stempel von mir. Oder umgekehrt, wenn Dokumente von einer anderen Diözese von auswärts kommen, das sind Südtiroler, die im Ausland studiert haben und dort hängen geblieben sind, dort wohnhaft sind und dann aber trotzdem zu Hause heiraten wollen. Oder auch Touristen, die in einer besonders schönen Kirche heiraten wollen, wo sie Urlaub gemacht haben und so, dann kommen auch die Dokumente. Also das ist, kommt ziemlich häufig vor, dass da eben Dokumente von auswärts an unsere Diözese geschickt werden.
0: Danke, Herr Thierler. Jetzt ist Zeit für ein Musikstück und dann geht's gleich weiter mit unserem Gespräch. Lasciate!

0: 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Bei mir im Studio ist Fabian Thierler, der Offizial der Diözese Bozen-Brixen. Er übt im Namen des Bischofs die richterliche Gewalt in der Diözese aus und leitet das Diözesane Kirchengericht. Schön, dass Sie da sind, Herr Thierler.
1: Danke für die Einladung.
0: Sie begleiten auch Selig- und Heiligsprechungsprozesse. Was genau ist dabei Ihre Aufgabe?
1: Nun, derzeit ist es so, dass in unserer Diözese kein Verfahren läuft. Wenn ein solches Verfahren eingeleitet würde, dann würde mich höchstwahrscheinlich der Bischof beauftragen, die diözesane Phase dieses Selig- oder Heiligsprechungsverfahrens zu begleiten und durchzuführen. Aber wie gesagt, derzeit habe ich in diesem Bereich nichts zu tun.
0: Dann blicken wir in die Vergangenheit. An welchen Verfahren war unsere Diözese in der Vergangenheit beteiligt?
1: Unter meinem Vorgänger, Pater Alois Hillebrand, sind mehrere Verfahren in unserer Diözese abgewickelt worden. Man muss vielleicht ein bisschen noch ausholen. Seit der Reform des Kirchenrechts von 1963 ist das Verfahren zweigeteilt. Zunächst eben ein Teil in der Diözese und dann beim Heiligen Stuhl. Und es gibt mehrere Schienen sozusagen für eine Seligsprechung. Einmal ist es der sogenannte heroische Tugendgrad, also wenn jemand eben besonders herausragenderweise die christlichen Tugenden gelebt hat, oder das Verfahren über das Martyrium und neu eingeführt, eben das Verfahren über die Hingabe des Lebens. Und dann gibt es eben noch das Verfahren über die zur Anerkennung eines Wunders. Verfahren, die in unserer Diözese durchgeführt worden sind und positiv abgeschlossen, das ist natürlich Josef Renner de Metz, zunächst der heroische Tugendgrad und die Anerkennung eines Wunders zur Seligsprechung, die dann 1975 erfolgt ist, also noch nach dem alten Recht, und dann das Verfahren zur Anerkennung eines weiteren Wunders zur Heiligsprechung, das dann eben auch positiv in der Diözese und in Rom abgeschlossen worden ist. 2003 war dann die Heiligsprechung. Josef Mayr-Nusser, da war nur das Verfahren über das Martyrium notwendig, sowohl auf Diözesanebene als in Rom positiv abgeschlossen. Die Seligsprechung war dann 2017. Dann war ein Wunderverfahren über ein Wunder, das sich in unserer Diözese ereignet hat, das dann zur Seligsprechung von Lucia dell'Immacolata Ripamonti geführt hat. Die Seligsprechung war, glaube ich, in Brescia im Jahr 2021. Und dann haben wir einige Fälle, die auf Diözesanebene positiv abgeschlossen worden sind, die aber noch in Rom liegen. Zunächst Maria Huber. Das ist das Tugendverfahren sowohl auf Diözesanebene als auch in Rom positiv abgeschlossen worden. Für die Seligsprechung fehlt da noch das Wunder. Und auf Diözesanebene abgeschlossen ist das Verfahren von Peter Paul Riegler, von Heinrich Wiedesott und von Maria von Mörl. Das liegt zurzeit in Rom.
0: Sie sind ja auf einem Bergbauernhof in Kastelruth aufgewachsen. Wie hat Sie Ihre Kindheit auf Ihren jetzigen Beruf bzw. Ihre jetzige Berufung vorbereitet?
1: Nun, Bergbauernhof ist vielleicht ein bisschen übertrieben. Es ist ein kleines Höfle auf 1100 Meter, aber es hat keine besonderen Erschwernispunkte. Nun, ich wollte eigentlich seit meiner Ministrantenzeit immer Priester werden, hatte mir aber ehrlich gesagt mein Priesterleben ziemlich anders vorgestellt, als es dann gekommen ist. Ich hätte mir nie gedacht, dass ich einmal Kirchenrecht studieren würde. Aber es ist so gekommen und es ist auch gut so.
0: Was hatten Sie sich vorgestellt?
1: Als Kind stellt man sich halt vor, irgendwo Pfarrer zu sein. Oder höchstens vielleicht dann im Laufe des Studiums hätte man sich auch das an der Hochschule oder so vorstellen können. Aber in diesem Bereich hätte ich mir nicht vorstellen können.
0: Sind Sie heutzutage noch gerne in den Bergen unterwegs?
1: Wenn ich Zeit habe und wenn das Wetter entsprechend ist, dann mache ich gerne die eine oder andere Wanderung, die dann durchaus auch einmal ein bisschen länger sein darf.
0: Kommen wir nochmal zum Kirchenrecht zurück. Gibt es Bestimmungen, die Sie persönlich als problematisch oder reformbedürftig ansehen?
1: Und es gibt den bekannten Spruch Ecclesia semper reformanda, die Kirche muss immer reformiert werden, und das gilt natürlich auch für das Recht der Kirche, das immer wieder an die Gegebenheiten der Zeit angepasst werden muss, ohne natürlich das Wesentliche der Lehre dabei aufzugeben. Grundsätzlich, glaube ich, kann man schon sagen, dass der Kodex, also das Gesetzbuch von 1983, auch nach über 40 Jahren noch relativ gut brauchbar ist. Es gibt natürlich einzelne Bestimmungen, wo nicht nur ich, sondern auch namhafte Kirchenrechtler Reformbedarf sehen. Das jetzt aber auszuführen, würde wohl den Rahmen dieser Sendung sprengen.
0: Diesen Kodex haben Sie ja heute mitgebracht, dieses braune, ockerfarbene Buch. Umgekehrt, gibt es Bereiche, in denen der Kirche Ihrer Meinung momentan klare rechtliche Regelungen fehlen?
1: Es gilt dasselbe, wie ich vorher gesagt habe, das jetzt im Detail auszuführen, würde zu weit führen. Etwas, was schon sehr wünschenswert wäre, im Zusammenhang, wir haben vorher über die Strafprozesse geredet, eben die Veröffentlichung von Strafurteilen. Bei Eheprozessen ist das ja gang und gäbe. Die Rota gibt jedes Jahr einen Band von Urteilen heraus, natürlich anonymisiert, das ist ganz klar. Aber eben bei Strafprozessen kommt das nicht vor. Und das wäre hilfreich, um eben auch eine einheitliche Rechtsprechung weltweit oder zumindest in einem gewissen Bereich besser gewährleisten zu können.
0: Ich fand, das war ein sehr spannendes Gespräch. Danke dafür und danke fürs Kommen, Herr Thierler.
1: Ja, herzlichen Dank Ihnen.
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0: Das war Fabian Thierler, der Offizial unserer Diözese, also der Leiter des Diözesanen Kirchengerichts. Das Gespräch mit ihm können Sie in unserer Audiothek nachhören auf rgw.it. Ich bedanke mich bei Ihnen fürs Dabeisein. Machen Sie es gut, bis zum nächsten Mal. Am Mikrofon verabschiedet sich Felix Schiffelhuber.

0: 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Es ist 18.30 Uhr. 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
2: Vatikan an Piusbrüder. Wir sind bereit, reuige Piusbrüder wieder in die Kirche aufzunehmen. Bericht aus Kiew. Eine der schwersten Attacken seit Kriegsbeginn und 1000 Tage der Zerstörung und des Todes in Gaza. Das und mehr hören Sie in dieser Sendung. Ich bin Mario Galgano. Herzlich willkommen. Piusbrüder und kein Ende. 2 Tage ist es her, dass die Gemeinschaft einen schismatischen Akt gesetzt hat durch die unerlaubte Weihe von 4 Bischöfen. Und einen Tag ist es an diesem Freitag her, dass der Vatikan auch förmlich die Exkommunikation von Piusbrüdern festgestellt hat. Jetzt geht die Sache aber noch weiter. Noch am Donnerstagnachmittag hat der Vatikan signalisiert, wir sind bereit, reuige Piusbrüder wieder in die Kirche aufzunehmen. Darüber sprach ich vor dieser Sendung mit meinem Kollegen Stefan von Kempis. Stefan, was genau war denn jetzt aus dem Vatikan zu hören?
3: Ja, also es gab eine förmliche Mitteilung des Vatikanischen Dikasteriums für die Glaubenslehre am Donnerstagnachmittag. Und darin steht die Hauptbedingung, die ein rückkehrwilliger Piusbruder erfüllen muss. Er muss dem Papst Treue versprechen und er muss die gültige katholische Lehre akzeptieren. Das sind die Hauptpunkte.
2: Das richtet sich ja in erster Linie an die Priester, die der Piusbruderschaft angehören. Was genau müssen sie tun, wenn sie nun in die Kirche zurück wollen?
3: Also sie müssen dem Papst einen eigenhändigen Brief schreiben und darin sollen sie ganz förmlich um die Rücknahme der gegen sie verhängten Strafe bitten. Priester, die von einem Bischof der Piusbruderschaft geweiht worden sind oder die auf andere Weise dort Mitglied wurden, sind in der Regel, muss man sagen, kirchenrechtlich vom priesterlichen Dienst suspendiert oder exkommuniziert. Das heißt, mit der Exkommunikation verlieren sie ihre kirchlichen Ämter und fast sämtliche Mitgliedschaftsrechte in der Kirche aus römisch-katholischer Sicht. Und letzteres ist die Konsequenz der unerlaubten Bischofsweihen, die Piusbrüder am Mittwoch im schweizerischen Ikon vollzogen haben.
2: Was müssen diese Priester außerdem noch tun, um wirklich wieder zur katholischen Kirche zu gehören?
3: Also der Betroffene muss auch ein Glaubensbekenntnis und eine sogenannte Kirchenzugehörigkeitserklärung unterschreiben. Und diese ausgedruckten und unterschriebenen Texte soll er an seinen zuständigen Ortsbischof oder an sonstige Obere schicken. Darin verpflichtet er sich unter anderem dazu, den Papst und dessen Lehren öffentlich nicht zu kritisieren. Und außerdem muss er erklären, dass er die Gültigkeit der Messfeiern anerkennt, die in der Form gefeiert werden, wie sie seit 1970 weltweit üblich sind, also seit der Liturgiereform, die sich auf das

0: Zweite Vatikanische Konzil stützt. Und schließlich muss der rückkehrwillige Priester erklären, dass er die Lehren der ökumenischen Konzilien anerkennt. Und das bisher letzte dieser Konzilien war eben das Zweite Vatikanische Konzil. Entscheidende Reformen dieser großen Kirchenversammlung lehnen die Piusbrüder ab. Also ein rückkehrwilliger Piusbruder muss sich zum Zweiten Vatikanischen Konzil und den daraus sich ergebenden Neuerungen in der katholischen Kirche ausdrücklich bekennen.
1: Jetzt stellen wir uns mal vor, ein Bischof bekommt so einen Brief eines rückkehrwilligen Priesters. Was macht er damit?
0: Ja, also der Bischof oder Obere, das kann ja auch ein Oberer der traditionalistischen, aber papsttreuen sogenannten Petrusbruderschaft sein. Also der Bischof oder Obere nimmt den Rückkehr für die Dauer von mindestens einem Jahr zur Probe auf. Höchstens 3 Jahre dauert diese Probezeit, länger darf die nicht dauern. Und dann nach einem beziehungsweise nach höchstens 3 Jahren entscheidet der Bischof oder der Obere, ob er dem Rückkehrer in seinem Bistum oder seiner Gemeinschaft einen Platz zuteilt, ihn also inkardiniert, so lautet der Fachausdruck dafür.
1: Nun gehören der Piusbruderschaft aber natürlich nicht nur Priester an, sondern vor allem Laien. Wie ist es denn um die bestellt, wenn die wieder an die Tore Roms klopfen?
0: Also das läuft ja nicht so kompliziert wie im Fall der Priester. Laien, die der Piusbruderschaft förmlich angehören, müssen einfach ein schriftliches Glaubensbekenntnis und diese schriftliche Kirchenzugehörigkeitserklärung, von der schon die Rede war, an ihren Ortsbischof schicken. Und der Bischof kann dann die Wiederaufnahme so vornehmen, wie er es für geboten hält. Da ist also nicht die Rede von Probezeiten von einem oder höchstens 3 Jahren, wie im Fall der Priester.
1: Vielen Dank, lieber Stefan.
0: Ja, vielen Dank auch.
1: Die Zahl der Todesopfer des russischen Angriffs auf Kiew ist auf mindestens 30 gestiegen. Mindestens 91 Menschen wurden verletzt. Und die Opferzahlen steigen wohl weiter. Der ukrainische staatliche Rettungsdienst teilt am Morgen mit, dass Such- und Rettungsmaßnahmen in verschiedenen Teilen der Hauptstadt weitergehen. Über die Lage in Kiew und in der Ukraine nach dem bislang größten russischen Angriff am Donnerstag haben wir mit Weihbischof Oleksandr Jasulewski von Caritas Spes in der Ukraine gesprochen.
2: In diesen Momenten der Trauer ist es sehr wichtig, den Menschen mit ein paar Worten und durch unsere Anwesenheit Mut zu machen, besonders jetzt, wo wir in dieser Nacht in der Ukraine einen der schwersten Angriffe seit Kriegsbeginn erlebt haben. Sagt Oleksandr Jasulewski, Weihbischof der römisch-katholischen Diözese Kiew-Zhytomyr und Präsident von Caritas Spes in der Ukraine. Jedes Mal habe man das Gefühl, dass der Angriff noch größer und schwerer sei, aber diesmal sei es mehr als nur ein Gefühl gewesen. Stellt euch vor, in dieser Nacht hat Russland etwa 74 sehr starke ballistische Raketen und Seezielraketen sowie fast 500 Drohnen auf unser Land abgefeuert. Das Hauptziel war Kiew. Wir haben praktisch die ganze Nacht nicht geschlafen, weil es um Mitternacht losging. Nach den Explosionen waren hier im Zentrum und in den Vororten der Stadt die ganze Nacht über bis 7 Uhr früh immer wieder Detonationen zu hören. Das gesamte Gebäude, in dem ich wohne, bebte, als wäre es aus Pappe. Wenn ihr euch die Fotos von dieser Nacht anschaut, die großen Wohnblocks, die hohen mehrstöckigen Gebäude sind zerstört. Auch das Badezimmer oder die U-Bahn, in der Regel sicherere Orte bei Angriffen, wenn kein Bunker vorhanden, bieten bei einem solchen Angriff nur bedingt Schutz, sagt der Caritas-Präsident. Im Moment hilft uns das Badezimmer nicht mehr, aber zumindest gibt es uns eine Überlebenschance, eher verletzt zu werden, statt vielleicht getötet zu werden. Die U-Bahn war voll, übervoll. Meine Freunde sind dorthin gegangen, um da zu schlafen, weil unser Präsident angekündigt hatte, dass es einen großen Angriff geben würde. So viele Menschen sind dorthin gegangen, dass sie nicht einmal einen Platz zum Sitzen hatten. Später bebte sogar die U-Bahn. Das Staub von den Decken herabrieselte. Das haben die Menschen dort gesehen. Sie hatten alle Angst. Der Präsident von Caritas Space Ukraine, Weihbischof Oleksandr Jasulewski, bittet im Interview mit den vatikanischen Medien um Beistand im Gebet. Ich bitte immer um Gebete. Da es sich um eine spirituelle Realität handelt, betet, betet, damit dieser Krieg ein Ende findet. Lasst uns nicht allein. Wenn ihr Leute hier kennt, ruft sie an, schickt eine Nachricht, denn es ist wirklich schwer. betet, betet für uns. So der Appell von Weihbischof Oleksandr Ljatslowetzki, Präsident von Caritas Space Ukraine, nach dem jüngsten russischen Angriff auf Kiew, einer der schwersten seit Beginn des Angriffskriegs. Für Radio Vatikan, Stefanie Stahlhofen.
1: 1000 Tage der Zerstörung und des Todes sind seit Beginn der israelischen Offensive im Gazastreifen vergangen.
3: Die Offensive war eine Reaktion auf den Angriff der Hamas auf dem Süden Israels am 7. Oktober 2023. Israel antwortete mit Bombardements, die auch Vatikanvertreter, etwa unlängst Kurienkardinal Victor Manuel Fernandez, als enorm unverhältnismäßig einstuften. 1000 Tage nach Beginn der Bombardements auf dem Gazastreifen befindet sich die Bevölkerung in einer schweren humanitären Krise. Die Versorgung mit Lebensmitteln, Medikamenten und Trinkwasser droht dabei unter das für ein Überleben notwendiges Minimum zu sinken, wie zahlreiche internationale Nichtregierungsorganisationen warnen. Der Regionaldirektor von Save the Children, Ahmad Avendavi, formulierte es so: Jeden Tag in den letzten 1000 Tagen hat die Welt 1 Million Kindern in Gaza den Rücken zugekehrt, indem sie nichts unternommen hat, um das Töten und die Verstümmelungen zu stoppen. Zwar hat es im Oktober 2025 auf amerikanischen Druck hin einen Waffenstillstand zwischen der Hamas und Israel gegeben, aber der Krieg geht weiter und raubt den Menschen weiterhin ihr Leben und ihre Hoffnungen. Das sagt uns Pater Gabriel Romanelli. Der Argentinier ist Pfarrer der einzigen katholischen Pfarrei in Gaza. Die Tausenden von getöteten, verwaisten oder verletzten Jungen und Mädchen sind eine atemberaubende Realität, die die Herzen und Gefühle bewegt. Und nicht nur das. Es sind Zahlen, die den Willen der Welt wecken sollten, um zu sagen, es reicht. Jetzt müsste dringend ein echter Weg hin zu einem gerechten Frieden und zur Achtung jedes Menschen eingeschlagen werden. Unabhängig davon, ob einer Jude oder Muslim, Christ oder Atheist ist, Palästinenser oder Israeli oder staatenlos, er ist ein Mensch und deshalb ist der Schmerz enorm. In Gaza, so fährt der Pfarrer fort, gibt es keine einzige Familie, in der nicht um den Tod eines Angehörigen getrauert wird. Was die christliche Gemeinschaft betrifft, so handelt es sich zahlenmäßig um eine kleine Gruppe. Zu Beginn des Krieges gab es insgesamt 1017 Christen, darunter Katholiken und Orthodoxe. Während des Krieges starben 60 von ihnen. 23 davon wurden entweder durch Bombenangriffe oder von israelischen Scharfschützen getötet. Die anderen starben aufgrund mangelnder medizinischer Versorgung. Diese 60 Personen entsprechen etwa 6% der christlichen Gemeinschaft, bestehend aus Katholiken und Orthodoxen. Der größte Teil des Gazastreifens ist mittlerweile ohne Trinkwasser. Viele NGOs versuchen sich an der Versorgung, doch einen Kanister bekommt man erst, nachdem man 2 bis 3 Stunden in der Schlange gestanden hat. Vorausgesetzt, das Wasser ist überhaupt noch trinkbar, so Romanelli. Die Situation werde durch den Mangel an Treibstoff, Ersatzteilen und Generatoren verschärft. Alle möglichen Anlagen, etwa zur Wasserversorgung, könnten derzeit nicht betrieben werden. Das Stromnetz existiert seit Kriegsbeginn fast nicht mehr. Und die wenige Energie, die produziert wird, ist extrem teuer. Außerdem ist für die meisten Menschen mittlerweile das einzige Dach, das ihnen noch geblieben ist, wenn man es so nennen kann, das der Zelte, die unter der Sonne zur Hölle werden. Wer im Zelt lebt, lebt im Nichts. Der Boden ist sandig und mit Abwasser durchtränkt. Mit Pfarrer Romanelli sprach Francesca Sabatinelli vom italienischen Dienst von Radio Vatikan. Für Radio Vatikan, Sabrina Czarnecki.
1: Am 4. Juli begehen die USA dieses Jahr ihr 250. Jubiläum. Papst Leo wird sich an diesem Freitagabend dazu äußern. Bei einer Videoschaltung von Rom nach Philadelphia. Der erste Papst aus den USA erhält nämlich an diesem Freitag die Liberty Medal, also die Freiheitsmedaille. Aber die Frage, ob der amerikanische Traum auch heute noch seine Gültigkeit hat, treibt natürlich nicht nur den Papst um. Das Wiener Radio Klassik Stephansdom hat dazu mit dem Theologen, Religionspädagogen, Philosoph und Kenner der Vereinigten Staaten Andreas Weiß gesprochen. Er ist Autor des Buchs »Das Ende eines Traums«. Weiß ist der Überzeugung, dass der American Dream nicht von oben verordnet werden könne. Hier ein Ausschnitt aus dem Interview.
4: Der American Dream ist eigentlich eine historische Entwicklung, die über unterschiedliche Phasen entstanden ist, würde ich sagen. Der American Dream ist nicht nach außen proklamiert worden, ab heute haben wir einen Traum und er gilt jetzt, sondern er hat sich über die geschichtlichen Erfahrungen der Menschen in den Kolonien, aber auch in den späteren USA als sehr, sehr jungem Staat einfach entwickelt.
1: Das Interview mit Andreas Weiß wird am 6. Juli um 19 Uhr von Radio Klassik Stephansdom ausgestrahlt. Und damit endet diese Sendung. 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
5: 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Es ist gleich 18.45 Uhr.

0: 10 vor 7.
1: Zwei Schwerverletzte bei Arbeitsunfällen im Pustertal und im Sarntal. Taylor Swift sagt ja, Promi-Hochzeit des Jahres geht in New York über die Bühne. Das Wetter verwöhnt uns morgen mit viel Sonne. Ich bin Sabrina Fleischmann, guten Abend.
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1: Bei Arbeitsunfällen im Hochpustertal und im Sarntal sind heute zwei Männer schwer verletzt worden. In der Fraktion Mulz im Sarntal ist am Nachmittag ein 40-Jähriger von einem Dach 6 Meter in die Tiefe gestürzt. Zuvor war in Vierschach bei Innichen ein 19-Jähriger auf einer Baustelle und ein 500 Kilo schweres Metallteil geraten. Beide mussten vor Ort intubiert werden und wurden dann mit Notarzthubschraubern ins Bozner Krankenhaus geflogen. Ein 50-Jähriger aus Bozen ist heute bei einem Badeunfall auf Sizilien ums Leben gekommen. Er wollte seinen Söhnen zu Hilfe kommen, die wegen der hohen Wellen in Schwierigkeiten geraten sind. Der Vater konnte sie noch in Sicherheit bringen, ist dann aber am Strand gestorben. Der Mann stammt aus Neapel, lebt aber mit seiner Familie in Bozen. In Nordtirol ist ein Bär unterwegs, in unmittelbarer Nähe zum Finchgau. Er ist mehrmals gesichtet worden und bei Nauders hat er auch ein Schaf gerissen. Deshalb wurden jetzt Maßnahmen zur Vergrämung angeordnet, um ihn abzuschrecken. Ab Mitternacht dürfen dazu Lichtsignale, Gummigeschosse oder Knallkörper eingesetzt werden. Anfang Juni ist ein Bär auch bei Mals in eine Fotofalle getappt. Es ist aber nicht klar, ob es derselbe Bär ist. Heute Abend soll soweit sein. Popstar Taylor Swift und Football-Profi Travis Kelce feiern in New York ihre Hochzeit. Ein Großaufgebot der Polizei hat den Madison Square Garden abgeriegelt. Tina Eck berichtet.
2: Heute Abend nun soll die Superparty starten. Die Vorbereitungen rund um den Madison Square Garden laufen geschäftig. Laster parken überall, Leute schleppen Sachen in den pink erleuchteten riesigen runden Bau. Die Straßen sind zum Teil abgesperrt, dunkel verhängte Limousinen fahren vor, ein Zelt wird aufgebaut. Die Logistik für das Mammut-Event ist enorm.
1: Zur Promi-Hochzeit des Jahres werden rund 1000 Gäste erwartet. Zum Tennis. Jannik Sinner hat beim Rasenturnier in Wimbledon auch die dritte Runde geschafft. Er hat Jenson Brooksby aus den USA in 3 Sätzen geschlagen und steht jetzt im Achtelfinale. Sein nächster Gegner ist der Japaner Shintaro Mochizuki. Auch der Serbe Novak Djokovic hat den Sprung ins Achtelfinale geschafft. Morgen erwartet uns Traumwetter, gleich die genauen Aussichten.
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1: Morgen hat die Sonne freie Bahn, sie strahlt von früh bis spät von einem weitgehend wolkenlosen Himmel und sie wärmt wieder ordentlich auf. Es werden 25 bis 33 Grad am Nachmittag. Heute Abend hat es bei der Leimburg noch 30 Grad. In Meran sind es 29, in Mühlwald 21, Naturns meldet 28 und Oberfintel 26 Grad.
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6: Karin Unterhofer aus der Landesverkehrsmeldezentrale. In Lahn auf der Meraner Straße im Abschnitt Deisbrücke bis zur Zufahrt zum Discounter Aldi. Einbahnregelung wegen Grabungsarbeiten, es staut in beiden Fahrtrichtungen. Und auf der Gardertaler Stadtstraße zwischen Corvara und Stern und zwischen Stern und Pedraces Kolonnenverkehr und Stau wegen Überlastung. Die Landesstraße Weidbruck-Kastelruth zwischen der Abzweigung Tisenz und der Abzweigung St. Oswald wird heute um 18 Uhr nach Sicherungsarbeiten wieder für den Verkehr geöffnet. Gute Fahrt!

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0: 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Es ist 20.20 Uhr. 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
2: Vatikan an Piusbrüder. Wir sind bereit, reuige Piusbrüder wieder in die Kirche aufzunehmen. Bericht aus Kiew. Eine der schwersten Attacken seit Kriegsbeginn und 1000 Tage der Zerstörung und des Todes in Gaza. Das und mehr hören Sie in dieser Sendung. Ich bin Mario Galgano. Herzlich willkommen. Piusbrüder und kein Ende. 2 Tage ist es her, dass die Gemeinschaft einen schismatischen Akt gesetzt hat durch die unerlaubte Weihe von 4 Bischöfen. Und einen Tag ist es an diesem Freitag her, dass der Vatikan auch förmlich die Exkommunikation von Piusbrüdern festgestellt hat. Jetzt geht die Sache aber noch weiter. Noch am Donnerstagnachmittag hat der Vatikan signalisiert, wir sind bereit, reuige Piusbrüder wieder in die Kirche aufzunehmen. Darüber sprach ich vor dieser Sendung mit meinem Kollegen Stefan von Kempis. Stefan, was genau war denn jetzt aus dem Vatikan zu hören?
3: Ja, also es gab eine förmliche Mitteilung des Vatikanischen Dikasteriums für die Glaubenslehre am Donnerstagnachmittag. Und darin steht die Hauptbedingung, die ein rückkehrwilliger Piusbruder erfüllen muss. Er muss dem Papst Treue versprechen und er muss die gültige katholische Lehre akzeptieren. Das sind die Hauptpunkte.
2: Das richtet sich ja in erster Linie an die Priester, die der Piusbruderschaft angehören. Was genau müssen sie tun, wenn sie nun in die Kirche zurück wollen?
3: Also sie müssen dem Papst einen eigenhändigen Brief schreiben und darin sollen sie ganz förmlich um die Rücknahme der gegen sie verhängten Strafe bitten. Priester, die von einem Bischof der Piusbruderschaft geweiht worden sind oder die auf andere Weise dort Mitglied wurden, sind in der Regel, muss man sagen, kirchenrechtlich vom priesterlichen Dienst suspendiert oder exkommuniziert. Das heißt, mit der Exkommunikation verlieren sie ihre kirchlichen Ämter und fast sämtliche Mitgliedschaftsrechte in der Kirche aus römisch-katholischer Sicht. Und letzteres ist die Konsequenz der unerlaubten Bischofsweihen, die Piusbrüder am Mittwoch im schweizerischen Ikon vollzogen haben.
2: Was müssen diese Priester außerdem noch tun, um wirklich wieder zur katholischen Kirche zu gehören?
3: Also der Betroffene muss auch ein Glaubensbekenntnis und eine sogenannte Kirchenzugehörigkeitserklärung unterschreiben. Und diese ausgedruckten und unterschriebenen Texte soll er an seinen zuständigen Ortsbischof oder an sonstige Obere schicken. Darin verpflichtet er sich unter anderem dazu, den Papst und dessen Lehren öffentlich nicht zu kritisieren. Und außerdem muss er erklären, dass er die Gültigkeit der Messfeiern anerkennt, die in der Form gefeiert werden, wie sie seit 1970 weltweit üblich sind, also seit der Liturgiereform, die sich auf das Zweite Vatikanische Konzil stützt. Und schließlich muss der rückkehrwillige Priester erklären, dass er die Lehren der ökumenischen Konzilien anerkennt. Und das bisher letzte dieser Konzilien war eben das Zweite Vatikanische Konzil. Entscheidende Reformen dieser großen Kirchenversammlung lehnen die Piusbrüder ab. Also ein rückkehrwilliger Piusbruder muss sich zum Zweiten Vatikanischen Konzil und den daraus sich ergebenden Neuerungen in der katholischen Kirche ausdrücklich bekennen.
2: Jetzt stellen wir uns mal vor, ein Bischof bekommt so einen Brief eines rückkehrwilligen Priesters. Was macht er damit?
3: Ja, also der Bischof oder Obere, das kann ja auch ein Oberer der traditionalistischen, aber papsttreuen sogenannten Petrusbruderschaft sein. Also der Bischof oder Obere nimmt den Rückkehr für die Dauer von mindestens 1 Jahr zur Probe auf. Höchstens 3 Jahre dauert diese Probezeit, länger darf die nicht dauern. Und dann nach 1 beziehungsweise nach höchstens 3 Jahren entscheidet der Bischof oder der Obere, ob er dem Rückkehrer in seinem Bistum oder seiner Gemeinschaft einen Platz zuteilt, ihn also inkardiniert, so lautet der Fachausdruck dafür.
2: Nun gehören der Piusbruderschaft aber natürlich nicht nur Priester an, sondern vor allem Laien. Wie ist es denn um die bestellt, wenn die wieder an die Tore Roms klopfen?
3: Also das läuft ja nicht so kompliziert wie im Fall der Priester. Laien, die der Pius-Brüderschaft förmlich angehören, müssen einfach ein schriftliches Glaubensbekenntnis und diese schriftliche Kirchenzugehörigkeitserklärung, von der schon die Rede war, an ihren Ortsbischof schicken. Und der Bischof kann dann die Wiederaufnahme so vornehmen, wie er es für geboten hält. Da ist also nicht die Rede von Probezeiten von einem oder höchstens 3 Jahren, wie im Fall der Priester.
2: Und was ist mit Gläubigen, die lediglich öfters Gottesdienste der Bruderschaft besucht haben, weil ihnen die Liturgie gut gefällt, die aber die Lehre und die Autorität des Papstes anerkennen?
3: Also diese Laien gelten gemäß dem Schreiben aus dem Vatikan, aus dem Glaubensdikasterium, nicht als bestraft. Bei ihnen reicht es aus, sich an einen regulären katholischen Priester zu wenden und ihm zu versprechen, dass sie künftig nicht mehr in die Gottesdienste der Pius-Bruderschaft gehen werden.
2: Damit liegt also bei rückkehrwilligen Piusbrüdern der Ball vor allem im Feld der Ortsbischöfe, nicht wahr?
3: Ja, das kann man so sagen. Und das ist ein Unterschied im Fall zu 1988, wo es eine erste Auflage dieses schismatischen Aktes gab, ebenfalls durch unerlaubte Priesterweihen, damals durch Erzbischof Marcel Lefebvre, den Gründer der Piusbrüderschaft selbst. Damals hat der Vatikan unter Johannes Paul II. Eine eigene Kommission für die Wiederaufnahme abtrünniger Traditionalisten eingerichtet, die hieß Ecclesia Dei, und es wurden auch spezielle Gemeinschaften für traditionalistische Priester gegründet, damals die Petrusbruderschaft namentlich, die eben schon erwähnt wurde. So etwas ist diesmal nicht der Fall, also keine eigene vatikanische Kommission, keine spezielle Gemeinschaft als Auffang und Abklingbecken für die Rückkehrer. Priester, die der Pius-Bruderschaft den Rücken kehren, können zwar auch diesmal, wenn sie zurück wollen, in die Gemeinschaft der katholischen Kirche zur traditionalistischen, aber papsttreuen Petrus-Bruderschaft gehen, aber vor allen Dingen müssen sie die eben genannten Bedingungen erfüllen. Dann sind sie wieder drin.
2: Vielen Dank, lieber Stefan.
3: Ja, vielen Dank auch.
2: Die Zahl der Todesopfer des russischen Angriffs auf Kiew ist auf mindestens 30 gestiegen. Mindestens 91 Menschen wurden verletzt. Und die Opferzahlen steigen wohl weiter. Der ukrainische staatliche Rettungsdienst teilt am Morgen mit, dass Such- und Rettungsmaßnahmen in verschiedenen Teilen der Hauptstadt weitergehen. Über die Lage in Kiew und in der Ukraine nach dem bislang größten russischen Angriff am Donnerstag haben wir mit Weihbischof Oleksandr Jasulewski von Caritas Spes in Ukraine gesprochen.
4: In diesen Momenten der Trauer ist es sehr wichtig, den Menschen mit ein paar Worten und durch unsere Anwesenheit Mut zu machen, besonders jetzt, wo wir in dieser Nacht in der Ukraine einen der schwersten Angriffe seit Kriegsbeginn erlebt haben. Sagt Oleksandr Jasulewski, Weihbischof der römisch-katholischen Diözese Kiew-Zhytomyr und Präsident von Caritas Spes in der Ukraine. Jedes Mal habe man das Gefühl, dass der Angriff noch größer und schwerer sei, aber diesmal sei es mehr als nur ein Gefühl gewesen. Stellt euch vor, in dieser Nacht hat Russland etwa 74 sehr starke ballistische Raketen und Seezielraketen sowie fast 500 Drohnen auf unser Land abgefeuert. Das Hauptziel war Kiew. Wir haben praktisch die ganze Nacht nicht geschlafen, weil es um Mitternacht losging. Nach den Explosionen waren hier im Zentrum und in den Vororten der Stadt die ganze Nacht über bis 7 Uhr früh immer wieder Detonationen zu hören. Das gesamte Gebäude, in dem ich wohne, bebte, als wäre es aus Pappe. Wenn ihr euch die Fotos von dieser Nacht anschaut, die großen Wohnblocks, die hohen mehrstöckigen Gebäude sind zerstört. Auch das Badezimmer oder die U-Bahn, in der Regel sicherere Orte bei Angriffen, wenn kein Bunker vorhanden, bieten bei einem solchen Angriff nur bedingt Schutz.

0: Präsident von Caritas Space Ukraine, Weihbischof Oleksandr Jazlowetzki, bittet im Interview mit den vatikanischen Medien um Beistand im Gebet. Ich bitte immer um Gebete. Da es sich um eine spirituelle Realität handelt, betet, betet, damit dieser Krieg ein Ende findet. Lasst uns nicht allein. Wenn ihr Leute hier kennt, ruft sie an, schickt eine Nachricht, denn es ist wirklich schwer. Betet, betet für uns. So der Appell von Weihbischof Oleksandr Jazlowetzki, Präsident von Caritas Space Ukraine, nach dem jüngsten russischen Angriff auf Kiew, einer der schwersten seit Beginn des Angriffskriegs. Für Radio Vatikan, Stefanie Stahlhofen.
1: 1000 Tage der Zerstörung und des Todes sind seit Beginn der israelischen Offensive im Gazastreifen vergangen.
2: Die Offensive war eine Reaktion auf den Angriff der Hamas auf dem Süden Israels am 7. Oktober 2023. Israel antwortete mit Bombardements, die auch Vatikanvertreter, etwa unlängst Kurienkardinal Victor Manuel Fernandez, als enorm unverhältnismäßig einstuften. 1000 Tage nach Beginn der Bombardements auf dem Gazastreifen befindet sich die Bevölkerung in einer schweren humanitären Krise. Die Versorgung mit Lebensmitteln, Medikamenten und Trinkwasser droht dabei unter das für ein Überleben notwendiges Minimum zu sinken, wie zahlreiche internationale Nichtregierungsorganisationen warnen. Der Regionaldirektor von Save the Children, Ahmad Avendavi, formulierte es so: Jeden Tag in den letzten 1000 Tagen hat die Welt 1 Million Kindern in Gaza den Rücken zugekehrt, indem sie nichts unternommen hat, um das Töten und die Verstümmelungen zu stoppen. Zwar hat es im Oktober 2025 auf amerikanischen Druck hin einen Waffenstillstand zwischen der Hamas und Israel gegeben, aber der Krieg geht weiter und raubt den Menschen weiterhin ihr Leben und ihre Hoffnungen. Das sagt uns Pater Gabriel Romanelli. Der Argentinier ist Pfarrer der einzigen katholischen Pfarrei in Gaza. Die Tausenden von getöteten, verwaisten oder verletzten Jungen und Mädchen sind eine atemberaubende Realität, die die Herzen und Gefühle bewegt. Und nicht nur das. Es sind Zahlen, die den Willen der Welt wecken sollten, um zu sagen, es reicht. Jetzt müsste dringend ein echter Weg hin zu einem gerechten Frieden und zur Achtung jedes Menschen eingeschlagen werden. Unabhängig davon, ob einer Jude oder Muslim, Christ oder Atheist ist, Palästinenser oder Israeli oder staatenlos. Er ist ein Mensch und deshalb ist der Schmerz enorm. In Gaza, so fährt der Pfarrer fort, gibt es keine einzige Familie, in der nicht um den Tod eines Angehörigen getrauert wird. Was die christliche Gemeinschaft betrifft, so handelt es sich zahlenmäßig um eine kleine Gruppe. Zu Beginn des Krieges gab es insgesamt 1017 Christen, darunter Katholiken und Orthodoxe. Während des Krieges starben 60 von ihnen. 23 davon wurden entweder durch Bombenangriffe oder von israelischen Scharfschützen getötet. Die anderen starben aufgrund mangelnder medizinischer Versorgung. Diese 60 Personen entsprechen etwa 6% der christlichen Gemeinschaft, bestehend aus Katholiken und Orthodoxen. Der größte Teil des Gazastreifens ist mittlerweile ohne Trinkwasser. Viele NGOs versuchen sich an der Versorgung, doch einen Kanister bekommt man erst, nachdem man 2 bis 3 Stunden in der Schlange gestanden hat. Vorausgesetzt, das Wasser ist überhaupt noch trinkbar, so Romanelli. Die Situation werde durch den Mangel an Treibstoff, Ersatzteilen und Generatoren verschärft. Alle möglichen Anlagen, etwa zur Wasserversorgung, könnten derzeit nicht betrieben werden. Das Stromnetz existiert seit Kriegsbeginn fast nicht mehr. Und die wenige Energie, die produziert wird, ist extrem teuer. Außerdem ist für die meisten Menschen mittlerweile das einzige Dach, das ihnen noch geblieben ist, wenn man es so nennen kann, das der Zelte, die unter der Sonne zur Hölle werden. Wer im Zelt lebt, lebt im Nichts. Der Boden ist sandig und mit Abwasser durchtränkt. Für einige Bürger bieten immerhin die wenigen noch stehenden, wenn auch baufälligen Gebäude Schutz. 2.300.000 Menschen leben ohne alles, ihrem Schicksal überlassen. In Zelten, ohne Wasser, ohne Strom, mit einer Rattenplage und Epidemien von Haut- und Magen-Darm-Erkrankungen. All das macht das Leben wirklich hart, vor allem weil 1000 Tage nach Kriegsbeginn niemand darüber spricht, wie er enden wird und ob es wirklich ein Zeichen der Hoffnung für diese gesamte Bevölkerung geben wird. Doch der Pfarrer klammert sich an jeden Strohhalm Hoffnung, dessen er habhaft werden kann.
3: Continuiamo a pregare per la pace.
2: Wir beten in Gaza weiterhin.

0: für den Frieden und setzen uns dafür ein, die Verantwortlichen dieser Welt davon zu überzeugen, dass sie diesen Krieg nicht vergessen dürfen. Frieden ist möglich. Zwar schwierig, aber möglich. Wir dürfen nicht aufgeben, sondern müssen weiter die Botschaft des Friedens und der Gerechtigkeit verbreiten. Mit Pfarrer Romanelli sprach Francesca Sabatinelli vom italienischen Dienst von Radio Vatikan. Für Radio Vatikan, Sabrina Czarnecki.
1: Am 4. Juli begehen die USA dieses Jahr ihr 250. Jubiläum. Papst Leo wird sich an diesem Freitagabend dazu äußern. Bei einer Videoschaltung von Rom nach Philadelphia. Der erste Papst aus den USA erhält nämlich an diesem Freitag die Liberty Medal, also die Freiheitsmedaille. Aber die Frage, ob der amerikanische Traum auch heute noch seine Gültigkeit hat, treibt natürlich nicht nur den Papst um. Das Wiener Radio Klassik Stephansdom hat dazu mit dem Theologen, Religionspädagogen, Philosoph und Kenner der Vereinigten Staaten Andreas Weiß gesprochen. Er ist Autor des Buchs »Das Ende eines Traums«. Weiß ist der Überzeugung, dass der American Dream nicht von oben verordnet werden könne. Hier ein Ausschnitt aus dem Interview.
2: Der American Dream ist eigentlich eine historische Entwicklung, die über unterschiedliche Phasen entstanden ist, würde ich sagen. Der American Dream ist nicht nach außen proklamiert worden, ab heute haben wir einen Traum und der gilt jetzt, sondern er hat sich über die geschichtlichen Erfahrungen der Menschen in den Kolonien, aber auch in den späteren USA als sehr, sehr jungen Staat einfach entwickelt. Und vor allem die Staatsgründung, die Unabhängigkeitserklärung von den britischen Kronländern hat da eine entscheidende Rolle gespielt. Denn die 13 Kolonien, die sich als Staat selbstständig machen wollten, haben natürlich diesen Schritt gesetzt in dem Bewusstsein, dass es sehr, sehr unwahrscheinlich ist oder mit einem enormen Risiko verbunden, sich von dieser enorm starken Weltmacht loszusagen. Und die Geschichte hat es auch gezeigt. Also es waren über 10 Jahre Krieg, über Jahrzehnte lang hinweg militärische Spannungen. Und genau in solchen Situationen vermischt sich oftmals das Politische mit dem Religiösen und man sagt, oder die Tendenz ist da bei vielen religiösen Gruppierungen zu sagen, okay, wir starten dieses unwahrscheinliche Projekt, unmögliche Projekt. Wenn es aber gelingt, dann können wir das als Zeichen Gottes oder einer göttlichen Erwählung deuten. Und dieser American Dream kommt auch aus dieser sehr, sehr selbstbewussten Überzeugung. Also die USA sind aus der Taufe gehoben worden als ein riskantes Projekt, als eigentlich ein politisch unmögliches Projekt. Dadurch, dass es aber heute noch existiert oder geglückt ist, wurde daraus oftmals eine göttliche, eine transzendente Fügung abgeleitet. Und wie es bei Donald Trump oder bei der Make America Great Again Bewegung immer auch der Fall ist, es wird sehr, sehr viel über Identitätspolitik gespielt. Also wer gehört zu uns, wo kommen wir her und wer darf bei dieser Wiedererrichtung dieses Traums mitarbeiten?
1: Das Interview mit Andreas Weiß wird am 6. Juli um 19 Uhr von Radio Klassik Stephansdom ausgestrahlt. Und damit endet diese Sendung. 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